0: In diesem Wettrüsten übernehme Europa eine immer aktivere Rolle, so die Forscher. Ein Grund seien Zweifel an der Verlässlichkeit der USA. Aus Skandinavien, Sigrid Harms.
1: Frauen und Männer sollten für die gleiche Arbeit das gleiche Gehalt bekommen. Dabei sollen neue EU-Regeln helfen. Aber Deutschland hat die Regeln zur Lohntransparenz nicht umgesetzt und verstößt damit ab heute gegen EU-Recht. Gestern endete nämlich die Frist, bis zu der die EU-Staaten Zeit hatten, ihr nationales Recht anzupassen.
2: Deutschland hat auch schon angekündigt, dass die Regeln in den nächsten Monaten angepasst werden sollen. Mit möglichst wenig Bürokratie. Was sich dann ändern soll? Bewerber sollen früh die Info bekommen, was das Einstiegsgehalt ist. Wer schon einen Job hat, soll erfahren können, was die Kollegen im Durchschnitt verdienen. Gruppiert nach Geschlecht, also nicht nach einzelnen Menschen. So sollen zum Beispiel Frauen erkennen, wenn Männer mit gleichen Aufgaben mehr verdienen. Und größere Arbeitgeber müssen künftig regelmäßig berichten, wie die Entgeltlücke zwischen Frauen und Männern ist. Die EU-Vorgaben sind damit strenger als das, was in Deutschland bisher gilt. Aus Brüssel an Christine Wenzel.
1: Zum Sport. Tennisprofi Alexander Zverev hat die French Open gewonnen. Der 29-jährige Hamburger setzte sich im Finale in Paris in 5 Sätzen gegen den Italiener Flavio Cobolli durch. Es ist der erste Grand-Slam-Titel für Zverev.
3: Das Wetter.
4: Jetzt in der Nacht wenig bewölkt und meist trocken, das bei noch 12 bis 7 Grad. Die neue Woche, die startet dann meist wolkig, im Nachmittagsverlauf dann zunehmend stark bewölkt und der restliche Montag wird dann auch schon wieder nass und das bei 22 bis 25 Grad.
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5: A40 Dortmund-Essen zwischen Dortmund-Hombruch und Dortmund-Barup. 1 Kilometer Stau. Und A42 Dortmund-Kamp-Lindfort zwischen Oberhausen-Zentrum und Oberhausen-Buschhausen. 1 Kilometer stockender Verkehr. Wir wünschen allen unterwegs gute Fahrt.
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4: Ja, und wir starten mal rein in diese Stunde jetzt mit einem 80er von Belinda Carlisle. Ich bin Andreas Grunwald. Hallo zusammen.

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0: So, wir packen jetzt hier nochmal eine spannende Serie in die Nacht.
1: Ich kann Ihnen nur eins raten, Sie sollten mich nicht so dämlich anquatschen. Ich könnte mich aufregen und dann geraten die Dinge außer Kontrolle.
0: Ja, Robert De Niro als gefährlicher Ex-Häftling im Thriller Cup der Angst vor 35 Jahren. Schon das war ein Remake eines Filmklassikers aus den 60er Jahren. Und jetzt ist der Stoff zum dritten Mal verfilmt worden. Diesmal allerdings als Serie, die bei Apple TV Plus läuft. Und Jörg Albrecht macht für uns jetzt mal den Seriencheck zu Cup der Angst.
2: Was für eine Filmmusik. Besser kann man Bedrohung und Spannung nicht in Noten verwandeln. Und deshalb hat es der geniale Soundtrack von Bernard Herrmann, der schon im Originalfilm von 1962 zu hören ist und im 91er Remake auch in die Serie Cup der Angst geschafft.
3: Max Cady wurde aus dem Gefängnis entlassen.
2: Mit der Nachricht, dass Max Cady, ein wegen Mordes verurteilter Mann, auf freiem Fuß ist, beginnt die an den Nerven zerrende Story. 17 Jahre hat Cady unschuldig hinter Gittern gesessen. Das haben neue Beweise ergeben.
4: Was hat das mit uns zu tun?
2: Fragt Natalie ihre Mutter Anna, da angesichts der Nachricht von Cadys Freilassung das Essen aus dem Gesicht fällt. Und Sohn Zack weiß auch warum.
5: Du warst seine Anwältin, oder?
2: Anna Boden ist Cadys Pflichtverteidigerin gewesen. Und Tom, der Mann, mit dem sie verheiratet ist, war damals im Prozess der Staatsanwalt. Und beide haben, was Cady betrifft, Leichen im Keller.
4: Ist es denkbar, dass Max weiß, was wir getan haben?
2: Warum sonst sollte Cady bei den Bodens auftauchen?
6: Ich hatte auch mal ein gutes Leben. Hast du Angst vor mir?
4: Nein, warum sollte ich?
2: Naja, vielleicht weil schon zu Beginn der ersten Folge eine vierköpfige Stinktierfamilie tot im Pool der Bodens treibt. Max, Cady sind auf Rache. Rache für 17 Jahre Knast. Javier Bardem als Cady ist eine Naturgewalt. Aber auch die Bodens sind mit Amy Adams, Patrick Wilson, Lily Collyers und Joe Enders perfekt besetzt. Gute Geschichten kennen eben kein Verfallsdatum. Und die von Cup der Angst ist eine sehr gute.
4: Ist das Blut?
7: Irgendwas stimmt nicht. Du meine Güte.
6: Was ist eure größte Angst?

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1: Das Wetter.
2: Jetzt in der Nacht meist trocken, da ziehen auch nur noch wenige Wolken durch. Werte messen wir noch mal so zwischen 12 und 7 Grad in dieser Nacht. Der Montag startet dann erst locker bewölkt. Am Nachmittag nimmt die Bewölkung dann auch schon wieder zu. Und neuer Regen zieht durch. Das bei 22 bis 25 Grad.
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3: A42 Dortmund-Kamplin-Fort zwischen Oberhausen-Zentrum und Oberhausen-Buschhausen. 1 Kilometer Stau. Wir wünschen allen unterwegs gute Fahrt.
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2: Ja, und das gleich mit neuer Musik von Harry Styles. Wir starten jetzt erstmal mit Icona Pop. Ich bin Andreas Grunwald. Hallo zusammen.

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1: Ich bin Tine Klimach. Nach den neuesten Raketenangriffen des Irans auf Israel will US-Präsident Trump den israelischen Ministerpräsidenten Netanyahu auffordern, auf Vergeltungsschläge zu verzichten. Trump habe ein entsprechendes Telefonat mit Netanyahu angekündigt. Das berichtete ein Reporter des Nachrichtenportals Axios auf X. Am späten Abend feuerte der Iran mehrere Raketensalven auf Israel. Laut dem israelischen Militär wurden alle Raketen der ersten Wellen abgefangen. Gleichzeitig habe man weitere Raketenangriffe identifiziert. Die Luftabwehr sei im Einsatz. Der Deutsche Gewerkschaftsbund will die Betriebsrente vorantreiben. Etwa 20 Millionen Menschen in Deutschland hätten keine betriebliche Altersvorsorge, weil sie in Unternehmen ohne Tarifbindung tätig seien, kritisierte DGB-Chefin Fahimi im Redaktionsnetzwerk Deutschland.
2: Die Gewerkschaften wollen das gemeinsam mit den Arbeitgebern für alle Beschäftigten regeln. Konkrete Vorschläge will DGB-Chefin Fahimi Ende des Monats vorlegen. Eins ist für sie aber sicher, die Kosten dürften nicht allein die Arbeitnehmer tragen. In vielen anderen europäischen Ländern zahlen Arbeitgeber laut Fahimi sogar mehr in die Altersvorsorge ein als ihre Beschäftigten. Die Debatte kommt zu einer Zeit, in der die Bundesregierung an einer großen Rentenreform arbeitet. Sozialverbände und auch die Opposition fordern dabei mehr Tempo. Zoe Tassovali, Redaktion.
1: Nach dem tödlichen Einsturz eines Hauses im sächsischen Görlitz sind zwei mutmaßliche Metalldiebe festgenommen worden. Sie stehen im Verdacht, die Rohrleitungen im Gebäude beschädigt oder manipuliert zu haben, teilten Polizei und Staatsanwaltschaft am Abend mit. Zwei Männer aus Polen und Afghanistan sollen auf der Suche nach Diebesgut in dem Haus gewesen sein. Die Männer sitzen bereits wegen anderer Vorwürfe in Untersuchungshaft. Bisher war vermutet worden, dass eine Gasexplosion das Unglück verursacht hat. Dabei sind drei Menschen ums Leben gekommen. Zum Sport. Tennisspieler Alexander Zverev hat das Finale der French Open gewonnen. Der 29-Jährige setzte sich in Paris gegen den Italiener Flavio Cobolli in 5 Sätzen durch. Zverev holte damit den ersten Grand-Slam-Titel seiner Karriere. Für ihn ein langer Weg. 3-mal war er schon im Finale gescheitert, doch diesmal nicht.
3: Finally, it's a happy end.
1: Wie er nach dem Sieg sagte. Auch Bundeskanzler Friedrich Merz meldete sich via X zu Wort. Herzlichen Glückwunsch zum großartigen Sieg. Diese starke Leistung begeistert ein ganzes Land, schrieb er.
4: Das Wetter.
5: Das Wetter ist wechselnd bewölkt, aber trocken, gerade bei 7 bis 12 Grad. Vereinzelt kann es nebelig sein. Der Montag tagsüber dann meistens bewölkt, im Laufe des Tages auch Regen. Vereinzelt sind auch Gewitter möglich, später bei 22 bis 25 Grad.
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6: A42 Dortmund-Kamp-Lindfort zwischen Oberhausen-Zentrum und Oberhausen-Buschhausen. 1 Kilometer Stau. Wir wünschen allen unterwegs gute Fahrt.
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5: Hier ist Thomas Wagner, eine schöne Nacht euch. Um kurz nach 3, ich spiele euch Leonie mit

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1: Malik Harris, Lie to Me.

0: So, wir stellen uns mal vor, es ist ein heißer Sommertag, vielleicht sogar mitten in den Ferien. Du willst als Schulkind ins Schwimmbad, aber es heißt auf einmal, nee, du kommst hier nicht rein. Als unter 16-Jähriger, wenn du nicht mindestens ein Bronze-Schwimmabzeichen hast, eine Regel, über die ja gerade tatsächlich viele Schwimmbäder nachdenken oder sogar auch schon so ausführen. Gut und wichtig so, sagt der Bundesverband Deutscher Schwimmmeister. Aber wie findet ihr das denn so? Wir haben mal nachgefragt.
1: Es geht ja um Leben, ne? Also, ja, und wenn einfach nicht genug Personal da ist und die Gefahr ist, dass Jugendliche ertrinken, die einfach keine Bronze haben, dann finde ich, das ist berechtigt zu sagen, die sollten einfach Bronze haben.
2: Ich finde es überflüssig, muss ich ehrlich sagen.
3: Auf der anderen Seite finde ich halt auch schon, dass gerade die Freibäder je nach Wetterlage ja doch sehr gut besucht sind und die Übersichtlichkeit dann ja auch nachlässt. Klar, die können schwimmen, aber die überschätzen sich auch teilweise und von daher finde ich das, die Idee an sich gar nicht so schlecht.
0: Ja, im Ernstfall wahrscheinlich wirklich besser so, auch wenn ich es als Jugendlicher ja ganz schön blöd gefunden hätte, wenn man da wirklich abgewiesen wird, ne? Und nicht reinkommt dann. Jugendliche unter 16, die ohne Begleitung ins Schwimmbad wollen und eben nicht mindestens das Bronzeabzeichen haben, die könnten da diesen Sommer nicht mehr reingelassen werden.

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0: Das Wetter.
1: Wir gucken aufs Wetter bei uns in NRW. Mal mehr, mal weniger Wolken unterwegs, aber trocken bei 7 bis 12 Grad, teilweise neblig. Der Montag später tagsüber dann bewölkt und regnerisch, auch Gewitter möglich bei 22 bis 25 Grad.
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2: Zurzeit liegen uns keine Meldungen vor. Wir wünschen allen unterwegs gute Fahrt.
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1: Eine entspannte Nacht euch. Raus aus dem Wochenende und rein in den ganz frühen Montag, ne? Hier ist Thomas Wagner.

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0: Also letzte Woche Montag war meteorologischer Sommeranfang. Der kalendarische kommt erst irgendwie da noch Ende des Monats. Es ist natürlich auch alles ein bisschen verwirrend.
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2: Wann fängt denn jetzt der Sommer an? Ich check's nicht. Meteorologisch, kalendarisch oder gehen wir einfach danach, wann die ersten Bekloppten kurze Hose tragen? Ja, weil dann ist ab Februar Sommer. Ich meine, ich krieg das schon nicht mit dem Uhrenumstellen hin. Wie war das nochmal? Die Uhr stellt sie von O bis O. Ja, außer im Schaltjahr, da fällt Ostern auf den Mittwoch. Ach Leute, es ist doch alles zu kompliziert. Wer soll denn da noch mitkommen? Schoko-Nikoläuse gibt's ab August zu kaufen. Die Fußball-WM in Katar war damals auf einmal an Weihnachten und in der Ostsee hatten wir jetzt plötzlich einen Buckelwal. Früher war das einfacher. Sobald das Freibad auf hatte, war Sommer. Fertig. Aber wo gibt's heute noch ein Freibad? Wusstet ihr, dass Alaska der nördlichste, der westlichste und der östlichste Staat der USA ist? Ja, ich weiß, ich kriege auch einen Knoten in den Synapsen. Aber stimmt. Und immer dran denken, heiß ist, wenn du beim Atmen schwitzt.
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1: Ich bin Tine Klimach. US-Präsident Trump bestreitet, versprochen zu haben, keine neuen Kriege zu beginnen. Warum habe er sonst das stärkste Militär der Welt aufgebaut, fragte er in einem Gespräch mit dem US-Sender NBC News. In früheren Aussagen hatte Trump anders geklungen.
2: Noch im Wahlkampf hatte Trump sich ganz klar gegen neue Kriege ausgesprochen. Das war 2024 ein zentrales Motto seiner Kampagne. Mit seinem Antikriegsversprechen wollte er Wähler für sich gewinnen. Schon mehrfach hatte Trump behauptet, er sei seit langem der erste Präsident, der keine neuen Kriege begonnen habe. Stattdessen werde er Kriege beenden. Wie das mit dem Iran-Krieg und der US-Offensive in Venezuela zusammenpasst, ist unklar. Aus Washington, Karin Mischke.
1: US-Präsident Trump scheint zumindest im Iran-Krieg deeskalieren zu wollen. Nach den neuesten Raketenangriffen des Irans auf Israel will US-Präsident Trump den israelischen Ministerpräsidenten Netanyahu auffordern, auf Vergeltungsschläge zu verzichten. Trump habe ein entsprechendes Telefonat mit Netanyahu angekündigt. Das berichtete ein Reporter des Nachrichtenportals Axios auf X. Am späten Abend feuerte der Iran mehrere Raketensalven auf Israel. Laut dem israelischen Militär wurden alle Raketen der ersten Wellen abgefangen. Die Luftabwehr sei im Einsatz. Wie wirkt sich die Cannabis-Legalisierung auf die Verkehrssicherheit aus? Um das künftig besser beurteilen zu können, sollen schwere Verkehrsunfälle unter Cannabis-Einfluss genauer erfasst werden. Das sieht ein Gesetzentwurf des Bundesverkehrsministeriums vor.
3: Bislang lässt sich nur schwer nachvollziehen, welche Rolle Cannabis bei schweren Unfällen tatsächlich spielt. Künftig sollen deshalb THC-Werte aus Polizeikontrollen systematisch in die Unfallstatistik einfließen. So wollen Forscher und Behörden besser verstehen, wer unter Cannabis-Einfluss verunglückt und wo Aufklärung nötig ist. Erfasst werden sollen Unfälle mit Verletzten oder Toten sowie schwere Unfälle mit hohem Sachschaden. Kommende Woche berät auch der Bundestag darüber. Zoe Tassovali, Redaktion.
1: Am Münchner Flughafen wurde im Tower Feueralarm ausgelöst. Nun ist klar, der Auslöser ist ein defektes Bauteil gewesen. Es gehörte zu der Lüftungsanlage und wurde dann ausgetauscht, wie ein Sprecher des Flughafens am späten Abend sagte. Nun könne der Tower wieder ohne Einschränkungen arbeiten. Etwa 2 Stunden lang wurde wegen des Brandgeruchs der Flugverkehr gestoppt. Der Münchner Flughafen wollte nun möglichst viele Flüge noch bis in die Nacht hinein abfertigen.
4: Das Wetter. Das Wetter ist wechselnd bewölkt, aber trocken, gerade bei 7 bis 12 Grad. Vereinzelt kann es nebelig sein. Der Montag tagsüber dann meistens bewölkt, im Laufe des Tages auch Regen. Vereinzelt sind auch Gewitter möglich, später bei 22 bis 25 Grad.
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5: A42 Dortmund-Kamp-Lindfort zwischen Oberhausen-Zentrum und Oberhausen-Buschhausen 1 Kilometer Stau. Wir wünschen allen unterwegs gute Fahrt.
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4: Und hier kommt ein erstes frühes Guten Morgen von mir am frühen Montag. Hier ist Thomas Wagner. Ich spiele euch aktuellen Song von Kamrat. Hug Yourself. Einen schönen Wochenstart heute auch.

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0: Die Fußball-WM startet nächste Woche Donnerstag. Wer sich da aber tatsächlich jetzt für mehr Spiele als nur die Deutschen interessiert, das kann teuer und vor allem aufwendig werden. Kollege Sascha Fassbender rechnet es uns vor.
2: Zeit. Es kostet Zeit. Tick-tack, tick-tack, tick-tack. Es gibt 104 Spiele. Alle zusammen ergeben 6,5 Tage Spielzeit. Und da fehlen dann noch Halbzeit, Nachspielzeit, Verlängerung und Elfmeterschießen. Und es kostet Geld. Also ruhig, ganz ruhig. Die deutschen Spiele, die laufen alle im Free-TV, keine Sorge. Auch Eröffnungsspiel, die Halbfinalspiele und das Finale, auch die im Free-TV. Wenn ihr den Rest auch gucken wollt, 10 bis 11 Euro bei Magenta Sport. Was? Ach so, ihr wollt die Spiele vor Ort sehen? Da könnte es noch ein paar Resttickets geben. Ja, die günstigsten fangen so zwischen 50 und 80 Euro an, aber eben auch mit entsprechendem Blick und eher für unattraktivere Spiele. Wenn ihr was Besseres wollt, da ist die Spanne echt breit, denn das teuerste Ticket im Finale liegt bei 10.000 Euro. Im VIP-Bereich sind es dann rund 63.000 Euro im Finale. Und nein, Flug und Hotel sind nicht mit inbegriffen. Ganz im Gegenteil, viele Fluggesellschaften, Hotelzimmer, ja sogar Zugtickets sind zur WM teurer geworden. Dann doch lieber Public Viewing beim Kumpel um die Ecke mit einer Kiste Bier und einer Tüte Chips.
0: Ja, oder einfach warten, bis die Spiele rum sind und dann einfach bei Social Media gucken, was da so gepostet wird. So kann man sich das ja auch einfach machen.
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0: Das Wetter.
1: Wir gucken aufs Wetter bei uns in NRW. Mal mehr, mal weniger Wolken unterwegs, aber trocken bei 7 bis 12 Grad, teilweise neblig. Der Montag später tagsüber dann bewölkt und regnerisch, auch Gewitter möglich bei 22 bis 25 Grad.
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2: A30 Osnabrück Bad Oeynhausen zwischen Bad Oeynhausen Ost und Kreuzbad Oeynhausen 2 Kilometer Stau. Und A45 Hagen Gießen zwischen Lüdenscheid und Lüdenscheid Süd. 1 Kilometer stockender Verkehr. Wir wünschen allen unterwegs gute Fahrt.
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1: Hallo, hier ist Thomas Wagner durch den Rest der Nachtschicht rein in den frühen Montag mit Lenny.

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1: Ich bin Tine Klimach. Israels Luftwaffe hat Ziele im Westen und im Zentrum des Irans angegriffen. Das teilte das israelische Militär in den frühen Morgenstunden auf X mit. Der Angriff folgte auf iranische Raketenangriffe auf Israel am Abend zuvor. Laut dem israelischen Militär wurden alle Raketen der ersten Wellen abgefangen. Zuvor hatte Israel wiederum in Vororten der libanesischen Hauptstadt Beirut angegriffen, trotz einer von US-Präsident Trump verkündeten Waffenruhe. Die Kriege, Konflikte und geopolitischen Spannungen auf der Welt drohen die Atommächte weltweit in eine Spirale der Aufrüstung zu treiben. Das geht aus dem neuen Bericht des Stockholmer Friedensinstituts SIPRI hervor. Ein neues nukleares Wettrüsten habe bereits begonnen, heißt es.
2: Die Welt wird von Jahr zu Jahr unsicherer. Zusammen verfügen die Atommächte über 12.000 Atomsprengköpfe. Statt auf Abrüstung setzten sie auf Abschreckung, so die Friedensforscher. In der Praxis bedeutet das, jeder Nuklearstaat modernisiert oder erweitert sein Atomwaffenarsenal, was eine Kettenreaktion auslöse. Die Maßnahmen eines Landes führten zu ähnlichen Schritten in anderen. In diesem Wettrüsten übernehme Europa eine immer aktivere Rolle, so die Forscher. Ein Grund seien Zweifel an der Verlässlichkeit der USA. Aus Skandinavien, Sigrid Harms.
1: Frauen und Männer sollten für die gleiche Arbeit das gleiche Gehalt bekommen. Dabei sollen neue EU-Regeln helfen. Aber Deutschland hat die Regeln zur Lohntransparenz nicht umgesetzt und verstößt damit ab heute gegen EU-Recht. Gestern endete nämlich die Frist, bis zu der die EU-Staaten Zeit hatten, ihr nationales Recht anzupassen.
3: Deutschland hat auch schon angekündigt, dass die Regeln in den nächsten Monaten angepasst werden sollen. Mit möglichst wenig Bürokratie. Was sich dann ändern soll? Bewerber sollen früh die Info bekommen, was das Einstiegsgehalt ist. Wer schon einen Job hat, soll erfahren können, was die Kollegen im Durchschnitt verdienen. Gruppiert nach Geschlecht, also nicht nach einzelnen Menschen. So sollen zum Beispiel Frauen erkennen, wenn Männer mit gleichen Aufgaben mehr verdienen. Und größere Arbeitgeber müssen künftig regelmäßig berichten, wie die Entgeltlücke zwischen Frauen und Männern ist. Die EU-Vorgaben sind damit strenger als das, was in Deutschland bisher gilt. Aus Brüssel an Christine Wenzel.
1: Zum Sport. Tennisprofi Alexander Zverev hat die French Open gewonnen. Der 29-jährige Hamburger setzte sich im Finale in Paris in 5 Sätzen gegen den Italiener Flavio Cobolli durch. Es ist der erste Grand-Slam-Titel für Zverev.
4: Das Wetter. Das Wetter ist wechselnd bewölkt, aber trocken, gerade bei 7 bis 12 Grad. Vereinzelt kann es nebelig sein. Der Montag tagsüber dann meistens bewölkt, im Laufe des Tages auch Regen. Vereinzelt sind auch Gewitter möglich, später bei 22 bis 25 Grad.
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5: A30 Osnabrück, Bad Oeynhausen. Zwischen Bad Oeynhausen Ost und Kreuz Bad Oeynhausen 2 Kilometer Stau. Wir wünschen allen unterwegs gute Fahrt.
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4: Hallo, guten Morgen am frühen Montag. Hier ist Thomas Wagner und das hier Sophie and the Giants und Purple Disco Machine. Ein bisschen was zum Wachwerden. Das ist Paradise jetzt. Guten Morgen.

0: Guten Morgen mit Ed Sheeran hier. Wir starten ja auch in eine Woche ohne Feiertag mal wieder, ne? Aber wir werden das schon schaffen.
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0: Ja, wir gucken erstmal, was heute an diesem Werktag Nummer 1 in dieser Woche so wichtig ist. Kollege Kevin Zimmer, was ist los in der Welt?
2: Ja, der Papst ist unterwegs und vermutlich wird ihm sehr zugejubelt werden. Er wird in Spanien erwartet. Dort leben sehr viele Katholiken, unter anderem auf dem Besuchsplan von Papst Leo ein Besuch beim spanischen Regierungschef Pedro Sanchez. Und dann wird heute der Politik Award verliehen. Ja, das gibt es wirklich. Das ist sowas wie der Oscar für Politiker. Wer hat die besten Kampagnen gemacht im Wahlkampf? Welcher Politiker hat was Besonderes geleistet? Alle natürlich.
0: Ja.
2: Unter anderem werden Baden-Württembergs Ministerpräsident Cem Özdemir und Franz Müntefering geehrt.
0: Da guck mal, alles Gute auch von mir, ne? Und dann ist natürlich ist auch noch hier diese Woche die Woche, in der die Fußball-WM losgeht am Donnerstag, ja, das Eröffnungsspiel. Da werden wir die Tage aber auf jeden Fall natürlich noch drüber sprechen hier. Jetzt erstmal guten Start euch in den Montag.
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0: Es ist die 1051, Papa.
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0: 6:30, guten Morgen. Wir schauen aufs Wetter für Dortmund. Das ist bis heute Abend okay. Wir legen los mit 12 Grad in Aplerbeck, 13 sind es in Ellinghausen. Erst gibt es ordentlich Sonne, später kommen dann mehr Wolken und heute Abend kommen dann auch mal Schauer mit dazu und das bei Höchstwerten um 23 Grad.
1: Und hier ist der Radio 112 Verkehrsservice mit den Blitzeranhängern an der Holthauser Straße Richtung Brambauer und an der Ruckader Straße stadteinwärts. Danke Frank und Yvonne fürs Bescheid sagen auf der 0800 91 2 91 23. Euch eine gute Fahrt.
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3: Guten Morgen am frühen Montag. Hier ist Thomas Wagner. Es ist immer wieder erstaunlich zu hören, was Andreas Burani alles in 3 Sekunden so kann.

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0: Kommt gut rein in die neue Woche. Einen guten Start euch an diesem frühen Montag.
1: Augenblick mal.
2: Was fühle ich? In einer Zeit, in der so viele stundenlang das Smartphone in der Hand halten, aber weniger die Hand eines anderen Menschen. Wem glaube ich? In einer Zeit, in der so viele bei Liebeskummer die Tipps einer künstlichen Intelligenz übernehmen, aber nicht mehr gute Freunde anrufen. Was interessiert mich? In einer Zeit, in der ich mich im Internet ausführlich informiere über einen einsamen Pinguin, ein verstoßenes Äffchen oder einen gestrandeten Wal. Aber ich kaum etwas weiß über den Menschen, der einsam und am Existenzminimum in meiner Nachbarschaft lebt. Natürlich sind die digitalen Entwicklungen wichtig, aber wie wäre es mit etwas weniger Handyliebe und dafür mit mehr Interesse für die Menschen um uns herum und mit mehr Gesprächen mit echten Menschen? Hört sich kitschig an, würde aber unserer Gesellschaft guttun. Und berührt hat mich gerade ein kurzes Gespräch mit einem älteren Herrn an der Bahnstation über Gehhilfen. Ich wünsche uns einen begegnungsreichen Tag. Bettina Förster von der Evangelischen Kirche für Augenblick mal.
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1: Mit Marc Weiß. Schönen guten Morgen. Die Kriege in der Ukraine und im Iran beschäftigen heute gleich mehrfach Diplomaten und die Politik. In Zypern treffen sich die Außenminister der EU, um über die weitere Unterstützung der Ukraine zu beraten. Im Iran-Krieg gibt es neue Verstöße gegen die Waffenruhe. Israels Luftwaffe hat Ziele im Westen und im Zentrum des Irans angegriffen. Vorher hatte der Iran Raketen auf Israel gefeuert. Das Stockholmer Friedensforschungsinstitut SIPRI beobachtet diese globalen Spannungen mit immer mehr Sorgen. Die neuen Atommächte der Welt hätten ihre Arsenale im vergangenen Jahr modernisiert und weiterentwickelt, heißt es im aktuellen SIPRI-Bericht. Mehr zum Bericht von Christian Böder aus dem News-Team.
2: Zu den neuen Atommächten gehören Russland, die USA, Großbritannien, Frankreich, China, Indien, Pakistan, Nordkorea und Israel. Alle haben laut SIPRI-Bericht auch neue nuklear bewaffnete Waffensysteme in der Vergangenheit stationiert. Zwar sinkt die Gesamtzahl aller Atomsprengköpfe weltweit etwas, um ein paar Dutzend auf aktuell knapp 12.200, aber die tatsächlich für militärische Zwecke einsetzbaren Sprengköpfe werden wieder mehr. Zuletzt waren es über 9.800. Rund 4.000 davon seien bereits einsatzfähig stationiert, so die SIPRI-Forscher. Der Großteil davon gehört Russland und den Vereinigten Staaten. Neu ist, dass wohl auch China und Indien damit angefangen haben, Atomsprengköpfe auf Raketen zu platzieren, obwohl beide Nationen aktuell nicht in Kriege verwickelt sind. Vor allem China baut sein Atomwaffenarsenal mit rasender Geschwindigkeit aus. Das Urteil der SIPRI-Forscher ist ernüchternd. Wenn Staaten ihre Sicherheitsstrategien stärker von Atomwaffen abhängig machen, dann steigen auch die nuklearen Risiken erheblich.
1: Infos von Christian Böder aus dem News-Team. Vielen Dank. Und jetzt die weiteren Themen in der Zusammenfassung. Im Süden der Philippinen hat es ein schweres Erdbeben der Stärke 7,8 gegeben. Bisher ist ein Todesopfer bekannt. Die Behörden haben eine Tsunami-Warnung herausgegeben. Alexander Zverev hat das Finale der French Open und damit den ersten Grand-Slam-Titel seiner Karriere geholt. Der 29-jährige Tennisprofi setzte sich gegen den Italiener Flavio Cobolli in 5 Sätzen durch und kürte sich damit zum Sieger des Sandplatz-Turniers von Paris. Die Polizei im brandenburgischen Oranienburg hat eine ungewöhnliche Autofahrt beendet. Ein 11-Jähriger saß am Steuer und war auf dem Weg zur nächsten Tankstelle. Zeugen hatten die Polizei gerufen und einen Minderjährigen am Steuer gemeldet. Auf dem Beifahrersitz saß der 36-jährige Vater des Jungen. Der Mann selbst wollte nicht fahren, weil er schon betrunken war. An der Tankstelle wollte er laut Polizei dann weitere Flaschen kaufen. Gegen ihn wurde ein Strafverfahren eingeleitet. Und das waren die Nachrichten mit Marc Weiß.
3: Danke dir, Marc. Gucken wir aufs Wetter für Dortmund. Es geht erstmal richtig schön los. Die Sonne kommt gleich gut durch. Wir haben jetzt 11 Grad in Barob, 13 sind es in Wambel. Ab heute Mittag kommen dann mehr Wolken. Da geht's auch noch, da ist trocken. Da haben wir so 23 Grad und abends kommt dann Regen zu uns nach Dortmund.
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4: Und hier kommt der Radio 91.2 Verkehrsservice. Mit den Blitzeranhängern stehen an der Huckader Straße stadteinwärts und an der Holthauser Straße Richtung Brambauer. Falls sich da was ändert oder sonst noch was los ist, gerne Bescheid sagen. Geht immer kostenlos. 0800 91 2 91 23. Gute Fahrt euch.
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3: 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Guten Morgen.
4: Auf geht's in den Montag. Hi.

0: Nico Santos bei Radio 91.2 um 6.09 Uhr. Wir sprechen über Fußball. Also bei der Europameisterschaft 2024 in Deutschland war die längste Distanz zwischen zwei Stadien 690 Kilometer. Luftlinie von Hamburg nach München. Das ist wirklich ein absoluter Witz gegen die Entfernung bei der Weltmeisterschaft in den USA, Kanada und Mexiko.
1: Ja, es sind ja schon mal drei Länder. Denkt man so, hui, die sitzen da schon ein bisschen länger im Flugzeug, die Spieler. Und verschiedene Zeitzonen gibt es ja auch noch. Kollege Leo Arrighi hat sich das für uns angeguckt.
2: Ja, zum Beispiel, wenn es um die Reisen von Bosnien-Herzegowina geht. Die haben in der Gruppenphase den längsten Weg vor sich. Erst Toronto, dann Vancouver, dann Seattle. Das sind rund 5000 Kilometer innerhalb weniger Tage. Das ist mehr als 10-mal die Strecke von Köln nach Berlin. So, und dann gibt's Kanada. Die spielen erst in Toronto und danach 2-mal in Vancouver. Für das dritte Gruppenspiel müssen sie also nicht mal mehr die Stadt wechseln und bleiben auch ansonsten im Land. Heißt, während Bosnien-Herzegowina einmal quer über Nordamerika jettet, kann Kanada im Zweifel dieselbe Zahnbürste einfach im Hotelbad stehen lassen. Oder noch besser, direkt zu Hause. Die längste mögliche Entfernung zwischen zwei WM-Spielorten wäre übrigens Vancouver nach Miami. Rund 7250 Kilometer. Das entspricht ungefähr der Strecke von Deutschland bis nach Indien. Das wollte die FIFA dann aber doch keiner Mannschaft zumuten. Obwohl ich finde, dann hätte man wenigstens wieder einen goldenen Preis verleihen können. Für die längste Auswärtsfahrt des Turniers.
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0: Abend zusammen. Um 17 nach 6. Hier ist Radio 91.2. Es ist Zeit für unseren Momo-Song, ja. Den Monday Motivation Song. Da haben wir heute also quasi zwei Songs in einem. Mhm. Irgendwie praktisch, ne? Wir spielen euch nämlich Jennifer Lopez mit On the Floor. Das geht richtig ab.
1: So, und in dem Song sind so ein paar Teile aus Lambada. Kennen wir auch. Wir erinnern uns kurz hier, Lambada. Ja. Ja. So. Und der Anfang von On The Floor ist genauso, in der Mitte des Songs ist es auch nochmal verbastelt und ansonsten gehen J-Lo und Pitbull ja einfach nur steil.
0: Und wir machen mit, würde ich sagen. Das Ding macht uns wach am Montagmorgen in Dortmund. Hier ist Jennifer Lopez zusammen mit Pitbull und ein bisschen Lambada bei Radio 91.2. Heißt On The Floor. J-Lo. Ja, du sagst,

0: Spice Girls mit Wannabe bei Radio 91.2.
1: Und hier sind eure Spice Boys, Ui. Christopher Deppe und Tim Schmutzler. Guten Morgen.
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0: des Sicherheitskonzepts. Kritiker halten dagegen, dass Videoüberwachung in den öffentlichen Raum eingreift und nicht alle Straftaten verhindert. Rüber nach Aplerbeck, dort ist gestern ein Rollerfahrer tödlich verunglückt. Laut Ruhrnachrichten war der Mann am Mittag auf der Schürruferstraße unterwegs. An der Ecke Knebusstraße hatte er dann einen Alleinunfall. Möglicherweise hatte der medizinische Gründe. Viel mehr ist zu dem tödlichen Unfall bisher noch nicht bekannt. Auf der Kreuzung ist gestern ein Rettungshubschrauber gelandet, er hob aber ohne Patient wieder ab. Außerdem war die Schürruferstraße noch knapp 3 Stunden dicht. Im kommenden Jahr ist Dortmund einer der Hauptstandorte der internationalen Gartenausstellung. Damit die IGA 2027 im ganzen Stadtgebiet sichtbar wird, fördert die Stadt ab sofort lokale Kulturprojekte rund um Kunst, Natur und Garten. Laut Stadtverwaltung können sich Künstler, Vereine und Initiativen auf 2 neue Sonderprogramme bewerben. Das Gartenkunstfest richtet sich an die freie Kulturszene mit bis zu 5.000 Euro pro Projekt. Das Programm für die Stadtteile unterstützt eure Aktion in den Vierteln mit bis zu 2.500 Euro. Die ersten Anträge dazu müsst ihr bis Ende Juli beim Kulturbüro einreichen.
1: Dankeschön, Nathalie. Das Wetter für Dortmund geht ganz schön los. Temperaturen jetzt gerade so 12 Grad in Hörde, 13 in Lindenhorst. Es wird aber noch muckelig warm, weil wir jetzt erstmal ordentlich Sonne abbekommen. Und bis heute Mittag haben wir dann so 23 Grad. Dann kommen mehr Wolken und ab abends gibt es dann auch mal Regen.
2: Und hier kommt der Radio 91.2 Verkehrsservice mit den Blitzeranhängern, stehen an der Holthauser Straße Richtung Brambauer und an der Hokaler Straße stadteinwärts. Ansonsten alles entspannt. Falls ihr was seht, Blitzer oder Staus, gerne Bescheid sagen. Immer kostenlos 0800 91.2 91.23. Eine gute Fahrt euch.
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2: Mit Tim Schmutzler und Christopher Deppe.
1: Euch einen schönen Montagmorgen mit uns. Hi.

0: Tate McRae mit Greedy um 6.37 Uhr hier bei Radio 91.2. Wir wünschen euch einen schönen guten Morgen.
1: Ja, wir starten da mit euch rein und ja, gucken jetzt mal, wie da so ein typischer Morgen aussehen könnte.
0: Ja.
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3: Ein typischer Morgen ohne Kinder. Wecker ignorieren, dann irgendwann doch aufstehen, frühstücken, Badezimmer anziehen und dann geht's los, zum Beispiel zur Arbeit. Der Morgen mit Kindern weicht etwas ab. Lange vor dem Wecker brutal geweckt werden.
4: Ich hab Hunger!
3: Dann Frühstück machen und 20 Minuten diskutieren, warum das Frühstück falsch ist. Und danach musst du dann schon anfeuern wie ein Fußballtrainer.
5: Leon, komm, wir wollen in den Kindergarten. Jetzt den Schlafanzug ausziehen und die Hose anziehen, bitte.
3: Dann kommt die Wiederholungsphase.
5: Leon, die Hose, nicht Lego spielen.
3: Und dann, nicht allzu gereizt, nochmal auf die Dringlichkeit des Anziehens freundlich hinweisen.
5: Leon, Hose!
3: Und schließlich streifst du dir selbst hektisch die Klamotten von gestern über, spritzt dir ein bisschen Wasser ins Gesicht und sprintest zu spät aus dem Haus. Ohne Frühstück.
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0: Wir sind ja auch sehr für ne? 6:46 Uhr, Radio 91.2 ist hier. Wir feiern das Dortmunder U heute Morgen. Es ist 70 Meter hoch, jeder kennt es und seit gestern ist es 100 Jahre alt.
1: Ja, also Glückwunsch nochmal an dieser Stelle. Gestern war große Geburtstagsparty am U, aber es wird wirklich so das ganze Jahr da gefeiert mit vielen extra Veranstaltungen, vor allem natürlich in Sachen Kunst.
0: Mhm, und wir feiern mit und machen das auch wirklich sehr, sehr persönlich. Ja. Babette Horschler aus dem Radio 91.2 Team hat das U quasi vor sich sitzen.
2: Vor 100 Jahren hat die Union Brauerei Dich ihren nagelneuen Gär- und Lagerkeller in Betrieb genommen. Und ganz lange waberte dein Geruch oder Gestank, je nach Nase, durch die Innenstadt.
3: Also wirklich, ich habe geduftet.
2: Okay, einigen wir uns auf herbe Note. Damit warst du der unangefochtene King unter den 300 Kleinst- und Großbrauereien der Stadt. Selbst als die Stadt nach dem Zweiten Weltkrieg in Schutt und Asche lag, warst du, lieber Turm, fast unbeschadet. Wie ein Wunder oder ein Kirchenturm ragtest du aus den Trümmern raus.
3: Ja, so war das. Krone richten, aufstehen, trinken.
2: Ja, genau. Und du wurdest damit das Denkmal des Wirtschaftswunders. Die Stahlarbeiter und Kumpels hatten mächtig Durst und du?
3: Viel Kapazität.
2: Aber die Zeiten änderten sich, die großen Biermarken wurden nach und nach aufgekauft. Seit 1994 warst du eigentlich nutzlos.
3: Also wirklich?
2: Ja klar, denn die Brauerei wurde verlagert. Aber du standest und stehst unter Denkmalschutz und irgendwann mussten sich die Dortmunder was einfallen lassen. Gut, dass die Kulturhauptstadt Ruhr 2010 anstand und die Sanierung mit Förderung finanziert werden konnte.
3: Da kannten sie noch nicht meine Schwachstellen.
2: Genau, und so wurde aus den angesagten 46 Millionen Euro am Ende fast das Doppelte.
3: Pillepalle im Vergleich zur Elbphilharmonie.
2: Immerhin, die Bauzeit wurde, naja, ich sag mal, fast eingehalten und so konntest du zur Kulturhauptstadt wenigstens 40% der Fläche vorzahlen.
3: Ha, eben.
2: Allerdings wärst du heute nichts ohne die fliegenden Bilder von Adolf Winkelmann. Schwarz-gelbe Kicker kündigen die BVB-Spiele an, tauben die volle Stunde und wenn Neonazis unterwegs sind, dann sprichst du der Turm oben auf dem Laufband.
3: Ich, der Turm, fand damals schon Nazis voll uncool.
2: Und dafür feiern dich die Dortmunder und dafür, dass du jetzt nicht mehr so müffelst. Alles Liebe zum Geburtstag und lass dich feiern, alter Turm.
3: Und Prost!
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1: Mit Marc Weiß. Schönen guten Morgen. Dass die Europäer Russland zu Friedensverhandlungen mit der Ukraine aufrufen, ist nicht neu, wohl aber die Ausgangslage. Von einem totalen Rückzug Russlands aus der Ukraine ist inzwischen nicht mehr die Rede. Ausgangspunkt für eine sofortige Waffenruhe und weitere Verhandlungen soll stattdessen der aktuelle Frontverlauf sein. So steht es in einer Erklärung, die Kanzler Merz, Frankreichs Präsident Macron und der britische Premier Starmer und der ukrainische Präsident Zelensky nach einem Treffen in London veröffentlicht haben. Mehr Infos von Christian Böder aus dem News-Team.
2: In ihrer Erklärung nennen die Staatsmänner 5 Voraussetzungen für einen, wie sie sagen, gerechten und dauerhaften Frieden in der Ukraine. Erstens die klare Ansage, dass Grenzen nicht mit Gewalt verschoben werden können. Zweitens, die Ukraine hat das Recht, ihre eigenen Sicherheitsvorkehrungen und Bündnisse zu wählen. Außerdem soll die Ukraine rechtsverbindliche Sicherheitsgarantien bekommen, wenn eine Waffenruhe in Kraft tritt. Das bedeutet auch den Einsatz einer multinationalen Friedenstruppe. Russland muss außerdem die Ukraine für die durch den Krieg verursachten Schäden abfinden. Erst dann werden die Europäer die russischen Vermögenswerte wieder locker machen, die seit Kriegsbeginn in der EU eingefroren sind. Es geht um rund 210 Milliarden Euro der russischen Zentralbank. Und die europäischen Sicherheitsinteressen müssten in jedem Abkommen gewahrt werden.
1: Christian Böder mit Infos, vielen Dank. Und jetzt die weiteren Themen in der Zusammenfassung. Leider ist auch in dem anderen großen Konflikt, dem Iran-Krieg, gerade keine Entspannung in Sicht. Im Gegenteil, Israel meldet einen Raketenbeschuss aus dem Jemen. Dort operiert die vom Iran unterstützte islamistische Houthi-Miliz. Vorher hatte Israel den Iran aus der Luft angegriffen. Wiederum davor hatte der Iran Raketen auf Israel gefeuert. Nach dem tödlichen Einsturz eines Hauses im sächsischen Görlitz sind 2 mutmaßliche Metalldiebe festgenommen worden. Sie stehen im Verdacht, die Rohrleitungen im Gebäude beschädigt und manipuliert und damit die Gasexplosion verursacht zu haben. Bei dem Unglück waren 3 Menschen ums Leben gekommen. Nach dem knapp gewonnenen Testspiel in Chicago am Wochenende bezieht die deutsche Fußballnationalmannschaft heute ihr WM-Quartier. Das liegt in Winston-Salem im US-Bundesstaat North Carolina. Aktuell beschäftigt die Fußballwelt aber ein anderes Thema. Der dänische Nationalspieler Christian Eriksen ist am Abend während des Länderspiels gegen die Ukraine erneut auf dem Spielfeld zusammengebrochen. Sofort eilten Ärzte und Betreuer zu ihm. Die Begegnung wurde daraufhin abgebrochen. Nach Angaben des dänischen Fußballverbandes war Eriksen später aber wieder bei Bewusstsein und den Umständen entsprechend wohlauf. Eriksen war bei der EM vor 5 Jahren schon einmal mit einem Herzstillstand auf dem Platz zusammengebrochen. Danach bekam er einen Defibrillator eingesetzt und setzte seine Profikarriere fort, zuletzt beim VfL Wolfsburg. Und das waren die Nachrichten mit Marc Weiß.
3: Danke dir, Marc. Wir schauen aufs Wetter für Dortmund. Das geht richtig schön los. Temperaturen gerade so bei 12 Grad in Asseln, 13 sind es bei euch in Wellinghofen. Und das mit der Sonne geht erst noch so weiter bis heute Mittag. Bis dahin haben wir dann wirklich sehr angenehme 23 Grad. Dann kommen Wolken und abends kommen auch Schauer dazu.
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4: Es ist 7:03. Hier ist der Radio 91.2 Verkehrsservice. Bitte Vorsicht auf der A45 Dortmund Richtung Hagen zwischen Dortmund Hafen und dem Kreuz Dortmund West. Da liegt ein Reifen rum. Und hier stehen die Blitzer. Ein neuer Danke an Micha fürs Bescheidsagen an der Österstraße Richtung Scharnhorst. Und damit geblitzt Hockarder Straße stadteinwärts und Holthauser Straße Richtung Brambauer. Für mehr gerne wie Micha Bescheid sagen. Geht immer kostenlos. Die Nummer ist die 0800 91 2 91 23. Euch eine gute Fahrt.
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3: Mit Christopher Depper und Tim Schmutzler. Guten Morgen zusammen.
4: Auf geht's in den Montag. Moin.
5: Grüß dich.

0: Es ist 10 Minuten nach 7. Hier ist Radio 91.2 und wie sagt man so schön, alles neu macht der Juni. Heißt ja so, ne? Absolut. Ihr habt es ja vielleicht auch schon gemerkt, hier und da gibt es viele Logos, die anders aussehen, besonders bunt, weil Pride Month ist, da geht es um Vielfalt und Gleichberechtigung.
1: Ja, und ganz ehrlich, so ein bisschen Veränderung tut uns allen ja irgendwie auch mal gut, ne? Privat, im Job oder wie auch immer. Und bei uns auch in der Stadt zum Beispiel auch. In Dortmund ändert sich ja auch immer mal wieder was, ne? Es wird was abgerissen, es wird was umgebaut, irgendwas kommt auch neu. Stadtführerin Heike Regner sagt, das liegt einfach in unserer DNA.
2: Ich würde behaupten, Dortmund ist die Stadt, in der man Transformationen am allerbesten erleben kann. Guckt man sich heute unsere Zeche Zollern an, die Kokerei Hansa wird jetzt anlässlich der IGA nochmal aufgewertet. Und wenn man sich Phoenix West anguckt, Dortmund ist eine Stadt, der es gelungen ist, aus dem Stahlwerk einen See zu machen.
0: Ja, wir sind quasi die Transformers, ne? Das kann man so sagen. So, manchmal sind es halt größere, manchmal sind es kleinere Veränderungen, auch bei uns persönlich. Radio 91.2 Psychologe Christian Lüdke sagt, das ganze Leben ist ja eine einzige Veränderung.
3: Wir bleiben wir selbst und werden gleichzeitig immer wieder ein bisschen neu.
1: Ja, und manchmal müssen wir uns auch verändern, um mit Situationen vielleicht auch besser klarzukommen. Ja, was habt ihr denn schon so durchgemacht?
4: Die Entscheidung, zur Therapie zu gehen. Es war das erste Mal das Gefühl, dass ich etwas für mich tue.
5: Von Russland hier hingezogen. War nicht leicht. Ich war da gerade mit Kindergarten fertig, sollte gerade eingeschult werden. Und dann hieß es, nee, ich ziehe nach Deutschland.
6: Ich habe Krebs und sehe das Leben anders jetzt. Mir ist vieles egal und was andere Leute über mich sagen, ist mir egal. Ich lebe mein Leben.
7: Früher fast magersüchtig gewesen, jetzt sportsüchtig. Man hat natürlich persönliche Vorstellungen von sich weiterentwickeln und das muss sowohl körperlich als auch mental stattfinden.
0: So, das sind wirklich sehr, sehr krasse Veränderungen. Danke euch fürs Teilen. 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

0: Uhr. Hier ist Radio 91.2 mit unserem Wettermann Kai Zorn. Guten Morgen.
1: Guten Morgen, ihr zwei.
2: Guten Morgen, Kai. Wie wird's heute?
1: Es geht jetzt gar nicht mal so schlecht los. Es scheint längere Zeit die Sonne nach der recht frischen Nacht und die Temperaturen steigen immerhin so auf 22 bis 23 Grad. Aber ab der Mittagszeit werden Stunde um Stunde die Wolken kompakter und am Abend setzt dann Regen ein. Wir haben Böen, Südwestwind und immerhin bis zu 23 Grad.
0: Okay, wie geht's dann weiter mit dem Wetter diese Woche?
1: Können wir in die Tonne kloppen. Ja. Morgen, übermorgen, Donnerstag und Freitag ist es oft windig. Immer wieder kommt es zu Schauern und Gewittern. Und die Nachmittagswerte liegen bei unter 20 Grad. Erst ab dem Wochenende krabbeln wir wieder Richtung 20 Grad plus X.
2: Ja, komm, dann krabbeln wir zusammen. Das finde ich doch ganz gut. Danke, Kai, und bis morgen.
1: Bis morgen.
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0: Quido mit Narkotik um 7.25 Uhr hier bei Radio 91.2. Und es gibt einen neuen Blitzer.
1: Ja, Helmut hat nämlich gerade Bescheid gesagt auf der 0800 91.2 91.2.3.
2: Guten Morgen ins Studio, ihr beiden. Eine Blitzanmeldung auf der Derner Straße in Fahrtrichtung City in Höhe Bauernkamm, etwas versteckt auf der rechten Seite.
1: Ja, danke fürs Bescheid sagen.
0: Gute Fahrt euch!
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0: 80 Fällen auf zuletzt gut 220. Die Kameras sind seit 5 Jahren im Einsatz, allerdings nicht rund um die Uhr, sondern vor allem zu bekannten Problemzeiten. Kritiker sagen allerdings, die Videoüberwachung greife in den öffentlichen Raum ein und verhindere nicht alle Straftaten. Die Polizei Dortmund sieht die Überwachung als wichtigen Teil ihres Sicherheitskonzepts. Bei uns in Dortmund ist gestern Mittag ein Rollerfahrer tödlich verunglückt. Er war auf der Schürferstraße unterwegs. An der Ecke Knebusstraße hatte er dann einen Alleinunfall. Möglicherweise hatte das medizinische Gründe. Viel mehr ist zu dem tödlichen Unfall noch nicht bekannt. Auf der Kreuzung ist gestern ein Rettungshubschrauber gelandet, er hob aber ohne Patient wieder ab. Außerdem war die Schürferstraße noch knapp 3 Stunden dicht. Die Stadt Dortmund sucht aktuell kreative Ideen für Kulturprojekte rund um die IGA 2027 und hat dafür 2 neue Förderprogramme gestartet. Mit Garten Kunstfest können professionelle Kulturprojekte mit bis zu 5.000 Euro unterstützt werden. Außerdem fördert IGA in den Stadtteilen Projekte von Vereinen und Initiativen in den Dortmunder Bezirken mit bis zu 2.500 Euro. Die ersten Anträge dazu müsst ihr bis Ende Juli beim Kulturbüro einreichen. Ziel ist es, die internationale Gartenausstellung nicht nur auf dem Gelände der Kokerei Hansa, sondern in ganz Dortmund erlebbar zu machen. Hintergrund ist die internationale Gartenausstellung, die 2027 erstmal im Ruhrgebiet stattfindet. Dortmund gehört dabei zu den wichtigsten Standorten.
1: Danke dir, Nathalie. Gucken wir aufs Wetter für Dortmund. Das ist richtig schön heute Morgen. Blauer Himmel, strahlender Sonnenschein. Dazu 12 Grad in Westrich, 14 in Körn im Moment. Und mit der Sonne geht das heute noch hoch auf 23 Grad. Also wird mal wieder ordentlich warm. Leider zieht sich dann ab heute Mittag so ein bisschen zu und heute Abend kommt dann Regen zu uns nach Dortmund.
2: Und hier kommt der Radio 91.2 Verkehrsservice mit Blitzern an der Derner Straße statt Einwärtshöhe Bauernkamp. An der Österstraße Richtung Scharnhorst wird geblitzt, an der Hockarder Straße statt Einwärts und an der Holthauser Straße Richtung Brambauer. Und hier dauert es ein bisschen länger. Auf der A45 heute Morgen Hagen Richtung Dortmund. Zwischen dem Kreuz Hagen und Dortmund Süd stockt es auf 5 Kilometern, kommt 10 Minuten obendrauf. Genauso wie Gegenrichtung A45 Dortmund Richtung Hagen zwischen dem Kreuz Dortmund Nordwest und dem Kreuz Dortmund West auch da 10 Minuten mehr einplanen. Dann noch die B1 ab der B236 Richtung Bochum, kommen auch 10 Minuten oben drauf und für noch mehr gerne Bescheid sagen. Wie heute Morgen schon Helmut, Micha, Frank, Andreas und Yvonne. Geht alles kostenlos 0800 91 2 91 23.
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2: Mit Tim Schmutzler und Christopher Deppe.
1: Habt einen schönen Montagmorgen mit uns. Hi.

0: Da muss man irgendwie mitwirken, so. Also ging uns hier gerade so. Roxette und The Look bei Radio 91.2.
1: Ich finde das ganz spannend, was Mark Forster mit seiner neuen Nummer gemacht hat. Also wenn du überlegst, Mensch, wie könnte so ein Song denn heißen? Mhm. Und dann denkst du, ach, vielleicht der Titel gefällt mir nicht. Nee, das passt nicht ganz. Dann nennst du das Ding einfach ein Lied. Weil das ist ja das, was es ist.
0: Ist korrekt.
1: Weil es ist manchmal so einfach im Leben.
0: Es ist so einfach. Ich bin auch froh, dass er nicht genannt hat, ein Musikstück oder so. Das wäre so wie früher.
1: Ja.
0: So, aber der Typ ist modern. Ein Lied von Mark Forster. Neu hier bei Radio 91.2. Guten Morgen zusammen.
1: Guten Morgen.

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0: Fettel Legrand, Let Me Think About It um 7.46 Uhr hier bei Radio 91.2. Hey, diese Woche startet die Fußball-Weltmeisterschaft und ja. Ich habe gestern tatsächlich das erste Auto mit Deutschlandflaggen gesehen. Hoi. Also hier diese kleinen Dinger da an Fenstern und so. Aber sonst ist jetzt noch nicht so viel Schwarz-Rot-Gold, ne?
1: Nee, ich habe irgendwie auch nicht so viel gesehen, aber spätestens am Sonntag beim Public Viewing mit uns im Hafengarten, da kommen dann die Trikots und Flaggen wirklich an den Start. Ja. Was aber schon läuft, sind ja die Panini-Alben und die Sticker bei Radio 91.2. Hörerin Becky ist das zum Beispiel ein Riesending.
2: Meine Jungs stehen total auf Fußball und sind schon ganz gespannt und freuen sich auf die WM, haben mehrere Alben, dann wird auch immer fleißig getauscht mit den Kollegen und Freunden aus der Fußballmannschaft. Da gibt es dann sogar richtige Tauschtage und ähnliches.
0: Also gut, was los rund um diese Sticker. Mal gucken, ob und wann das WM-Feeling so richtig bei uns in Dortmund zu spüren und zu sehen ist. Also noch ist es irgendwie so, geht so.
1: Ich weiß auch nicht, irgendwie, also ich habe es noch gar nicht, also ich fühle es auch noch nicht so, aber also wenn es dann losgeht, ne, am Sonntag, Deutschland gegen Curaçao, dann Public Viewing im Hafengarten, dann kommt das garantiert. Alle Infos dazu haben wir für euch auf radio91.2.de.

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1: Mit Ralf Bossel. Hasan Ouedraogo ist als erster Spieler im WM-Quartier der deutschen Nationalmannschaft in Winston-Salem eingetroffen. Der 20-Jährige wurde von Bundestrainer Julian Nagelsmann kurzfristig nachnominiert und ersetzt den verletzten Lennart Karl. Ouedraogo soll bereits am ersten öffentlichen Training heute teilnehmen. Für den Ex-Schalker ist es die bislang größte Station seiner Karriere. Die übrigen Nationalspieler werden in den kommenden Stunden im Teamhotel erwartet.
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2: Mit Marc Weiß. Schönen guten Morgen. Im Nahen und im Mittleren Osten eskaliert die Lage weiter. Allerdings sind dieses Mal nicht die Vereinigten Staaten in die Kämpfe verwickelt, sondern Israel. Auslöser des gegenseitigen Beschusses waren gestern zwei Raketensalven in kurzer Folge, die der Iran auf israelisches Gebiet gefeuert hatte. Es war der erste Angriff dieser Art seit Beginn der Waffenruhe im April. Weitere Einzelheiten von Christian Böder.
3: Israel hatte sich in den vergangenen Wochen aus den Angriffen des US-Militärs und der iranischen Revolutionsgarden weitgehend rausgehalten und sich stattdessen darauf konzentriert, wieder Ziele der Hisbollah-Miliz im Südlibanon anzugreifen. Die Hisbollah wird allerdings vom Iran unterstützt, was schließlich Teheran dazu bewegte, Israel zu beschießen. Zur Begründung hieß es, die Waffenruhe im Irankrieg sei so ausgehandelt worden, dass der Konflikt an allen Fronten eingestellt werden müsse. Israel habe mit seinen Angriffen aber alle roten Linien überschritten. Als Reaktion darauf schloss Israel alle Grenzübergänge in den Gazastreifen und greift seit dem frühen Morgen immer wieder im Iran aus der Luft an. Nach Armeeangaben sind es rein militärische Ziele im Westen und im Zentrum des Landes. Das iranische Staatsfernsehen zeigte Bilder von Explosionen in mehreren großen Städten. Zwischenzeitlich mischten sich auch die pro-iranischen Houthi-Milizen im Jemen ein, die eine Rakete auf Israel abschossen, die allerdings abgefangen wurde.
2: Christian Böder aus dem News-Team mit Infos. Vielen Dank und jetzt die weiteren Themen in der Zusammenfassung. Nach dem schweren Erdbeben vor der Südküste der Philippinen hat das US-Tsunami-Warnzentrum seine Tsunami-Warnung aufgehoben. Die Behörde hatte vor bis zu 3 Meter hohen Wellen gewarnt. Die gab es zum Glück nicht. Das Beben hatte eine Stärke von 7,8. Am Flughafen München ist der Flugverkehr heute Morgen ohne größere Probleme wieder gestartet. Aktuell gäbe es keine Störungen mehr, sagte ein Sprecher. Gestern Abend hatte es einen Feueralarm im Tower gegeben. Daraufhin wurde der Flugbetrieb für 2 Stunden eingestellt. Ursache des Alarms war ein Defekt in einem Lüfter. Alexander Zverev hat das Finale der French Open und damit den ersten Grand-Slam-Titel seiner Karriere gewonnen. Der 29-jährige Tennisprofi setzte sich gegen den Italiener Flavio Cobolli in 5 Sätzen durch. Die Polizei im brandenburgischen Oranienburg hat eine ungewöhnliche Autofahrt beendet. Ein 11-Jähriger saß am Steuer und war auf dem Weg zur nächsten Tankstelle. Zeugen hatten die Polizei gerufen und einen Minderjährigen am Steuer eines Autos gemeldet. Auf dem Beifahrersitz saß der Vater des Kindes. Der Mann wollte nicht fahren, weil er schon betrunken war und überließ das dann seinem Sohn. An der Tankstelle sollte er laut Polizei weitere Flaschen für den Vater kaufen. Gegen den 36-Jährigen wurde ein Strafverfahren eingeleitet. Und das waren die Nachrichten mit Marc Weiß.
4: Danke dir, Marc. Wir schauen aufs Wetter für Dortmund. Schön sonnig, das sieht toll aus. Wir haben jetzt 14 Grad in Brakel, 15 in Eichlinghofen. Das mit der Sonne bleibt noch so ein bisschen, bis wir so 23 Grad haben. Das ist ja dann ganz schön muckelig irgendwie. Aber dann kommen ab heute Mittag Wolken. Und heute Abend dann auch so ein bisschen Regen zu uns nach Dortmund.
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5: Und hier ist der Radio 91.2 Verkehrsservice mit den Blitzern immer zuerst bei uns an der Derner Straße statt einwärts Höhe Bauernkamp wird geblitzt. Dann an der Österstraße Richtung Scharnhorst, an der Huckader Straße statt einwärts und an der Holthauser Straße Richtung Brambauer. Außerdem dauert es länger. Auf der A45 Hagen Richtung Dortmund, einmal zwischen dem Kreuz Hagen und Dortmund Süd, kommt schon eine Viertelstunde oben drauf und dann nochmal ab dem Kreuz Dortmund West bis Dortmund Hafen nochmal 2 Kilometer, kommt auch nochmal eine Viertelstunde drauf. Dann die Gegenrichtung A45 Dortmund Richtung Hagen, zwischen dem Kreuz Dortmund Nordwest und dem Kreuz Dortmund West, auch da dauert es eine Viertelstunde länger. Dann ist stadteinwärts auch alles ein bisschen voller, vor allem B1 Richtung Bochum, gerade ab der B236, aber auch B54 in beide Richtungen ein bisschen voller. Für mehr gerne noch Bescheid sagen, immer kostenlos für euch 0800 91 2 91 23. Eine gute Fahrt.
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4: Mit Christopher Deppe und Tim Schmutzler. Guten Morgen zusammen. Schönen

0: Morgen um 10 nach 8. Hier ist Radio 91.2. Wir sprechen heute Morgen über Veränderungen, also zum Beispiel für Phoenix Hagen, die sind ja aufgestiegen.
1: Ja.
0: Ne? Oder auch bei dir habe ich so morgen gedacht, so ist da was anders auf dem Kopf? So ja, was beim Friseur?
1: So ein bisschen, ja. Diese Aha. Sonne hat da mal ordentlich was abgeraspelt.
0: Ah ja.
1: Ist wieder ein bisschen kürzer jetzt, das ist keine große Veränderung. Aber im Leben gibt es ja wirklich auch mal größere Veränderungen. Und unser Radio 91.2 Psychologe Christian Lütt gesagt, wir verändern uns das ganze Leben.
2: Viele Menschen glauben, sie seien irgendwann fertig. Forschung zeigt aber, dass Persönlichkeitsentwicklung lebenslang stattfindet. Vielleicht nicht radikal, aber kontinuierlich. Man könnte sagen, wir bleiben wir selbst und werden gleichzeitig immer wieder ein bisschen neu. Deshalb ist Veränderung letztendlich kein Ausnahmezustand, sondern eher der Normalzustand des Lebens.
0: Okay, Normalzustand des Lebens bei uns in Dortmund, auch dann ja viele Baustellen, auch da verändert sich ja immer irgendwas in der Stadt und ja, viele steigen gar nicht mehr so durch, was, wann, wo, wie lange und so überhaupt. Ich meine, es sind 730 Projekte nur vom Tiefbauamt.
1: Ja, und alle Projekte und auch Baustellen finden wir online auf dortmund.de. Das ist so eine riesige Excel-Liste mit allen Infos, neue Ampeln, neuer Asphalt, mehr Radwege, Bushaltestellen, Bordsteine und, und. Es verändert sich wirklich sehr viel in Dortmund jeden Tag, auch wenn es uns das manchmal gar nicht so auffällt, ne? Weil wieder irgendwo eine neue Baustelle steht. Also
0: ja passiert was.
1: Genau.
0: Ab heute denken wir, super, ist zwar eine Baustelle, aber es verändert sich was. Das ist was Positives. 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

0: Guten Morgen, es ist 8.17 Uhr, ihr hört Radio 91.2 und wir kommen zum letzten Rock'n'Roller Deutschlands, will ich mal sagen.
1: Ja, Atze Schröder.
0: Ja.
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4: Ja, nee, ist klar.
5: Familienzuwachs im Hause Richards. Ja, Keith Richards ist Uropa geworden. Und für alle, die sich jetzt fragen, wer ist denn Keith Richards? Ja, das ist der Gitarrist von den Beatles. Ach nee, von den Stones. Ja, sicher. So, alle wach jetzt? Ja, war ein Spaß. Ich weiß natürlich, dass Keith Richards der Gitarrist der Stones war. Ja, aber dass der auch mal ein Jahr bei den Backstreet Boys gespielt hat, wisst ihr nicht, ne? Ja, müsst ihr mal googeln. So, und dieser alte Sack ist mit seinen 82 Jahren nochmal Uropa geworden, weil seine Enkelin Ella eine kleine Luna bekommen hat. So, und was machst du jetzt als Uropa mit dem kleinen Köttel? Ja, Wasserrutsche mit Sicherheit nicht mehr. Ruckzuck sind die Dritten weg. Fahrradtour? Ne? Mit 82? Naja, wenn der Rest der Stones auf dem Bierbike mitradelt, warum nicht? Stimmt auf jeden Fall der Flüssigkeitshaushalt, ne? Am wahrscheinlichsten ist doch, dass Uropa Keith die kleine Luna irgendwann mit auf Tour nimmt. Ja, sicher. Irgendwer muss die Stones doch in die nächste Generation führen. Ja, Gitarren hat Opa genug im Schrank. Der fast 3000 soll er haben, ne? Dann holt er sich noch Bill und Tom von Tokyo Hotel dazu und schon rollen die Steine und der Rubel weiter. Merkt doch kein Mensch.
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0: Das ist Tina Turner bei Radio 91.2 am Montagmorgen.
1: 8.24 Uhr haben wir es. Hier sind Christopher Depper und Tim Schmutzler. Guten Morgen, ihr Lieben.
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0: Albedo ist das. I'm in love mit White Flag. And always
1: will be. Was so viel heißt wie weiße Flagge, nicht weißer Fleck. Ich wollte es nur noch einmal sagen. Das ist unser Hit für halb.
2: 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Wir haben es 8:30.
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4: Ich wünsche euch einen schönen Montagmorgen. Hier ist Nathalie Sager. Die Videoüberwachung an der Münsterstraße wird um ein Jahr verlängert, und zwar bis Ende 2027. Die Polizei begründet das mit sinkenden Zahlen. Die Straftaten dort seien in den vergangenen Jahren deutlich zurückgegangen, von rund 385 Fällen auf zuletzt gut 220. Die Kameras sind seit 5 Jahren im Einsatz, allerdings nicht rund um die Uhr, sondern vor allem zu bekannten Problemzeiten. Die Polizei sieht die Überwachung als wichtigen Teil ihres Sicherheitskonzepts. Kritiker halten dagegen, dass Videoüberwachung in den öffentlichen Raum eingreift und nicht alle Straftaten verhindert. In Dortmund-Schüren ist gestern ein Rollerfahrer tödlich verunglückt. Laut Polizei war der Mann am Mittag auf der Schürenuferstraße unterwegs. Kurz hinter der Auffahrt zur B236 fuhr er gegen einen Bordstein und stürzte. Möglicherweise hatte der 66-Jährige einen medizinischen

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1: 40 Hagen Richtung Dortmund. Zwischen dem Kreuz Hagen und Dortmund Süd kommen 10 Minuten obendrauf. Die Gegenrichtung A45 Dortmund Richtung Hagen jetzt. Zwischen dem Kreuz Castrop-Rauxel Ost und dem Kreuz Dortmund West stockt es auf 4 Kilometern, da dauert es 10 Minuten länger. Genauso wie auf der B1 Richtung Bochum ab der B236 auch da 10 Minuten mehr einplanen. Für mehr Blitzer oder Staus gerne Bescheid sagen. Geht ja mal kostenlos bei uns auf der 0800 91 2 9123.
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1: Mit Tim Schmutzler und Christopher Deppe.
2: Einen schönen Montagmorgen euch. Hallo.

0: Ed Sheeran am Montagmorgen vertreibt Kummer und Sorgen. Ne? Oh, 8:39 Uhr. Bin auch Lyriker. Du hast vorhin schon Englisch übersetzt.
1: Das ist der Hammer. Warte ganz kurz, der Bus ist da.
0: Ja, vielen Dank. Also hier ist Radio 91.2 Berlin. Guten Morgen.
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0: Morgen. Am Montag um gleich 10 vor 9. Hier ist Radio 91.2. Das Dortmunder U ist ja wirklich so ein Phänomen irgendwie. Ne? Seit gestern offiziell 100 Jahre alt, aber trotzdem irgendwie total modern. Ne? Alleine wegen der 1,7 Millionen LEDs. Wir alle kennen ja die fliegenden Bilder am U. Gehört einfach zu Dortmund dazu. Ne?
1: Ja, definitiv. Ist eins der Wahrzeichen unserer Stadt. Und der Geburtstag wird auch noch ein Jahr lang munter gefeiert. Was wünscht ihr denn dem U zum Geburtstag?
2: Dass es so bleibt und schöne Bilder weiter von Herrn Winkelmann gemacht werden, dass da viel Events sind, dass wir da auch wieder Möglichkeiten zusätzlich haben.
3: Dass es noch weitere 100 Jahre steht.
4: Dass das so bleibt, denn das ist ja was Schönes auch mit den Ausstellungen.
5: Weiterhin alles Gute, dass es uns als Wahrzeichen noch lange erhalten bleibt und mit den tollen Videoinstallationen für viele Touristen und für viele Anwohner denen noch viel Freude macht.
6: Immer das Beste, ist ein schönes Teil, ne? Ach, ich muss sagen, so im Sommer unterm U, ein Bierchen, vielleicht ein Wein. Ich finde, das ist Dortmund, oder?
0: Ja, das ist wirklich Dortmund. Absolut. Also Glückwunsch an das Dortmunder U zum 100-Jährigen. Jetzt wird ein Jahr lang gefeiert mit extra Ausstellungen und besonderen Events. Hier ist Radio 91.2. Guten Morgen.
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2: Mit Marc Weiß. Schönen guten Morgen. Es klingt wie eine Nachricht aus dem Kalten Krieg. Die Atommächte der Welt rüsten immer weiter auf. Das meldet das Friedensforschungsinstitut SIPRI in seinem Jahresbericht. Wenn Staaten ihre Sicherheitspolitik immer stärker von Atomwaffen abhängig machten, dann steigere das nukleare Risiko erheblich, heißt es im Bericht. Aktuell gibt es 9 Länder auf der Welt, die über Atomwaffen verfügen. Aber auch in europäischen Staaten ohne eigene Atomwaffen wird immer mehr über die nukleare Teilhabe und Abschreckung diskutiert. Mehr zum Thema von Christian Böder.
3: Seit Ende des Kalten Krieges gehen die weltweiten Atomwaffenbestände zurück. Die SIPRI-Experten befürchten aber, dass sich dieser Trend in den kommenden Jahren umkehren wird. Die Demontage ausgemusterter Sprengköpfe wird immer langsamer. Neue Atomwaffen werden dagegen immer schneller stationiert. Die größten Arsenale besitzen weiter die USA und Russland mit zusammen über 80% aller militärisch nutzbaren Sprengköpfe weltweit. Ihre Bestände sind weitgehend stabil, aber sie werden umfassend modernisiert. Nach dem SIPRI-Bericht ist ein Faktor für die negative Entwicklung das Ende des sogenannten New Start-Abkommens zwischen den USA und Russland. Der Vertrag zur Begrenzung strategischer Atomwaffen war im Februar ohne Nachfolgeregelung ausgelaufen. Andere Atommächte holen unterdessen auf. Vor allem China baut seine Atomsprengkopfbestände und Raketensilos rasant aus. Geht es so weiter, könnte die Volksrepublik bis 2030 mit den USA und Russland gleichziehen. Nach dem SIPRI-Bericht gibt es aktuell knapp 9.750 nutzbare Atomsprengköpfe. Davon sind rund 4.000 mehr oder weniger sofort einsatzfähig.
2: Christian Böder mit Infos, vielen Dank. Und jetzt die weiteren Themen im Überblick. Bei dem schweren Erdbeben auf den Philippinen sind nach Angaben verschiedener Behörden mindestens 15 Menschen gestorben. 129 weitere wurden verletzt, mindestens. Den befürchteten Tsunami gab es nicht. Die Warnung wurde inzwischen aufgehoben. Das Beben hatte eine Stärke von 7,8. Nach dem tödlichen Einsturz eines Hauses im sächsischen Görlitz sind 2 mutmaßliche Metalldiebe festgenommen worden. Sie werden verdächtig, die Rohrleitungen im Gebäude beschädigt und manipuliert und damit die Gasexplosion verursacht zu haben. Bei dem Unglück waren 3 Menschen gestorben. Nach dem großflächigen Stromausfall in Reutlingen in Baden-Württemberg gibt es nach Angaben des Netzbetreibers Anzeichen für eine Brandstiftung. In einem Umspannwerk seien 3 Brandstellen gefunden worden, heißt es. Außerdem sei der Zaun beschädigt. Anfang des Jahres hatte ein Anschlag auf das Stromnetz von Berlin den Strom im Südwesten der Hauptstadt für mehrere Tage ausfallen lassen. Eine linksextreme Gruppe hatte sich dazu bekannt. In Reutlingen stehen die Ermittlungen noch ganz am Anfang. Aufgrund der Größenordnung sei inzwischen aber das LKA hinzugezogen worden, sagt ein Polizeisprecher. Aktuell haben rund 10.000 Haushalte in Reutlingen keinen Strom. Vorher waren es rund 20.000. Und das waren die Nachrichten mit Marc Weiß.
4: Danke dir, Marc. Schauen wir aufs Wetter für Dortmund. Die Sonne ist da, die Temperaturen gehen so langsam nach oben. Wir haben jetzt 15 Grad in Bodelschwingen, 16 in Wellinghofen. Das mit der Sonne bleibt bis heute Mittag. Dann wird es ein bisschen bewölkter da oben. Abends auch noch dunkel und grau und dann kommen Schauer dazu. Bis dahin haben wir dann so 23 Grad.
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5: Und hier ist der Radio 91.2 Verkehrsservice um kurz nach 9 mit Blitzern. An der A44 Richtung Kassel zwischen Unna und Unna Ost steht der Blitzeranhänger. Außerdem stehen Blitzeranhänger an der Hockarder Straße stadteinwärts und an der Holthauser Straße Richtung Brambauer. Damit geblitzt an der Mallinckrodtstraße Richtung Hafen. Danke Vera gerade fürs Bescheid sagen. Und Helmut und Said haben auch einen Blitzer gesehen. Derner Straße stadteinwärts Höhe Bauernkampf. Außerdem sind noch Ampeln ausgefallen und zwar an der Buschmühlenstraße Ecke Florianstraße. Für mehr auch gern Bescheid sagen. Geht immer kostenlos. Hier ist die Nummer 0800 91 2 91 23. Eine gute Fahrt euch.
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4: 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Guten Morgen zusammen.

0: 9:08 Uhr, guten Morgen zusammen, hier ist Radio 91.2 und wir kommen aus dem Feiern kaum raus hier. Das Dortmunder U feiert Geburtstag gestern, 100 Jahre, und das Stadion Rote Erde ist auch 100 Jahre alt geworden. Jawohl. Am Wochenende. Alles Gute nochmal von uns beiden auch.
1: Ja.
0: Und die beiden haben sich gut gehalten. Ne?
1: Ja, also außen ist gut, so innen drin ist halt schon echt eine Menge passiert. Da hat sich dann doch schon irgendwie was verändert und darüber sprechen wir heute Morgen, über Veränderungen, weil sich immer irgendwo irgendwie irgendwas verändert. Wir verändern uns auch immer, sagt unser Radio 91.2 Psychologe Christian Lüttke.
2: Das ganze Leben ist eine einzige Veränderung und wir erleben Veränderungen jeden Tag. Die Uhrzeit ändert sich, das Wetter, das Klima. Und von daher bedeutet Entwicklung immer Veränderung. Wir verändern uns biologisch, psychologisch und sozial oft sogar unbemerkt. Unsere Einstellungen, Prioritäten und Bedürfnisse verändern sich mit Erfahrungen, Krisen, Beziehungen und nach Lebensphasen.
0: Tja, ich habe zum Beispiel auch nicht gedacht, dass ich irgendwann mal einen Marathon laufen möchte.
1: Ja.
0: Ja, jetzt möchte ich, aber trotzdem rattert der Kopf.
2: Veränderungen sind für unser Gehirn immer zunächst ein kleiner Stresstest, selbst dann, wenn sie positiv sind. Psychologisch gesprochen mögen wir Vorhersagbarkeit, weil sie Sicherheit vermittelt. Veränderungen bedeuten zunächst Unsicherheit. Was kommt auf mich zu? Kann ich das bewältigen? Deshalb reagieren viele Menschen ambivalent, mit Neugier und Angst zugleich.
0: Ja, neugierig bin ich auch auf dem Marathon, ein bisschen Angst habe ich allerdings auch. Aber bei so einer Vorbereitung verändert sich ja auch einiges. Die Fitness, der Körper, ich esse auch ein bisschen anders fürs Laufen.
1: Ja.
0: Also kann auch herausfordernd sein.
1: Viel Veränderung auf jeden Fall.
0: Mhm.
1: Und manchmal muss nicht der Marathon sein, kann auch einfach sein, dass es ein neues Update fürs Handy gibt. Dann bin ich auch immer völlig raus.
0: Ist
1: also
0: auch
1: das ist eine Veränderung. Aber das Gute ist ja, wir gewöhnen uns irgendwann an alles. Das ist das Schöne an so einer Veränderung. Hier ist Radio 91.2.

0: Michael Jackson. Billie Jean um 9.25 Uhr bei Radio 91.2.
1: Tim Schmutzler und Christoph Walter sind hier. Wir starten mit euch in den Montag.
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0: Guten Morgen mit dem Hit für halb von Fastboy, Wave.
1: 9:30 haben wir's. Guten Morgen.
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3: Mit Christopher Lager. Guten Morgen. Ein großer Betrugsprozess gegen vier Männer startet heute vor dem Dortmunder Landgericht. Die Staatsanwaltschaft wirft ihnen vor, jahrelang Staat und Sozialkassen betrogen zu haben. Der Schaden mehr als 730.000 Euro. Die Bande soll seit 2018 im großen Stil falsche Miet- und Arbeitsverträge ausgestellt haben. So haben andere unberechtigt Bürgergeld kassiert. Dafür strichen die Beschuldigten laut Anklage eine Provision ein. Außerdem sollen sie bei der Sanierung ihrer Immobilien massiv Schwarzarbeiter eingesetzt und Sozialabgaben hinterzogen haben. Für den Prozess sind Verhandlungstage bis Ende Juli angesetzt. In Dortmund-Schüren ist gestern ein Rollerfahrer tödlich verunglückt. Laut Polizei war der Mann am Mittag auf der Schürenuferstraße unterwegs. Kurz hinter der Auffahrt zur B236 fuhr er gegen einen Bordstein und stürzte. Weitere Unfallbeteiligte gab es nicht. Möglicherweise hatte der 66-Jährige einen medizinischen Notfall. Die Polizei untersucht aber noch die Hintergründe zu dem tödlichen Unfall. Auch ein Rettungshubschrauber landete gestern an der Unfallstelle. Wiederbelebungsversuche waren aber erfolglos. Er hob ohne Patienten wieder ab. Und noch eine

0: Hafen. Dann an der Derner Straße stadteinwärtshöhe Bauernkamp und Blitzanhänger stehen an der Huckarder Straße stadteinwärts, an der Holthauser Straße Richtung Brambauer und an der A44 Richtung Kassel zwischen Unna und Unna Ost. Für noch mehr gerne Bescheid sagen, geht immer kostenlos bei uns. 0800 91 2 91 23.
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0: Mit Tim Schmutzler und Christopher Deppe.
2: Einen schönen Montagmorgen euch. Hallo.

0: Liegen wir uns alle in den Armen. Robbie Williams und Angels bei uns.
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0: Yo, die Fußball-WM startet am Donnerstag und wir machen uns fit für dieses XXL-Turnier. Es gibt ja so viele Teams und Spiele bei dieser WM wie noch nie und viele neue Regeln.
2: Ja, das stimmt. Die FIFA hat sich was Neues ausgedacht. Die Regeln sollen vor allem gegen Zeitspiel, gegen Unterbrechungen und Chaos auf dem Platz helfen. Leo Arrighi aus dem Radio 91.2-Team. Was ändert sich denn da jetzt konkret?
3: Ja, fangen wir mal bei den Auseinandersetzungen an. Da dürfen Spieler jetzt nicht mehr Mund oder Gesicht mit dem Trikot verdecken, sonst droht rot. Damit sollen Beleidigungen oder rassistische Sprüche eben nicht mehr versteckt werden können.
0: Okay, ist ja erstmal eine gute Sache, wenn das dann bestraft werden kann. Gucken wir aufs Zeitspiel, da gibt es auch neue Regeln, ne?
3: Ja, ganz genau. Torhüter haben bei Abschlägen und Abwürfen nur noch 5 Sekunden. Trödeln sie länger, dann gibt es eine Ecke für den Gegner. Bei Auswechslung, da gibt es auch eine neue Regel. Da muss der Spieler nämlich innerhalb von 10 Sekunden runter vom Feld sein. Ansonsten darf der neue Spieler erst nach mindestens einer Minute wieder aufs Feld. Bisschen kompliziert, ja. Muss man kurz sacken lassen. Mhm. Und wer behandelt wird, der muss jetzt ebenfalls mindestens eine Minute draußen bleiben.
2: Ja, das wird interessant. Cool. Und da gibt es ja noch was Neues beim Video. Schiedsrichter, der bekommt nämlich mehr Rechte, ne?
3: Der darf künftig bei Gelb-Rot die zweite Gelbe überprüfen. Außerdem darf er eingreifen, wenn der falsche Spieler verwarnt oder vom Platz gestellt wurde. Und wenn ein Angreifer von einem ruhenden Ball klar foult und daraus dann ein Tor entsteht, kann das ab sofort auch überprüft werden. Dazu kommt bei allen 104 Spielen eine feste, 3-minütige Trinkpause pro Halbzeit ungefähr nach 22 Minuten.
0: Tja, guck mal, können wir Zuschauer auch in Ruhe was trinken, holen und verpassen kein Tor, ist super. Trinken ist generell ja auch wichtig. Gibt also einige neue Regeln bei der Fußball-Weltmeisterschaft. Wir haben sie euch vorgestellt hier bei Radio 91.2.
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0: Kenya Grace mit Strangers bei Radio 91.2, 9.47 Uhr haben wir es und wir zwei beiden sind raus.
1: Jo, wir machen jetzt so eine Runde und hier geht's weiter mit Helga Kretschmer und wir hören uns dann morgen wieder ab 6.
0: Bis tschö. Dann, tschö.

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1: Mit Marc Weiß. Schönen guten Morgen. Umweltschützer von Greenpeace haben mit einer etwas fragwürdigen Aktion ein Tempolimit von 100 km/h auf allen deutschen Autobahnen gefordert. Aktivisten der Umweltschützer kletterten unter anderem an einer Stelle an der A4 am Aachener Grenzübergang Fettschau auf die Autobahn und überklebten dort ein Schild mit der empfohlenen Richtgeschwindigkeit von 130 mit einem eigenen Tempo-100-Schild, was allerdings täuschend echt aussieht. Insgesamt habe man das an 26 Autobahn-Grenzübergängen so gemacht, heißt es von Greenpeace. Mehr dazu von Christian Böder.
2: Wer etwa aus den Niederlanden nach Deutschland reinfährt, der sieht in der Regel ein großes Schild mit den generellen Geschwindigkeitsbegrenzungen. Am Morgen sahen die Schilder allerdings anders aus als sonst. Die ersten beiden Spalten für Tempolimits innerhalb und außerhalb von Ortschaften blieben unverändert. Die dritte Spalte zeigte aber einen Tempo-100-Aufkleber und den Schriftzug Greenpeace und nicht die bekannte blaue Empfehlung von Tempo 130 auf den deutschen Autobahnen. Laut der Umweltschutzorganisation ist die geforderte Geschwindigkeitsbegrenzung eine kostenlose und effektive Maßnahme, Kraftstoff zu sparen, das Klima zu schützen und die Straßen sicherer zu machen. Das Tempolimit sei auch lange überfällig, aber die Bundesregierung stelle sich quer. Daher habe man die Sache selbst in die Hand genommen, hieß es von den Umweltaktivisten. Die Frage ist, ob und welche rechtlichen Konsequenzen die Aktion nun hat. Denn unter anderem das Zerstören oder Beschädigen von Verkehrsschildern gilt in Deutschland als gefährlicher Eingriff in den Straßenverkehr und ist demnach eine Straftat.
1: Christian Böder mit Infos aus dem News-Team. Vielen Dank und jetzt die weiteren Themen in der Zusammenfassung. Der Iran-Krieg eskaliert trotz der vereinbarten Waffenruhe weiter. Seit dem Abend greifen sich der Iran und Israel gegenseitig an. Auch aus dem Jemen wurde geschossen. Nach israelischen Angaben feuerten die vom Iran unterstützten islamistischen Houthi-Rebellen eine Rakete auf Israel. Nach dem großflächigen Stromausfall in Reutlingen in Baden-Württemberg gibt es nach Angaben des Netzbetreibers Anzeichen für eine Brandstiftung. In einem Umspannwerk seien 3 Brandstellen gefunden worden, heißt es. Außerdem sei ein Zaun beschädigt. Durch den Ausfall haben in Reutlingen aktuell etwa 10.000 Haushalte keinen Strom. Bei dem schweren Erdbeben auf den Philippinen sind nach Angaben verschiedener Behörden mindestens 15 Menschen ums Leben gekommen, mindestens 130 wurden verletzt. Den befürchteten Tsunami gab es nicht, die Warnungen wurden inzwischen wieder aufgehoben. Die für 3 Menschen tödliche Hausexplosion in Görlitz in Sachsen geht möglicherweise auf das Konto von Metalldieben. 2 Männer wurden festgenommen. Sie werden verdächtigt, in das Haus eingebrochen zu sein, um dort Metallrohre zu stehlen. Dabei sollen sie unter anderem an den Gasleitungen herumgeschraubt und so die spätere Explosion herbeigeführt haben. Die Männer sitzen aktuell in U-Haft. Das Mehrfamilienhaus in der Görlitzer Innenstadt war am 18. Mai eingestürzt. In den Tagen darauf wurden unter den Trümmern die Leichen von 2 Frauen im Alter von 25 und 26 Jahren und die eines 48-jährigen Mannes gefunden. Nach der Explosion mussten zeitweise auch 10 Nachbarhäuser geräumt werden. Und das waren die Nachrichten mit Marc Weiß.
3: Dankeschön, Marc. Das Wetter in Dortmund aktuell ist noch ein bisschen Sonne am Start. Später mehr Wolken und heute Abend Schauer. Maximal 23 Grad heute und aktuell 19 Grad in Dortmund.
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3: Dortmund Verkehr, das sind die Blitzer. Mallinckrodtstraße, Höhe Hafen, stadteinwärts. Dernerstraße, stadteinwärts, Höhe Bauernkamp. Dann Blitzer Oma und Opa, die stehen auf der Huckader Straße, stadteinwärts. Und Holthauser Straße Richtung Brambauer. Dann haben wir noch die A1 Richtung Dortmund zwischen Kamener Kreuz und Kreuz Dortmund-Unna. 1 Kilometer stockender Verkehr. Und die A45 Richtung Hagen zwischen Kreuz Dortmund-Nordwest und Kreuz Castrop-Rauxel-Ost. 1 Kilometer Stau auf 4 Minuten plus. Wenn ihr auch was habt, Staus, Blitzer, dann meldet euch unter 0800 91 2 91 23. Gute Fahrt.
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3: Schönen Montag. Ich bin Helga Kretschmann.

0: Alex Warren bei Radio 91.2. Einen schönen Start in die Woche euch.
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0: Ja, und einen schönen Start hat mit Sicherheit auch Alexander Zverev. Das war er bei der Siegerehrung der French Open in Paris. Alexander Zverev hat nämlich am Sonntag seinen ersten Grand-Slam-Titel gewonnen. Das ist der erste Grand-Slam-Sieg eines Deutschen nach 30 Jahren. Wir sagen herzlichen Glückwunsch und kann die Woche noch besser werden? Klar, in wenigen Minuten mit unserem Radio 91.2 Montagscoach. Ich bin Helga Kretschmer. 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

0: Montag und es ist nach gefühlt ewiger Zeit mal wieder eine Woche ohne Feiertag. Oha, wie sollen wir die denn überstehen? Na, mit den Tipps von unserem Radio 91.2 Montagscoach.
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2: Boah, Wahnsinn. Etwa 41% der Eltern sind so gestresst, dass sie kaum noch klar denken können. Dauerhafte mentale Überlastung geht oft einher mit Erschöpfung, Schlafproblemen und sogar Depressionen. Stell dir vor, du sitzt im Büro, der Posteingang blinkt ohne Pause auf und nebenbei piept ständig dein Handy. Du merkst kaum noch, wo oben und unten ist. Hier sind drei Warnsignale für mentale Überladung. Gedankenkarussell. Grübelst du ständig über To-Dos? Erschöpfung. Fühlst du dich trotz Schlaf häufig müde? Fehlende Konzentration. Du springst von einer Aufgabe zur nächsten und wirst irgendwie nicht fertig? Ich gebe dir drei Tipps zum mentalen Detox. Erstens, schreib alle Gedanken auf. Raus aus dem Kopf, rauf aufs Papier. Zweitens, stell deinen Timer auf 15 Minuten. Eine Aufgabe, volle Konzentration. Drittens, Kollegenchat, E-Mail und Social Media mindestens einmal am Tag für 30 Minuten stummschalten. Probier es heute noch aus. Entrümpel dein Hirn und gewinne zurück, was wirklich zählt. Deine innere Ruhe. 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

0: hier, unser Hit vor halb, Radio 91.2. Es ist 10:30.
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2: Mit Christopher Langer, guten Tag. Ein großer Betrugsprozess gegen vier Männer startet heute vor dem Dortmunder Landgericht. Die Staatsanwaltschaft wirft ihnen vor, jahrelang Staat und Sozialkassen betrogen zu haben. Der Schaden mehr als 730.000 Euro. Die Bande soll seit 2018 im großen Stil falsche Miet- und Arbeitsverträge ausgestellt haben. Damit haben andere unberechtigt Bürgergeld kassiert. Die Beschuldigten strichen laut Anklage eine Provision ein. Außerdem sollen sie bei der Sanierung ihrer eigenen Immobilien massiv Schwarzarbeiter eingesetzt und Sozialabgaben hinterzogen haben. Für den Prozess sind Verhandlungstage bis Ende Juli angesetzt. Rund um die Dauerbaustelle auf der B1 zwischen Dortmund und Unna kommt es ab heute zu noch mehr Einschränkungen. Die Emschertalstraße ist zwischen Dortmund und Holzwickede vollgesperrt. Autofahrer werden über die Anschlussstelle Sölde und die Köln-Berliner Straße umgeleitet. In der Gegenrichtung geht es ab Sölde über das Autobahnkreuz Dortmund-Unna bis zur Abfahrt Holzwickede. Die Sperrung geht bis Ende des Monats. Die Arbeiten an der Anschlussstelle Holzwickede auf der B1 dauern dagegen noch bis August. Und noch eine Meldung für Bahnpendler. Rund um Hörde gibt es derzeit Probleme. Laut Bahn ist ein Stellwerk defekt. Die Rede ist von Verspätungen und Ausfällen bei vier Regionalbahnlinien. Zwischen Schwerte bzw. Holzwickede und Dortmund gibt es auch einen Ersatzverkehr. Wer über Hörde muss, sollte die Verbindung am besten prüfen.
0: Dankeschön, Christopher. Das Wetter in Dortmund. Immerhin fängt der Tag heute nicht ganz so schäbig an. Sonne hinter dünnen Wolken, aktuell 20 Grad, bis zu 23 Grad soll es noch warm werden. Heute Abend allerdings Regen. Dortmund Verkehr, das sind die Blitzer. Mallinckrodtstraße, Höhe Hafenstadt einwärts. Blitzer Oma und Opa stehen auf der Huckader Straße statt einwärts und Holthauser Straße Richtung Brambauer. Und dann haben wir noch die A45 Richtung Hagen zwischen Kreuz Dortmund Nordwest und Kreuz Castrop-Rauxel Ost. 1 Kilometer Stau, müsst ihr 5 Minuten mehr einplanen. Gute Fahrt!
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0: Cousin von Kamrat ist ja auch so ein Junge von uns bei Oma Ecke. Geboren wurde Kamrat nämlich in Wuppertal und aufgewachsen ist er in Velbert-Langenberg. Ja, und jetzt hier in Dortmund im Radio. Steile Karriere. 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

0: und Forever Young. Hier ist Radio 91.2. So, jetzt erstmal ganz viel Liebe raus an meine Freundin Karin in Deusen. Heute ist der Tag der besten Freunde und wir zwei, wir kennen uns schon seit über 30 Jahren, zusammen durch alles gegangen, Höhen, Tiefen, alles dabei gewesen und jetzt seid ihr dran.
1: Meine beste Freundin habe ich in der Schule kennengelernt.
2: Ich habe einen besten Freund und zwar seit 35 Jahren. Wir haben dieselben Interessen. Wir teilen fast alle Hobbys gemeinsam miteinander. Die führen wir dann auch gemeinsam durch.
3: Also ich würde sagen, meine beste Freundin ist die Sarah. Wir haben uns, ich muss überlegen, in der ersten Klasse kennengelernt, also als wir noch 6 waren. Und jetzt wohnt sie in Duisburg bei ihrem Freund. Wir sind immer noch im Herzen beste Freunde, würde ich sagen.
0: Ja, und ich hoffe, dass das auch so bleibt. Tag der besten Freunde heute. Lasst uns den zusammen feiern. Hier ist Radio 91.2.

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1: Mit Christian Böder, guten Tag. Im Nahen und Mittleren Osten eskaliert die Lage. Seit dem Wochenende greifen sich Israel und der Iran aus der Luft an. Israel meldete zuletzt am Vormittag Raketenalarm rund um die Metropole Tel Aviv. Der Iran hatte zuvor seine Flugabwehr verstärkt und unter anderem den Betrieb sämtlicher Flughäfen rund um die Hauptstadt Teheran eingestellt. Auslöser des gegenseitigen Beschusses waren gestern zwei Raketensalven in kurzer Folge, die der Iran auf israelisches Staatsgebiet abgefeuert hat. Es war der erste Angriff dieser Art seit Inkrafttretens der Waffenruhe im April. Mehr Infos hat Marc Weiß aus dem News-Team.
2: Israel hatte sich in den vergangenen Wochen aus den Angriffen des US-Militärs und der iranischen Revolutionsgarden rausgehalten und sich stattdessen darauf konzentriert, die Hisbollah-Miliz im Südlibanon anzugreifen. Die wird allerdings vom Iran unterstützt, was schließlich Teheran dazu bewegte, Israel zu beschießen. Zur Begründung hieß es, die im April ausgehandelte Waffenruhe sehe vor, dass der Konflikt an allen Fronten eingestellt werden müsse. Israel habe mit seinen Angriffen im Libanon aber alle roten Linien überschritten. Als Reaktion schloss Israel die Grenzübergänge in den Gazastreifen und greift seit dem frühen Morgen den Iran aus der Luft an. Nach Armeeangaben sind vor allem militärische Ziele betroffen. Zwischenzeitlich mischte sich auch die pro-iranische Houthi-Miliz aus dem Jemen ein, die nach eigenen Angaben mehrere Raketen auf Israel schoss. Gleichzeitig wurde eine komplette Blockade der Seefahrt für Israel im Roten Meer verhängt. Damit könnten im Roten Meer erneut auch wieder Handelsschiffe Gefahr laufen, angegriffen zu werden.
1: Und das sind weitere Nachrichten in der Zusammenfassung. Und wir bleiben beim Iran-Krieg. Die jüngsten Kampfhandlungen haben den Ölpreis ordentlich nach oben schießen lassen. Der Preis für die Nordseesorte Brent zur Lieferung im August stieg um mehr als 5% auf umgerechnet 84,50 Euro pro Barrel. Bundesverkehrsminister Schnieder rechnet trotz der neuen Angriffe im Iran-Krieg weiter nicht mit Treibstoffengpässen in Deutschland. Man habe keine Knappheit in ganz Europa zu befürchten, sagte er bei einem Treffen mit Amtskollegen in Luxemburg. Greenpeace-Aktivisten haben nach eigenen Angaben an allen 26 beschilderten deutschen Autobahngrenzübergängen die Schilder für die empfohlene Richtgeschwindigkeit von 130 Stundenkilometern überklebt mit Höchstgeschwindigkeit 100 Aufklebern. Das teilte die Umweltschutzorganisation mit. Die Aktion sei ein Aufruf zu einem generellen Tempolimit in Deutschland, um Sprit zu sparen und das Klima zu schützen. Nach dem knapp gewonnenen Testspiel in Chicago am Wochenende bezieht die deutsche Fußballnationalelf heute ihr WM-Quartier. Das liegt in Winston-Salem im US-Bundesstaat North Carolina. Aktuell beschäftigt die Fußballwelt aber ein anderes Thema. Der dänische Nationalspieler Christian Eriksen ist am Abend während des Länderspiels gegen die Ukraine erneut auf dem Spielfeld zusammengebrochen. Ärzte und Betreuer eilten sofort zur Hilfe. Die Begegnung wurde abgebrochen. Nach Angaben des dänischen Fußballverbandes war Eriksen später wieder bei Bewusstsein und den Umständen entsprechend wohl auf. Eriksen war bei der EM vor 5 Jahren schon einmal mit einem Herzstillstand auf dem Platz zusammengebrochen. Danach bekam er einen Defibrillator eingesetzt und setzte seine Profikarriere zuletzt beim VfL Wolfsburg fort. Das waren die Nachrichten mit Christian Böder.
3: Dankeschön, Christian. Das Wetter in Dortmund, den nächsten Regen, den gibt's erst heute Abend. Bis dahin immer mehr Wolken und temperaturmäßig zumindest mal so ein kleiner Hauch von Sommer. Aktuell 20 Grad in Dortmund und 23 Grad sonst noch werden.
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3: Dortmund Verkehr, das sind die Blitzer Mallinckrottstraße stadteinwärts und Blitzer Oma und Opa, die stehen auf der Huckader Straße stadteinwärts und Holthauser Straße Richtung Brambauer. Und die Staus, die A1 Richtung Dortmund zwischen Kamm-Zentrum und Kreuz Dortmund-Unna, 3 Kilometer Stau. A45 Richtung Dortmund zwischen Kreuz Dortmund-West und Dortmund-Hafen, 3 Kilometer Stau. Und die A45 Richtung Hagen zwischen Kreuz Dortmund-Nordwest und Kreuz Castrop-Rauxel-Ost, 2 Kilometer Stau. Da dauert 7 Minuten länger. Gute Fahrt!
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0: Luis Capaldi, schönen Vormittag euch. Hier ist Radio 91.2 um 11:15. Zeit für ein dringendes Besprechungskäffchen.
1: Ja, Oberamtsrat Alfred Clausen?
2: Morgens, Alfred. Na, wie ist?
1: Gut, also wenn wir nicht Montag, sondern Mittwoch hätten, wäre es noch ein bisschen besser. Aber für den Montag bin ich ganz zufrieden.
2: Hast du denn heute Nachmittag schon was vor?
1: Wieso?
2: Ich wollte doch meinen Geburtstag nachfeiern.
1: Okay.
2: Und da hatte ich heute spontan die Idee, dich und Gunnar Muffelsohn vom Katasteramt ins Stadtcafé einzuladen.
1: Gunnar?
2: Ja, wieso?
1: Den mag ich ja gar nicht.
2: Ja, aber ich bin mit ihm befreundet.
1: Ja, du wirst dich entscheiden müssen, Hans Werner. Entweder ich oder er.
2: Alfred, das ist doch albern. Es ist mein Geburtstag. Da kannst du doch wohl mal über deinen Schatten springen.
1: Solange ich nicht über Ellas Schatten springen muss?
2: Sehr witzig. Also, bist du dabei?
1: Na gut, ausnahmsweise. Ich muss ja nicht mit Gunnar reden, ne? Wann soll das denn stattfinden?
2: Direkt nach der Mittagspause, 14.30 Uhr.
1: Hallo, Hans Werner? Es ist Montag, 14.30 Uhr ist viel zu spät. Ich bin ab 14 Uhr hier raus.
2: Aber es ist doch meine Geburtstagsnachfeier. Das ist doch eh keine Dienstzeit.
1: Habe, jeder Kollege hat das Recht auf 10 flexible Stunden FPA.
2: FPA?
1: Für private Aktivitäten FPA. 10 Stunden im Monat kannst du genau für solche Aktivitäten aufwenden.
2: Echt?
1: Ja, also lass uns mal die Feier vor der Mittagspause nachholen.
2: Ja gut, dann frage ich Gunnar, ob er auch Zeit hat. Und naja, und dann noch eine Frage.
1: Ja?
2: Kannst du mir 20 Euro leihen?
1: Oh mein Gott.
2: Damit ich die Rechnung im Stadtcafé auch bezahlen kann. Ich hab nur noch einen Fünfer im Portemonnaie.
1: Ich fasse es nicht.
2: Sonst können wir das auch mit deinem potenziellen Geschenk für mich verrechnen.
1: Ich hab schon ein Geschenk für dich.
2: Und?
1: Ein Stofftier.
2: Welches?
1: Den Pleitegeier.
2: Dringendes Besprechungskäffchen.
3: Bingo. 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

0: und Wonderful Life, unser Hit für halb Radio 91.2. Es ist 11:30.
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2: Mit Christopher Langer, guten Tag. 4 mutmaßliche Betrüger stehen seit heute vor dem Dortmunder Landgericht. Die Männer haben laut Anklage einen Schaden von mehr als 730.000 Euro verursacht. Sie sollen Bürgergeldbetrug im großen Stil begangen haben. Dafür hätten sie jahrelang Scheinverträge vermittelt und dafür Provisionen kassiert. Zudem wird ihnen der Einsatz von Schwarzarbeitern bei privaten Bauprojekten vorgeworfen. Sozialabgaben seien dabei nicht gezahlt worden. Ein Urteil soll Ende Juli fallen. Ein Mann aus Dortmund hat sich gestern an einer Massenschlägerei in Bottrop beteiligt. Die Polizei spricht von etwa 20 Personen, die sich auf einem Parkplatz geschlagen, getreten und mit Gegenständen bewarfen. Bei der Schlägerei war auch der 29-jährige Dortmunder dabei. Er und ein weiterer Mann aus Bochum konnten vor Ort von der Polizei ermittelt werden. Bei der Auseinandersetzung wurde auch mehrfach in die Luft geschossen. Die Waffe wurde später gefunden und von der Polizei sichergestellt. Bei der Schlägerei wurden 5 Personen leicht verletzt, 2 mussten ins Krankenhaus. Wie es zu der Auseinandersetzung kam, ist bisher noch unklar. Rund um die Dauerbaustelle auf der B1 zwischen Dortmund und Unna kommt es ab heute zu noch mehr Einschränkungen. Die Emschertalstraße ist zwischen Dortmund und Holzwickede vollgesperrt. Autofahrer werden über die Anschlussstelle Sölde und die Köln-Berliner Straße umgeleitet. In der Gegenrichtung geht es ab Sölde über das Autobahnkreuz Dortmund-Unna und bis zur Abfahrt Holzwickede. Die Sperrung geht bis Ende Juni, bis zum 26. genauer gesagt. Die Arbeiten an der Anschlussstelle Holzwickede auf der B1 dauern dagegen noch bis August.
0: Dankeschön, Christopher. Das Wetter in Dortmund. Bis zu 23 Grad sitzen heute noch drin. Und Regen soll es erst heute Abend geben, dann allerdings auch heftig. Aktuell 21 Grad in Dortmund. Dortmund Verkehr, das sind die Blitzer am Allingrottstraße in Höhe Hafen, Stadt einwärts. Blitzer Oma und Opa, die stehen auf der Huckarder Straße gegenüber der Esso Stadt einwärts und Holthauser Straße Richtung Brambauer. Und ein Stau auf der 1 Richtung Köln zwischen Kamener Kreuz und Schwerte. 4 Kilometer stockender Verkehr dauert 4 Minuten länger. Wenn ihr auch was habt, Staus, Blitzer, dann meldet euch unter 0800 91 2 91 23. Gute Fahrt.
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0: Schönen Vormittag. Ich bin Helga Kretschmann.

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0: Olivia Dean. So easy to fall in love.
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0: bisschen mehr Leichtigkeit für euren Montag von Olivia Dean, Radio 1&2 hier. 75% Regenwahrscheinlichkeit, 90% Regenwahrscheinlichkeit, 80% Regenwahrscheinlichkeit. Es macht keinen Spaß, heute auf die Wetter-App zu gucken. Radio 1&2, Wettermann Kaltzorn.
1: Also für Sonnen- und Sommerliebhaber ist das sicherlich kein schöner Anblick, nein. Und momentan sieht es nicht so aus, aber das wird sich ändern. Zum Sonnenschein werden die Wolken langsam kompakter. Am Nachmittag bleibt aber noch trocken und die Temperaturen erreichen immerhin bis zu 23 Grad. Aber der Süd- bis Südwestwind wird ebenfalls ruppiger und der kündigt dann eine Front an, die im Laufe des späteren Nachmittags und Abends dann Dortmund erreicht, mit Regen und Gewittern. Regen und Gewitter begleiten uns dann auch schließlich durch die Nacht.
0: Was sagst du zum Rest der Woche?
1: Ich glaube, da wirst du kein Fan von sein. Okay. Morgen haben wir Schauerwetter im Laufe des Tages. Am Mittwoch haben wir Schauerwetter. Am Donnerstag gibt es kurz mal ein paar Pausen in Sachen Regen. Dann gibt es Schauer, gegen Abend längere Zeit Regen. Aber am Freitag lassen die Schauer nach. Und man höre und staune, so derzeit der Trend. Das Wochenende wird dann deutlich freundlicher. Die Temperaturen machen erst einmal eine Talfahrt und gehen auf unter 20 Grad an den Nachmittagen zurück. Das finde ich schon ganz schön herb. Für einen Sommermonat haben wir auch schon so in dem Ausmaß lange nicht mehr gehabt. Und erst am Wochenende geht es dann wieder in Richtung Sommer mit den Temperaturen.
0: Radio 1&2, Wettermann Kaltzorn, ich danke dir.
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1: Mit Christian Böder, guten Tag. Drohnen werden für die deutschen Flughäfen zu einem immer größeren Problem. Allein im vergangenen Jahr wurden in der Nähe von Airports 116 Störfälle durch Drohnen gezählt. Das meldet das Deutsche Zentrum für Luft- und Raumfahrt. Und die Drohnenvorfälle verursachen inzwischen hohe Kosten. Dadurch, dass Flugzeuge umgeleitet oder in Warteschleifen geschickt werden mussten, seien Kosten von etwa 60 Millionen Euro entstanden, heißt es. Mehr Infos zum Thema hat Marc Weiß aus dem News-Team.
2: Drohnensichtungen stören die extrem eng getakteten Pläne der Flughäfen, allein deshalb bringen sie einiges durcheinander. Richtig teuer wird es dann, wenn ein Flughafen den Betrieb aus Sicherheitsgründen komplett einstellen muss. Den Airlines entstehen Kosten wegen zusätzlichen Treibstoffverbrauchs und Entschädigungszahlungen an Fluggäste. Den Betreibern der Flughäfen entgehen durch weniger Starts Entgelte. Sogar Händler und Gastronomen leiden unter den Folgen, spätestens wenn gar nichts mehr geht. 2025 kam es unter anderem im Oktober sogar zu mehrtägigen Einschränkungen wegen Drohnensichtungen am Flughafen München. Einen weiteren größeren Vorfall habe es im Juli am Flughafen Frankfurt-Main gegeben, meldet das Zentrum, ohne Details zu nennen. Beide Ereignisse zählen zu den bisher größten Störfällen durch unautorisierte Drohnen im deutschen Luftverkehr.
1: Und das sind weitere Nachrichten, kompakt zusammengefasst. Auch wenn die Gewalt im Nahen und Mittleren Osten aktuell eskaliert, sollen die indirekten Friedensgespräche zwischen dem Iran und den USA mit Pakistan als Vermittler weitergehen. Laut dem iranischen Außenminister wirkt die Wiederaufnahme der Kampfhandlungen sich allerdings auf die Gespräche aus. Teheran macht die USA für die jüngsten israelischen Angriffe mitverantwortlich. Israel hat in der Nacht als Reaktion auf iranische Raketen militärische Ziele im Iran angegriffen und sich damit über Anordnungen von US-Präsident Trump hinweggesetzt. In und um Reutlingen in Baden-Württemberg hat ein Brand einen großflächigen Stromausfall ausgelöst. Vom Feuer betroffen waren zwei Umspannwerke. Über Stunden waren über 7600 Haushalte ohne Strom. Dazu auch Krankenhäuser und Pflegeeinrichtungen, heißt es von den Behörden. Die Polizei ermittelt zu möglichen Brandursachen. Dabei würden auch Hinweise auf eine Brandstiftung geprüft. Immer weniger junge Menschen im Studium gehen davon aus, dass sie nach Ende ihrer Hochschulzeit schnell einen Job finden, der auch ihren Erwartungen und Qualifikationen entspricht. Das geht aus einer Umfrage der Prüfungs- und Beratungsgesellschaft EY hervor. Nur knapp 40% der Befragten waren sich demnach im vergangenen Jahr sicher, nach dem Abschluss schnell einen passenden Job zu bekommen. Ein klares Minus von 15% im Vergleich zum Vorjahr. Rund 12% gehen dagegen davon aus, dass das auf keinen Fall passiert. Damit hat sich der Anteil der Pessimisten innerhalb eines Jahres praktisch verdoppelt. Die Umfrage zeigt auch, was den Studierenden bei der Wahl zukünftiger Arbeitgeber wichtig ist. Auf Platz 1 liegt die Jobsicherheit, auf Platz 2 erst folgt der ehemalige Spitzenreiter, das Gehalt und mögliche Gehaltssteigerungen. Auf Rang 3 folgen flexible Arbeitszeiten. Die Entwicklung habe unter anderem mit der aktuellen wirtschaftlichen Lage zu tun, so die Experten. Mit Blick auf die steigenden Arbeitslosenzahlen, auch unter Akademikern, sei der Pessimismus nicht überraschend. Das waren die Nachrichten mit Christian Böder.
3: Dankeschön, Christian. Das Wetter in Dortmund heute Abend wird es wieder nass von oben, teilweise mit Gewitter. Bis dahin bleibt es aber ganz nett. Aktuell 21 Grad in Dortmund, bis zu 23 Grad sollen es noch werden.
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3: Dortmund Verkehr, das sind die Blitzer, Derner Straße Richtung Lünen, Mallinckrodtstraße stadteinwärts, dann Blitzer Oma und Opa, die stehen auf der Huckader Straße stadteinwärts und Holthauser Straße Richtung Brambauer. Und die Staus, die A45 Richtung Dortmund zwischen Kreuz Dortmund West und Dortmund Hafen, 3 Kilometer Stau. Und die A45 Richtung Hagen zwischen Kreuz Dortmund Nordwest und Kreuz Kassel-Broxel Ost, 2 Kilometer Stau, da dauert 6 Minuten länger. Gute Fahrt!
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3: Ich bin Henker Kretschmer. Einen wunderschönen Montag. Jetzt mit dem 90er-Titel von Michael Jackson.

0: Mann hat echt Ausdauer und er hat es in den Beinen und er hat ein großes Herz. Hier ist Radio 91.2, der Dortmunder Lichtblicke-Spendenradler. Michael Sommerstange, der hat alle Küsten Südeuropas mit dem Fahrrad abgefahren und während seiner Fahrt Geld für Kinder und Familien in Not gesammelt. In San Marino war letzte Woche Schluss und eigentlich könnte Michael ja jetzt nach Hause kommen. Aber der Dortmunder fährt weiter, weil es mit den Spenden gerade so gut läuft. Michael, wie viel Geld hast du bisher zusammengekommen?
1: Ja, das ist wirklich unglaublich. Wir haben schon über 4.600 Euro zusammen und das ist schon deutlich mehr als im letzten Jahr. Und das zeigt mir auch, dass immer mehr Menschen mitmachen und genau das motiviert mich auch ungemein. Ich fahre zwar die Kilometer, aber die Menschen hier in Dortmund, die machen daraus was richtig Gutes für Kinder und Familien in Not.
0: Ja, und da kann ja noch einiges dazukommen, denn bis morgen läuft noch die VIP-Ticket-Aktion für ein BVB-Spiel, ne?
1: Ja genau, bis Dienstag 20 Uhr läuft noch die BVB-VIP-Kartenaktion. Vielen Dank nochmal an Signal Iduna für die beiden Karten. Die haben zusammen einen Wert von 1.000 Euro. Aktuell liegt die höchste Spende im Aktionszeitraum bei 50 Euro. Da ist also noch richtig was drin. Und wer im Aktionszeitraum die höchste Spende gibt, der bekommt die Karten als Dankeschön. Wichtig, man kann auch nachspenden, denn am Ende zählt die Gesamtsumme pro Person innerhalb dieses Zeitraums. Alle Infos gibt's auf Instagram auf meinem Kanal Michael X Sommer. Und dort ist auch der Link zur Spendenseite.
0: Ja, und auf deiner Insta-Seite, da habe ich auch gesehen, dass du nicht nur für Menschen radelst, sondern auch noch Tiere rettest, ne?
1: Oh ja, sehr aufmerksam beobachtet. ja, die Schildkröte, die saß mitten auf so einem Waldweg und da habe ich gesehen, dass da auch Autospuren sind und ich dachte mir, oh, wenn du jetzt hier nichts machst, dann geht das wahrscheinlich nicht gut aus. Also habe ich kurz angehalten, habe die Schildkröte vorsichtig ins grüne Gras gesetzt und in dem Moment war das einfach eine spontane Reaktion. Aber so im Nachhinein habe ich mir gedacht, das passt auch super zu unserer ganzen Spendenaktion. Denn wichtig ist ja, dass wir alle aufmerksam bleiben und auch helfen, da, wo wir helfen können.
0: Schöne Geschichte. Der Dortmunder Michael Sommerstange fährt für den guten Zweck, rettet eine Schildkröte und sammelt Geld für unsere Aktion Lichtblicke. Infos gibt's auch auf radio91.2.de. Dank dir, Michael.

Heute ist der Tag der besten Freunde und ich sag mal, wie es ist. Davon kann man nie genug haben. Hier ist Radio 91.2. Hier mal meine Top 3, wer auf jeden Fall in deinen Freundeskreis gehört. Platz 3, der Anwalt, den du auch am Wochenende anrufen kannst. Stress mit dem Nachbarn? Kein Ding, ich regel dir das. Auf Platz 2, der IT-Nerd, der immer sagt, ja klar, gib her, ich mach das mal eben. Und auf Platz 3, der besten Freunde, die man auf jeden Fall haben sollte, die reiche Tante, die sagt, du brauchst mal Urlaub, kein Problem, hier mein Luxus-Apartment auf Sylt gehört dir. So, und wenn du die drei nicht in deinem Freundeskreis hast, dann melde dich. Wir bilden dann zusammen eine Selbsthilfegruppe. Hier ist Radio 91.2.

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0: Ex-Dortmunder Sascha und Lucky Day. Hier ist Radio 91.2, unser Hit vor halb. Es ist 12:30.
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2: Mit Kirsten Gutmann, guten Tag. Taxi oder Uber? In Dortmund wird jetzt beides teurer. Die Stadtverwaltung hat einheitliche Regeln vorgeschlagen, darunter einen gemeinsamen Mindestpreis. Dadurch soll der Wettbewerb fairer werden. Die neuen Vorgaben gelten für alle Fahrten, die komplett innerhalb des Stadtgebiets sind. Es gibt aber Ausnahmen. Das sind Fahrten zum Arzt oder Buchungen, die mindestens eine Stunde vorher eingehen. Stimmt die Politik den Plänen zu, greifen die Preise ab September. Gleichzeitig steigen dann aber auch die normalen Taxitarife in Dortmund leicht. 4 Männer sollen jahrelang Staat und Sozialkassen betrogen haben. Es geht um 730.000 Euro. Seit heute stehen die 4 vor Gericht. Sie sollen seit 2018 im großen Stil falsche Miet- und Arbeitsverträge ausgestellt haben. So konnten andere unberechtigt Bürgergeld kassieren. Dafür strichen die Beschuldigten laut Anklage eine Provision ein. Außerdem sollen sie bei der Sanierung ihrer eigenen Immobilie Schwarzarbeiter eingesetzt und Sozialabgaben hinterzogen haben. Für den Prozess am Dortmunder Landgericht sind Verhandlungstage bis Ende Juli angesetzt. Ein Mann aus Dortmund hat sich gestern an einer Massenschlägerei in Bottrop beteiligt. Etwa 20 Personen sollen sich auf einem Parkplatz geschlagen, getreten und mit Gegenständen beworfen haben, sagt die Polizei. Es wurde auch mehrfach in die Luft geschossen. Mittendrin der 29-jährige Dortmunder. Bei der Schlägerei wurden 5 Personen leicht verletzt. 2 davon mussten ins Krankenhaus. Wieso es zur Auseinandersetzung kam, ist bisher noch unklar.
0: Dankeschön, Kirsten. Das Wetter in Dortmund wird ein Wolkennachmittag heute und ein Regen- und Gewitterabend. Aktuell 22 Grad in Dortmund und viel wärmer wird es wohl nicht mehr werden heute. Dortmund Verkehr, das sind die Blitzer. Seekante in Hörde in beiden Richtungen und der Dernerstraße Richtung Lüdenhöhe, Schulte-Rödding. Danke fürs Melden. Und dann haben wir noch Blitzer Oma und Opa auf der Huckaner Straße gegenüber der Esso stadteinwärts und Holthauser Straße Richtung Brambauer. Gute Fahrt.
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0: Schönen Montag. Ich bin Henker Kretschmer.

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0: 30 Seconds to Mars sind das hier mit Walk on Water, Radio 91.2. Und so seid ihr mit uns heute in die Woche gestartet.
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1: Mit Thorsten Adolfs. Guten Tag. Der Sommerurlaub rückt langsam näher. Nicht mal mehr 6 Wochen sind es, bis bei uns in NRW die Ferien starten. Was die meisten von uns aber auch bemerkt haben dürften, günstig ist das Ganze nicht. Vor allem nicht, wenn man in Deutschland oder im Norden Europas Urlaub macht. Das zeigen neue Zahlen des Statistischen Bundesamts. Danny Hopper aus dem News-Team. Hotels und Restaurants sind in Südeuropa deutlich günstiger.
2: Auf jeden Fall. Ausgewertet wurden die Zahlen für April und wer es ganz günstig haben will, der sollte nach Nordmazedonien oder Bulgarien fahren. Dort kosten Hotel- und Restaurantbesuch im Schnitt nur etwa halb so viel wie bei uns in Deutschland. Und auch in anderen klassischen Urlaubsländern im Süden kommt man deutlich billiger weg. Auch in Portugal zahlt man im Schnitt 30% weniger, in Spanien 22% und in Griechenland 18%. Die teuersten südeuropäischen Länder waren im April noch Italien und Kroatien, aber auch da kostet es immer noch weniger als bei uns. Deutlich teurer wird es dagegen im Norden. Hier ist Island Spitzenreiter. Wer dorthin reist, muss im Schnitt fast 50% mehr fürs Hotel oder im Restaurant bezahlen als bei uns. Ähnlich sieht es in der Schweiz aus. Und auch der Urlaub in Norwegen und Dänemark dürfte deutlich teurer werden als in Deutschland. Um Kosten zu sparen, verzichten viele ja auf den Flieger und setzen sich stattdessen ins Auto, den Bus oder die Bahn. Da geht es dann vor allem auch gerne in Nachbarstaaten wie die Niederlande, Frankreich oder Österreich.
1: Dankeschön, Danny. Und jetzt weitere Nachrichten im Überblick. Israel und der Iran greifen sich weiter gegenseitig an. Israel hat nach eigenen Angaben Verteidigungssysteme im Iran attackiert. Dutzende Kampfflugzeuge seien in mehreren Landesteilen im Einsatz gewesen, heißt es aus Tel Aviv. Auch aus der Hauptstadt Teheran werden Explosionen gemeldet. Wenige Stunden davor hatte der Iran Israel mit Raketen beschossen. Der DGB wehrt sich gegen die geplante Reform des Arbeitszeitgesetzes. Eine Abschaffung des 8-Stunden-Tages werde keinerlei positive Wirkung auf das Wachstum haben, sagte DGB-Chefin Fahimi dem RND. Die Reform sei ein rein ideologisch getriebener Irrläufer, sagt Fahimi. Immer wenn in der Nähe von Flughäfen Drohnen gesichtet werden, sorgt das für erhebliche Kosten. Im vergangenen Jahr seien es schätzungsweise 60 Millionen Euro gewesen, heißt es vom Deutschen Zentrum für Luft- und Raumfahrt. Die Auswirkungen unautorisierter Drohnenflüge würden von Verzögerungen und Warteschleifen über Umleitungen bis hin zu teilweisen oder kompletten Einstellungen des Betriebs an Flughäfen führen, so das DLR. Das UN-Klimasekretariat warnt davor, dass es während der Fußball-WM in den USA, Kanada und Mexiko teilweise extreme Hitze geben könnte, sowohl auf dem Platz als auch daneben. Die Experten rechnen damit, dass etwa jedes vierte Spiel bei gefährlich hohen Temperaturen stattfinden wird. Während die Fußballprofis durch Mediziner betreut werden, müssten Fans vor Ort selbst auf sich achten, heißt es. Vor allem in den Fanzonen, in langen Warteschlangen oder auf dem Weg zum Stadion seien die Menschen oft stundenlang schutzlos der Sonne ausgesetzt. Die Hitze werden wohl auch das Spiel ändern. Es könnte weniger Tempo in den Partien sein, weil die Spieler ihre Kräfte einteilen müssen. Auch mehr Trinkpausen, Auswechslungen und der Einsatz von Kühlhandtüchern würden wohl zum Standard gehören, heißt es. Soweit die Meldungen mit Thorsten Adolfs.
3: Dankeschön, Thorsten. Das Wetter in Dortmund. Wolkennachmittag und heute Abend Regen und Gewittergefahr. Bis zu 23 Grad sitzen heute drin. Und die haben wir auch schon fast erreicht.
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3: Dortmund Verkehr, das sind die Blitzer Seekante in Hörde in beiden Richtungen. Derner Straße Richtung Lünenhöhe Schulte-Rödding. Blitzer Oma steht auf der Huckader Straße stadteinwärts und der Opa auf der Holthauser Straße Richtung Brambauer. Und dann haben wir noch die A45 Richtung Dortmund zwischen Kreuz Dortmund West und Dortmund Hafen. 3 Kilometer Stau. Gute Fahrt.
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3: Schönen Montag. Ich bin Helga Kretschmer.

0: Olivia Rodrigo ist das hier. Heute geht's bei uns um Freundschaft hier bei Radio 91.2. Ihr könnt heute nämlich ganz offiziell euren besten Freund oder eure beste Freundin feiern, denn heute ist der Tag der besten Freunde. Und mal ganz ehrlich, die meisten kennt man ja schon ewig. Ich zum Beispiel meine Freundin Karin seit über 30 Jahren. Aber selbst das ist nichts gegen Annette und Monika, Radio 91.2-Hörerin Annette. Die hat uns das hier geschickt.
1: Wir kennen uns seit 50 Jahren und wir haben gar nicht so viele gleiche Interessen. Wir sind unterschiedlich, aber was uns so verbindet, ist dieses sich schätzen, sich voll vertrauen. Und das seit 50 Jahren.
0: 50 Jahre Freundschaft. Respekt schaffen Karin und ich auch noch. 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

0: was haben wir nochmal seit dem 1. Juni? Ach ja, Sommerscherz von diesem meteorologischen Sommer. Da werden wir diese Woche wohl nicht viel merken. Radio 91.2 Wettermann Kai Zorn.
1: Wir gehen jetzt erst einmal durch ein Tal. Von morgen bis Donnerstag, Freitag liegen die Tagestemperaturen meist bei unter 20 Grad. Dazu ist es oft windig und wechselhaft mit Schauern und teilweise mit Gewittern. Im Laufe des Wochenendes steigen die Temperaturen langsam an und erst in der nächsten Woche geht's dann mal wieder auf deutlich über 20, teils auf über 25 Grad. Eine gewisse Wechselhaftigkeit wird zwar bleiben, aber die Sonne zeigt sich dann insgesamt auch häufiger.
0: Aber immerhin, nächste Woche wird's besser. 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
1: Rosalind und Snap, unser Hit vor halb. Radio 91.2, es ist halb zwei.
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3: Mit Kirsten Gutmann. Guten Tag. Taxi oder Uber? In Dortmund wird jetzt beides teurer. Die Stadtverwaltung hat einheitliche Regeln vorgeschlagen, darunter einen gemeinsamen Mindestpreis. Dadurch soll der Wettbewerb fairer werden. Die neuen Vorgaben gelten für alle Fahrten, die komplett innerhalb des Stadtgebiets sind. Es gibt aber Ausnahmen. Das sind Fahrten zum Arzt oder Buchungen, die mindestens eine Stunde vorher eingehen. Stimmt die Politik den Plänen zu, greifen die Preise ab September. Gleichzeitig steigen dann aber auch die normalen Taxitarife in Dortmund leicht. Ein klimafreundliches Borussia Dortmund. Dafür sorgt jetzt ein neues Projekt zwischen dem Verein und DEW 21. Der Signal Iduna Park ist jetzt an das Dortmunder Fernwärmenetz angeschlossen. Damit können mehr als 70% der CO2-Emissionen eingespart werden, so das Unternehmen. Die Wärme wird sowohl für die Räume als auch für die Warmwasseraufbereitung genutzt. Für DEW 21 sei das ein wichtiger Meilenstein. Der Fernwärmenetzanschluss an Stadion sei der Abschluss eines mehrjährigen Projektes. Rund 2 Jahre lang hat der Dortmunder Energieversorger eine neue Leitung von der Innenstadt durch mehrere Viertel bis zur Strobelallee verlegt. Die Bauarbeiten im Bereich des Stadions fanden zwischen den Heimspielen des BVB und der Europameisterschaft 2024 statt. Deswegen gab es keine Einschränkungen beim Spielbetrieb. Ein Mann aus Dortmund hat sich gestern an einer Massenschlägerei in Bottrop beteiligt. Etwa 20 Personen sollen sich auf einem Parkplatz geschlagen, getreten und mit Gegenständen beworfen haben, sagt die Polizei. Es wurde auch mehrfach in die Luft geschossen. Mittendrin der 29-jährige Dortmunder. Bei der Schlägerei wurden 5 Personen leicht verletzt. 2 davon mussten ins Krankenhaus gebracht werden. Wieso es zur Auseinandersetzung kam, ist noch unklar.
1: Dankeschön, Kirsten. Das Wetter in Dortmund, Regen soll es erst heute Abend geben. Dann aber mit Gewitter heute Nachmittag nochmal harmlos. Wolken. Aktuell 21 Grad in Dortmund. Dortmund verkehrt, das sind die Blitzer am Waldingrottstraße, Stadt einwärts, Seekante in Hörde in beiden Richtungen, Derner Straße Richtung Lüden, Höhe Schulte-Röding, Blitzeroma steht auf der Huckader Straße gegenüber der Esso, Stadt einwärts und Oppa auf der Holthauser Straße Richtung Brambauer. Und das sind die Staus, die A1 Richtung Dortmund zwischen Kamener Kreuz und Kreuz Dortmund-Unna. 5 Kilometer stockender Verkehr, dauert 6 Minuten länger. Die A45 Richtung Dortmund zwischen Kreuz Dortmund-West und Dortmund-Hafen, 3 Kilometer Stau. Und die A45 Richtung Hagen zwischen Kreuz Kastrop-Boxel-Ost und Dortmund-Hafen. 1 Kilometer Stau, 7 Minuten plus. Wenn ihr auch was habt, Staus, Blitzer, dann meldet euch unter 0800 91 2 91 23. Gute Fahrt!
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1: Ich bin Helga Kretschmer. Schönen Montag.

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0: Geburtstag heute für die deutsche Nationalmannschaft. Hier ist Radio 91.2. Nach dem Testspiel in Chicago am Wochenende geht's heute für unsere Jungs weiter nach Winston-Salem im US-Staat North Carolina ins WM-Quartier. Thomas Bremser, was ist denn das für ein Luxushotel?
1: Im Graylin Estate. Das ist ein schlossähnliches und traditionsreiches Hotel mit großer Parkanlage nebenan. Über 100 Jahre alt, könnte auch in England stehen vom Aussehen her. Und es bietet den Spielern und Bundestrainer Nagelsmann viele Begegnungsstätten.
2: Gewisse Kaffeespots, Speiseraum, Besprechungsräume, aber eben auch die Möglichkeit aufgrund der Größe des Grundstücks mit viel Wald, viel Wiesen außenrum, dass Spieler sich eben auch mal zurückziehen können.
1: Das Graylin Estate liegt ein bisschen abgelegen, hat 85 Zimmer, einen Billardraum und 5 Premium-Suiten mit Kamin und Marmorbad.
0: Klingt auf jeden Fall schick. Wird man die Spieler dort denn auch mal zu Gesicht bekommen?
1: Also hin und wieder kann ich mir schon vorstellen, dass die da in der Stadt unterwegs sein werden, mal einen Kaffee trinken, im Park spazieren gehen. Das Team wird vielleicht auch mit dem Fahrrad zum Trainingsgelände fahren. Das ist auf dem Campus der Privatuni Wake Forest so 10 Minuten entfernt. Aber das Hotel selbst ist geblockt natürlich. Auch das Tor zur öffentlichen Parkanlage nebenan wird wohl geschlossen bleiben. Das ist eigentlich immer auf. Wer so schlafen und wohnen will wie die Spieler, kann die Woche nach dem WM-Finale wieder buchen. Das billigste Zimmer liegt umgerechnet bei etwas mehr als 200 Euro die Nacht.
0: Nur vielleicht werden ja nach der Vorrunde spontan Zimmer frei. Nein, Scherz. 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

0: Warren und Ordinary. Das war's für mich mit dem Mittag hier bei Radio 91.2. Kollege Florian Jurswig, du stehst schon in den Startlöchern. Was gibt's gleich bei dir nach 14 Uhr?
1: Wir sprechen über den Beste-Freunde-Tag. Der ist nämlich heute. Mhm. Also wir haben ganz viele Geschichten über beste Freunde und wir hören auch ganz viel Musik über Freunde. Da gibt's ja ganz viel. That's what friends are for. Ja, Freunde.
0: Hör mal, Freundchen, du. Florian Jurswig, ich mach gleich weiter. Ich bin Helga Kretschmer. Wünsche euch noch einen wunderschönen Montag. Bis morgen.

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1: Mit Thorsten Adolfs. Guten Tag. Viele von uns haben schon länger das Gefühl, dass die Welt so ein bisschen aus den Fugen geraten ist. Und dass immer öfter auch einfach wieder das Recht des Stärkeren gilt. Das ist auch gar nicht so abwegig. Das zeigt ein neues Gutachten, das 4 deutsche Friedensforschungsinstitute vorgestellt haben. Darin warnen sie davor, dass die regelbasierte Ordnung immer mehr zerfällt. Denn die Hoppe aus dem News-Team, gute Laune macht das Gutachten nicht.
2: Nein, überhaupt nicht. Der Zeitraum von 2021 bis 2024 sei die gewalttätigste Phase seit Ende des Kalten Krieges, heißt es im Gutachten. Die Zahl der weltweit Vertriebenen sei auf mehr als 120 Millionen gestiegen und nur noch 7% der Weltbevölkerung leben aus Sicht der 4 Institute in einer freien Demokratie. Und sie sehen eine sehr bedenkliche Entwicklung, nämlich dass Gewalt und Kriege nicht mehr als letztes, sondern inzwischen als gängiges Mittel eingesetzt werden, um die eigenen Interessen durchzusetzen. Einige Regierungen führten sich inzwischen wie Warlords, also Kriegsfürsten, auf. Explizit werden im Gutachten US-Präsident Trump, Kreml-Chef Putin und auch Israels Ministerpräsident Netanyahu genannt.
1: Eine ordnende Rolle sollen ja eigentlich die Vereinten Nationen übernehmen, aber auch die stecken laut Gutachten in einer tiefen Krise.
2: Ja, die Rivalitäten zwischen den Großmächten blockierten dort Entscheidungen, sieht man ja seit Jahren im Ukraine-Krieg. Da ist Russland ein Akteur, kann durch sein Veto im Sicherheitsrat aber gleichzeitig alles an Sanktionen stoppen. Dazu kommen finanzielle Kürzungen, zum Beispiel durch die Trump-Regierung, und ein weltweites Aufrüsten. Trotzdem heißt es in dem Gutachten, es gäbe keine vernünftige Alternative zu den Vereinten Nationen. Deutschland und die EU müssten gleichzeitig ihre militärische Abhängigkeit von den USA verringern, raten die Forscher, aber auch beim Thema KI und bei wichtigen Rohstoffen. Dann könne man ein Gegenpol zur Willkür der Kriegsfürsten sein.
1: Danke, Danny. Und jetzt weitere Meldungen im Überblick. Bei einem schweren Erdbeben sind auf den Philippinen mindestens 32 Menschen ums Leben gekommen. Viele der Opfer starben bei einem Erdrutsch. Die zunächst ausgegebenen Tsunami-Warnungen wurden mittlerweile aufgehoben. Einige Küstengebiete wurden von Flutwellen von bis zu 1,40 Meter Höhe getroffen. Die IG Metall ruft tausende Stahlmitarbeiter zu Protesten auf. Auch die Spitzen der Grünen und der Linken wollen am Freitag in Berlin dabei sein. IG Metall-Vize Kerner sagt, die Politik habe in den vergangenen Monaten zwar einiges für die Stahlindustrie getan, sie dürfe jetzt aber nicht auf halbem Weg stehen bleiben. Das Urteil zum Bielefelder Terroranschlag wird bald den Bundesgerichtshof beschäftigen. Ein Verteidiger hat gegen die Entscheidung des Düsseldorfer Oberlandesgerichts Revision eingelegt. Das Gericht hatte den Syrer wegen vierfachen versuchten Mordes zu lebenslanger Haft und anschließender Sicherungsverwahrung verurteilt. Der Mann hatte vor gut einem Jahr Menschen beim Feiern vor einer Bar lebensgefährlich verletzt und dabei Allahu Akbar gerufen. Nach den massiven Verkehrsproblemen am Morgen sollen die Umwege für Autofahrer in Bonn ab sofort wieder etwas kürzer werden. Die Autobahnabfahrten Bonn-Beuel und Auerberg sind wieder freigegeben. Damit ist ein Teil der A565 jetzt wieder befahrbar, heißt es in einer Mitteilung der Autobahn GmbH. Die Bonner Nordbrücke bleibt aber gesperrt. Ob überhaupt noch mal Autos über das alte Bauwerk fahren können, ist weiter unklar. Das waren die Nachrichten mit Thorsten Adolfs.
3: Danke dir, Thorsten. Das Wetter in Dortmund ist vor allem bewölkt heute. Die Sonne will, schafft es aber nicht immer durch die Wolken. Dazu haben wir aktuell 21 Grad in der Gartenstadt und in Barob. Heute Abend müssen wir dann mit Schauer und Gewitter rechnen. Und auch morgen sind die wieder unterwegs, dann gegen Mittag.
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3: Und damit rüber auf die Straßen. Da wird geblitzt auf der Derner Straße Höhe Schulte-Rödding, auf der Mallinckrodt-Straße statt einwärts, der Seekante in Hörde in beiden Richtungen, auf der A44 Richtung Kassel zwischen Unna und Unna Ost. Außerdem steht die Oma auf Farrukader Straße gegenüber der Esso und der Blitzeranhänger Oppa auf der Holthauser Straße in Richtung Brambauer. Die A1 Münster-Dortmund zwischen Kamenzentrum und Unna, 3 Kilometer stockend plus 4 Minuten. A45 Hagen-Dortmund zwischen dem Kreuz Hagen und dem Westhofener Kreuz, 3 Kilometer stockend plus 6. Und die 45 jetzt Dortmund-Hagen zwischen dem Kreuz Dortmund-Nordwest und dem Kreuz Dortmund-West. 1 Kilometer Stau, da kommen gute 5 Minuten oben drauf.
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3: In dieser Woche mit mir, ich bin Florian Jossig. Tag zusammen.

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0: Christopher, Vera, Malte, Kevin, Jan, Jenny. Schöne Grüße an dieser Stelle. Das sind so meine besten Freunde. Florian Jostrich hier bei Radio 91.2. Egal, was ich tue, wenn die dabei sind, dann macht das gleich viel mehr Spaß. Und genau darum geht's heute Nachmittag bei uns. Es ist nämlich Tag der besten Freunde und Radio 91.2 Reporterin Noelle Pernleitner wollte mal von euch wissen.
1: Wenn Sie sich jetzt Ihren besten Freund schnappen könnten, was würden Sie unternehmen?
2: Ich würde heute gut frühstücken gehen, gute Gespräche führen, Sport betreiben und ansonsten irgendwann mal das Leben genießen.
1: Also lieber irgendwie mal rausgehen, irgendwo hinfahren, als jetzt so zu Hause zu sitzen und sich davon zu erzählen, was man so im Leben selber macht.
3: Man kann ja beides zusammen kombinieren. Man kann ja da zusammen eine schöne Zeit haben und letztendlich auch darüber reden, was man im Vergangenen alles erlebt hat und danach das Beste draus machen.
4: Wir kommen gerade vom Kurzurlaub mit Freunden und Kindern.
1: Und wie ist das so, Urlaub mit Freunden? Da merkt man ja manchmal so, oh, passt man dann auch wirklich so zusammen oder hat man nach 5 Tagen dann schon die Schnauze voll?
4: Wir haben das schon öfter gemacht mit verschiedenen Leuten. Ja, man lernt sich noch besser kennen, aber bis jetzt waren wir danach immer noch befreundet.
5: Also wir gehen jetzt gerade einkaufen und kochen uns Mittagessen. Wir gehen zusammen in die Kneipe und machen Kneipenquiz, spazieren mit Alpakas. Wir fahren Wasserski, grillen zusammen und teilweise gehen sogar Leute von uns zusammen aufs Konzert.
1: Das ist doch cool. Also bei euch würde ich auch gehen mit dabei.
5: Ja, oder?
0: Also da sind auf jeden Fall sehr, sehr gute Pläne dabei. Die werde ich später mal so in die Runde werfen bei meinen Freunden. Was macht ihr gerne? 0800 91 2 91 2 3. Erzählt's mir.

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20 nach 2. Am Montagnachmittag bei Radio 91.2 und nehmt es mir bitte nicht übel. Ich könnte ein bisschen müde sein heute. Ich war gestern Abend noch auf dem Konzert, ist ein bisschen später vielleicht geworden. Danke Deutsche Bahn an dieser Stelle. Um 2:30 war ich erst im Bett, hat sich aber gelohnt. Ich war bei Callum Scott.

Neuer Song von ihm, zusammen mit Leonie auch. Wirklich ein sehr, sehr cooler Typ. Dem hat man richtig angemerkt, soll nicht abgedroschen klingen, aber er liebt es einfach, Musik zu machen. Und zwar gar nicht mal nur so Dance-Songs, die wir jetzt gehört haben. Ich persönlich finde ihn ja in den Balladen nochmal viel stärker. Und eine reißt wirklich alles für mich ab. I Wanna Dance With Somebody, Callum Scott, mit der Originalstimme von Whitney Houston. So, so schön. Hören wir jetzt hier bei Radio 91.2. Ich bin Florian Joswig. Klar.

0: Callum Scott, I Wanna Dance With Somebody bei Radio 91.2. Und wenn ihr jetzt auch Bock auf sein Konzert habt, vielleicht ja, also in Köln war er gestern. Frankfurt ist noch frei, morgen um 19 Uhr, wenn ihr dahin wollt. Tickets gibt's ab 44 Euro.
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0: The Magic Key, der Hit vor halb bei Radio 91.2, jetzt um 2:30.
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2: Mit Kirsten Gutmann, guten Tag. Taxi oder Uber? In Dortmund wird jetzt beides teurer. Die Stadtverwaltung hat einheitliche Regeln vorgeschlagen, darunter einen gemeinsamen Mindestpreis. Dadurch soll der Wettbewerb fairer werden. Die neuen Vorgaben gelten für alle Fahrten, die komplett innerhalb des Stadtgebiets sind. Es gibt aber Ausnahmen. Das sind Fahrten zum Arzt oder Buchungen, die mindestens eine Stunde vorher eingehen. Stimmt die Politik den Plänen zu, greifen die Preise ab September. Gleichzeitig steigen dann aber auch die normalen Taxitarife in Dortmund leicht. Ein klimafreundliches Borussia Dortmund, dafür sorgt jetzt ein neues Projekt zwischen dem Verein und DEW 21. Der Signal Iduna Park ist jetzt an das Dortmunder Fernwärmenetz angeschlossen. Damit können mehr als 70% der CO2-Emissionen eingespart werden, so das Unternehmen. Die Wärme wird sowohl für die Räume als auch für die Warmwasseraufbereitung genutzt. Für DEW 21 sei das ein wichtiger Meilenstein. Der Fernwärmenetzanschluss ans Stadion sei der Abschluss eines mehrjährigen Projektes. Rund 2 Jahre lang hat der Dortmunder Energieversorger eine neue Leitung von der Innenstadt durch mehrere Viertel bis zur Strobelallee verlegt. Die Bauarbeiten im Bereich des Stadions fanden zwischen den Heimspielen des BVB und der Europameisterschaft 24 statt. Deswegen gab es keine Einschränkungen beim Spielbetrieb. Auf dem Friedhof Applerbeck entsteht gerade eine einzigartige neue Grabfläche, eine Heidelandschaft. Wer möchte, kann sich zwischen blühenden Heidepflanzen bestatten lassen. Der Vorteil, die Grabstätte muss nicht gepflegt werden. Stattdessen soll die natürliche Landschaft möglichst unangetastet bleiben. Deshalb gibt es auch keine Grabgestaltung, keinen Stein, keine Blumen, keinen Schmuck. Trotzdem soll die 600 Quadratmeter Fläche ein Schmuckstück werden mit blühenden Heidepflanzen, Sitzgelegenheiten und viel Natur.
0: Danke dir, Kirsten. Das Wetter in Dortmund wird zunehmend wolkiger heute Nachmittag. Die Sonne zeigt sich nur noch zeitweise. Dazu haben wir 21 Grad in Derne und in Somborn. Gegen Abend kommen dann Schauer und einzelne Gewitter auf und die ziehen dann auch morgen ab der Mittagszeit wieder durch. Hallo Autofahrer, geblitzt auf der Derner Straße Höhe Schulte-Rödding, auf der Mallinckrodt-Straße statt einwärts, Seekante in Hörde in beide Richtungen, auf der A44 Richtung Kassel zwischen Unna und Unna Ost und auf der Holthäuser Straße Richtung Brambauer, da steht Blitzeranhänger Oppa. Die Oma, der andere Blitzeranhänger, der ist allerdings weg von der Huckader Straße. Danke an Dieter fürs Bescheid geben. Wenn ihr sie irgendwo anders seht, dann sagt gerne Bescheid. 0800 91 2 91 23. Ansonsten sind das hier noch die Staus aktuell. A1 Münster-Dortmund zwischen Kamener Kreuz und Unna, 5 Kilometer stockend plus 5 Minuten. Und die A45 Hagen-Dortmund zwischen dem Kreuz Dortmund-Witten und Dortmund-Eichlinghofen 1 Kilometer, dauert aber 6 Minuten länger.
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0: Und ich schmeiß gedanklich jetzt meine alte PS2 an, schieb Singstar 80s rein und sing ganz laut mit zu Culture Club und Kammer Chameleon an diesem Montagnachmittag in Dortmund. Ich bin Florian Joswig. Tag zusammen.

0: Das ist ganz neu von Nico Santos. Optimist hier bei Radio 91, 22 vor 3 jetzt.
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0: Wir feiern die besten Freunde in Dortmund heute Nachmittag hier bei Radio 91.2 und die gemeinsamen Erlebnisse natürlich. Das ist ja irgendwie so das, was dann am Ende bleibt. Auch Elke und Niki verbindet so einiges, aber eine Sache ist den beiden am meisten hängen geblieben.
1: Wenn ich bei Pur höre, muss ich immer an dich denken. Ich war überhaupt kein Pur-Fan, hab Karten gewonnen, ne? Ja. Und da sind wir dann zusammen hingegangen, ja.
2: Auch ganz schrecklich da, weil das alle welche waren, die die Karten gewonnen haben.
1: Ja. Genau.
0: Ja, und auch heute können die beiden noch darüber lachen und das ist doch das Schöne, oder? Würdet ihr denn vielleicht auch am liebsten jetzt mit eurem besten Freund oder der besten Freundin aufs Konzert gehen oder lieber auf den Skywalk, euch direkt in den nächsten Flieger setzen? Erzählt's mir per WhatsApp-Sprachnachricht an die 0800 91 2 91 23. Und wenn wir schon beim Pur-Konzert von Elke und Niki waren, hier sind Pur jetzt mit Freunde bei Radio 91 2.

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1: Mit Thorsten Adolfs. Guten Tag. Der Deutsche Landkreistag trifft sich heute und morgen unter anderem mit Finanzminister Klingbeil und Kanzler Merz. Wichtigstes Thema ist die Finanznot der Kommunen. Die Lage vieler Städte und Gemeinden spitzt sich auch in NRW weiter zu. Das Aktionsbündnis für die Würde unserer Städte warnt vor einer historischen Kommunalkrise und fordert mehr Unterstützung von Land und Bund. Nach Angaben des Bündnisses, zu dem insgesamt 73 Städte gehören, haben die NRW-Kommunen allein im vergangenen Jahr ein Defizit von rund 11 Milliarden Euro gemacht. Die Folgen könnten höhere Gebühren, Steuern und Einschnitte bei freiwilligen Angeboten sein. Einzelheiten aus dem Landtagsstudio von José Nasiandi.
2: Hauptgrund für die finanzielle Schieflage sind vor allem stark steigende Sozialausgaben, die die Städte und Gemeinden kaum beeinflussen können. Gleichzeitig wachsen die Einnahmen deutlich langsamer als die Ausgaben. Das Bündnis spricht deshalb von einer historischen Entwicklung. Duisburgs Stadtdirektor und Kämmerer Martin Morak fordert schnelle Hilfe von Land und Bund.
3: Wenn hier nichts passiert, das heißt, wenn Bundes- und Landesregierungen sich nicht bewegen, dann wird es jahrelang echte Sparhaushalte geben.
2: Nach Einschätzung des Bündnisses werden viele Kommunen weiter an Gebühren und Steuern drehen müssen. Diskutiert werden unter anderem höhere Parkgebühren, höhere Grundsteuern oder neue Abgaben. Gleichzeitig könnten Städte freiwillige Leistungen weiter auf den Prüfstand stellen. Zum Beispiel beim Sport, in der Kultur oder in Freizeiteinrichtungen. Das Bündnis fordert deshalb unter anderem eine stärkere Beteiligung von Bund und Land an den Sozialkosten.
1: Und jetzt weitere Themen im Überblick. Die Mineralölkonzerne geben den Tankrabatt nach Berechnungen des IFO-Instituts zum großen Teil an die Autofahrer weiter. Während beim Diesel über den gesamten Mai hinweg durchschnittlich 12 Cent weitergegeben wurden, sind es bei Super E5 16 Cent und bei Super E10 15 Cent pro Liter. Das bedeutet aber auch, dass rund 1,6 Milliarden Euro der eingesetzten Steuermittel bei den Konzernen landen würden, heißt es von den Münchner Forschern. Nach Einschätzung aus Sicherheitskreisen könnten linksextremistische Täter hinter dem Brand in einem Umspannwerk in Reutlingen stecken. Es gebe Parallelen zu ähnlichen Taten in Berlin, heißt es. Ein Bekennerschreiben liegt dem Verfassungsschutz bis jetzt nicht vor. Durch das Feuer waren tausende Haushalte stundenlang ohne Strom und sind es teilweise auch immer noch. Die Polizei geht nach dem Amok-Alarm in einer Gesamtschule in Bochum zurzeit nicht von einer Gefahrenlage aus. Der Alarm war am Vormittag ausgelöst worden. Warum ist noch unklar, da laufen die Ermittlungen noch. Wie bei solchen Einsätzen üblich ist die Polizei mit starken Kräften vor Ort. Zurzeit wird die Schule geräumt. In der Türkei haben Grenzbeamte Windeln voller Bargeld sichergestellt. Das berichtet das türkische Handelsministerium. Am Flughafen von Antalya war den Beamten ein Passagier aufgefallen. Im Handgepäck hatte der Mann insgesamt 6 Windelhöschen transportiert, die mit 380.000 Euro Bargeld gefüllt waren. Grundsätzlich gibt es bei der Einreise kein Limit für Bargeld. Beträge über 10.000 Euro müssen aber angemeldet werden. Warum der Mann das Geld in den Windeln versteckt hat, ist noch unklar. Die Staatsanwaltschaft hat Ermittlungen aufgenommen. Das waren die Nachrichten mit Thorsten Adolfs.
4: Und das ist das Wetter in Dortmund. 22 Grad haben wir aktuell in Wambel und in Huckade. Dazu viele Wolken, aber noch ist es trocken. Das ändert sich heute Abend. Da sind Schauer und einzelne Gewitter unterwegs. Und auch morgen geht es wechselhaft weiter mit neuen Gewittern, so ab der Mittagszeit.
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4: Rüber auf die Straßen und danke erstmal an Jana fürs Bescheid sagen. Es wird nämlich geblitzt auf der Olbgetalstraße. Außerdem Derner Straße, Höhe Schulte-Rödding und Seekante in Hörde. Ein Blitzeranhänger auf der A44 Richtung Kassel zwischen Unna und Unna Ost und der Opa, der andere Blitzeranhänger der Stadt Dortmund, auf der Holthauser Straße Richtung Brambauer. Die Oma immer noch verschwunden, wenn ihr sie gesehen habt. 0800 91 2 91 23. Gerne mal Bescheid sagen. Das sind noch die Staus der A1 Münster-Dortmund zwischen Kamenzentrum und Unna, 3 Kilometer stockend plus 3 Minuten. Die 45 Hagen-Dortmund erst zwischen dem Kreuz Hagen und dem Westhofener Kreuz. 3 Kilometer Stau plus 7. Und dann weiter zwischen dem Kreuz Dortmund-Witten und Dortmund-Eichlinghofen. 1 Kilometer Stau. Da kommen aber nochmal 8 Minuten obendrauf.
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4: Macht euch einen schönen Montag mit uns. Ich bin Florian Jostrich.

0: Bangles und Eternal Flame für euren Montagnachmittag in Dortmund bei Radio 91.2. Und wenn ich so nach draußen gucke, sehe ich gerade vor allem ganz viele graue Wolken hier über dem Dortmunder U hängen. Sieht jetzt nicht so schön aus, Radio 91.2, Wettermann Burkhard Reischer. Wenn ich dann aber rausgehe, ist es richtig schön warm.
1: Ja, du kennst ja den Monat April.
0: Ja.
1: Jetzt haben wir Juni, also haben wir im Moment einen Junil.
0: Sehr gut.
1: Das heißt, immer wieder Schauer, es wechseln kühlere Phasen mit warmen Phasen. Dazu kommen auch mal Gewitter, aber es gibt durchaus auch lange sonnige Momente, wo man sogar schon, was ich jetzt gemacht habe, auch schon im Garten mal gelegen habe,
0: auf dem
1: Liegestuhl,
0: ne?
1: Eine Stunde.
0: Richtig schön.
1: Und dann kam, ja eben, und dann kam erst wieder das Gewitter.
0: So, in welcher Phase sind wir denn aktuell?
1: Jetzt sind wir in einer Phase, heute ist noch trocken. Heute Nacht kommt schauerartiger und zum Teil gewitteriger Regen. Morgen zieht das Ganze so durch. Tagsüber wieder mehr Sonne, vereinzelt Schauer und Gewitter. Und so geht es auch Mittwoch, Donnerstag, Freitag weiter. Man kann es nicht genau detaillieren, aber es gibt immer wieder Sonne und es gibt aber auch mal ein bisschen Regen, was ich persönlich gut finde, ja, für die Natur. Es war sehr trocken.
0: Aber ich habe auch gesehen, in Richtung nächstem Wochenende und in Richtung nächster
1: Sonne.
0: Woche, boah, da wird es nochmal richtig heiß in Dortmund.
1: Da wird es heiß. Du siehst es ja heute. Hm. Gestern kalt, heute auf einmal warm.
0: Über 20 Grad.
1: Genau. Ja. Und genauso schnell kann das jetzt am Sonntag gehen. Ich tippe mal 28, 30 Grad.
0: Ach, herrlich. Also wir müssen irgendwie diese Woche überstehen mit Sonne, Wolken, Gewitter, Sonne, Wolken, Gewitter. So geht's durch die Woche. Danke, Burkhard Reischer, und dir eine schöne Woche.
1: Gerne, das wünsche ich dir und unseren Hörern auch.
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0: Freundschaft ist unser großes Thema heute Nachmittag bei Radio 91.2 am Tag der besten Freunde. Und wir haben schon gemerkt, gemeinsame Erinnerungen schaffen, das ist nochmal Next Level, als sich immer auf einen Kaffee zu treffen und nur in Anführungsstrichen zu updaten. Manchmal geht's aber doch nicht anders, weil die besten Freunde nicht mehr in der gleichen Stadt wohnen. Und wenn jeder so seinen eigenen Alltag hat und einfach nicht die gleiche Zeit in seine Freundschaft stecken kann wie zu Schulzeiten, dann geht es nicht anders. Wie schafft ihr es denn, euch trotzdem immer wieder zu treffen?
1: Ja, die Freundin, die am weitesten weg wohnt, lebt in Australien mittlerweile. Genau, ja, und da halt über WhatsApp und so weiter. Und dann, wenn sie in Deutschland ist, dass wir uns dann treffen.
2: Wir haben einen Stammtisch. Und zwar treffen wir uns dann alle 4 Monate. Und dann kommen wir alle aus, wo wir auch immer verteilt sind, in Deutschland zurück und treffen uns und sehen uns wieder. Es muss immer eine Person organisieren. Manchmal backen wir Pizza, gehen wir einfach nur im Park chillen und saufen.
3: Die Familie, Arbeit, also alles, was man so an Verpflichtungen hat, muss man unter einen Hut kriegen. Und dann hofft man, dass da noch ein Besuch von der Freundin aus Berlin zwischenpasst.
4: Wir treffen uns regelmäßig, alle 2 Wochen, sage ich mal, so im Schnitt. Fisch gegessen, Wein getrunken. Und wenn es dann noch gut läuft und das Wetter stimmt, dann trinken wir auch noch einen Absacker im Sauren.
0: Also wir können festhalten, sich bewusst und auch regelmäßig Zeit frei zu schaufeln. Das ist schon eine richtig gute Sache. Was würdet ihr denn machen, wenn euch jetzt eure besten Freund oder eure beste Freundin ihr schnappen könntet und einfach loslegen könntet? Erzählt's mir per WhatsApp-Sprachnachricht an die 0800 91 2 91 23. Und solange hören wir weiter die schönsten Freunde-Songs am Tag der Freundschaft hier bei Radio 91.2.

Konrad. Und Friends. Bei Radio 91.2. Wir haben mal wieder einen Blindgänger bei uns in Dortmund an der Adeichstraße. Sind gerade zwei gefunden worden aus dem Zweiten Weltkrieg. Die müssen noch heute entschärft werden. Anwohner müssen jetzt nicht evakuiert werden, aber ab 16 Uhr gleich muss unter anderem die Adeichstraße gesperrt werden, das Freibad Volkspark und auch die Bahnhaltestelle Signal Iduna Park. Mehr Infos aus Dortmund gleich um halb hier bei Radio 91.2. Ich bin Florian Joswig.

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4: Einen schönen guten Nachmittag zusammen. Ich bin Stefan Kleiber. Nach dem tödlichen Rollerunfall gestern in Schüren hat die Polizei weitere Einzelheiten bekannt gegeben. Der verstorbene Fahrer lebte demnach in Dortmund und war 66 Jahre alt. Zum Hergang gibt es ebenfalls neue Informationen. Der Roller des Mannes soll plötzlich ins Schlingern gekommen sein, was dann wohl den Sturz auf den Bordstein ausgelöst hat. Danach soll der Dortmunder auch noch gegen eine Ampel geprallt sein. Trotz sofortiger Wiederbelebungsversuche starb er noch an der Unfallstelle auf der Schürenuferstraße. Die genaue Ursache des Unfalls bleibt weiter unklar. Taxi oder Uber? In Dortmund wird jetzt beides teurer. Die Stadtverwaltung hat einheitliche Regeln vorgeschlagen, darunter einen gemeinsamen Mindestpreis. Dadurch soll der Wettbewerb fairer werden. Die neuen Vorgaben gelten für alle Fahrten, die komplett innerhalb des Stadtgebietes sind. Es gibt aber Ausnahmen. Das sind Fahrten zum Arzt oder Buchungen, die mindestens eine Stunde vorher eingehen. Stimmt die Politik den Plänen zu, greifen die Preise ab September. Gleichzeitig steigen dann aber auch die normalen Taxitarife in Dortmund. Und leicht. Ein klimafreundliches Borussia Dortmund. Dafür sorgt jetzt ein neues Projekt zwischen dem Verein und DEW 21. Der Signal Iduna Park ist jetzt an das Dortmunder Fernwärmenetz angeschlossen. Damit können mehr als 70% der CO2-Emissionen eingespart werden, so das Unternehmen. Die Wärme wird sowohl für die Räume als auch für die Warmwasseraufbereitung genutzt. Für DEW 21 sei das ein wichtiger Meilenstein. Der Fernwärmenetzanschluss ans Stadion sei der Abschluss eines mehrjährigen Projektes. Rund 2 Jahre lang hat der Dortmunder Energieversorger eine neue Leitung von der Innenstadt durch mehrere Viertel bis zur Strobelallee verlegt. Die Bauarbeiten im Bereich des Stadions fanden zwischen den Heimspielen des BVB und der Europameisterschaft 2024 statt. Deswegen gab es keine Einschränkungen beim Spielbetrieb.
2: Dank dir, Stefan.
5: Jetzt das Wetter in Dortmund. Das ist sehr bewölkt heute. Die Sonne will, schafft es aber eigentlich gar nicht mehr durch die Wolken. Dazu 21 Grad in Alt-Scharnhorst und in Ellinghausen. Gegen Abend sind dann einzelne Schauer und Gewitter unterwegs und auch morgen wird es ab Mittag ziemlich wechselhaft mit Schauer und Gewitter. Rüber auf die Straßen, da wird geblitzt auf der Altenderner Straße Richtung Derne in der 39er Zone. Danke an Helmut. Außerdem Seemateichstraße Richtung Devdal, da ist 30, haben Marco und Lars Bescheid gesagt. Auf der Olbgetalstraße wird stadteinwärts geblitzt. Danke an Christina. Außerdem die Derner Straße Höhe Schulte-Rödding, die A44 Richtung Kassel zwischen Unna und Unna Ost und die Holthauser Straße Richtung Brambauer. So ist es richtig, da steht der Blitzeanhänger Oppa. Außerdem die A1 Dortmund-Münster zwischen dem Kamener Kreuz und Hamberg-Kamen, 4 Kilometer stockend plus 5 Minuten. Nochmal die 1. Münster-Dortmund jetzt zwischen Kamen-Zentrum und Unna, 4 Kilometer stockend plus 4 Minuten. Rüber auf die 45 Hagen-Dortmund, erstmal zwischen dem Kreuz Hagen und dem Westhofener Kreuz, 4 Kilometer stockend plus 7 Minuten und dann weiter noch zwischen dem Kreuz Dortmund-Witten und Dortmund-Eichlinghofen. 1 Kilometer Stau zwar nur, da kommen aber 10 Minuten obendrauf.
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5: Madonna bringt uns gleich die Sonne nach Dortmund. La Isla Bonita. Vorher noch Ed Sheeran. Ich bin Florian Jostig.

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0: Radio 91.2 am Montagnachmittag. Atze Schröder nenne ich ja gerne so den letzten deutschen Rock'n'Roller. Ja, ich finde, Atze hätte wirklich prima Rockmusiker sein können. Den hätte ich mir so bei den Rolling Stones vorgestellt. Wobei, dafür ist er eigentlich viel zu jung.
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4: Ja, nee, ist klar.
5: Familienzuwachs im Hause Richards. Ja, Keith Richards ist Uropa geworden. Und für alle, die sich jetzt fragen, wer ist denn Keith Richards? Ja, das ist der Gitarrist von den Beatles. Ach nee, von den Stones. Ja, sicher. So, alle wach jetzt? Ja, war ein Spaß. Ich weiß natürlich, dass Keith Richards der Gitarrist der Stones war. Ist. Ja, aber dass der auch mal ein Jahr bei den Backstreet Boys gespielt hat, wisst ihr nicht, ne? Ja, müsst ihr mal googeln. So, und dieser alte Sack ist mit seinen 82 Jahren nochmal Uropa geworden, weil seine Enkelin Ella eine kleine Luna bekommen hat. So, und was machst du jetzt als Uropa mit dem kleinen Köttel? Ja, Wasserrutsche mit Sicherheit nicht mehr. Ruckzuck sind die Dritten weg. Fahrradtour, ne, mit 82. Naja, wenn der Rest der Stones auf dem Bierbike mitradelt, warum nicht? Stimmt auf jeden Fall der Flüssigkeitshaushalt, ne? Am wahrscheinlichsten ist doch, dass Uropa Keith die kleine Luna irgendwann mit auf Tour nimmt. Ja, sicher. Irgendwer muss die Stones doch in die nächste Generation führen. Ja, Gitarren hat Opa genug im Schrank. Der fast 3000 soll er haben, ne? Dann holt er sich noch Bill und Tom von Tokyo Hotel dazu und schon rollen die Steine und der Rubel weiter. Merkt doch kein Mensch.

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0: Keating und Yusuf Islam. Father and Son bei Radio 91.2. Und der Mann kennt sie alle, Raphael von Hunsbruch, der Chef des Dortmunder Konzerthauses, ist heute unser Gast hier bei Radio 91.2. Wir sprechen mit ihm über das Konzerthaus und die Künstler, die er auch alle persönlich kennengelernt hat. Sir Simon Rattle, Ann-Sophie Mutter, der Pianist Lang Lang oder der Jazzsänger Gregory Porter. Die alle waren schon im Dortmunder Konzerthaus. Und einen ganz großen Künstler hat Raphael von Hunsbruch versucht, in der Kneipe in Denver in den USA klarzumachen.
1: Ich unterhielt mich mit jemandem und dem fielen plötzlich beide Augen aus den Augenhöhlen. Und ich sagte, was ist denn da los? Er sagte, hinter dir ist gerade Sting vorbeigegangen. Und ich gesagt, okay, den schnappen wir uns gleich. Und dann setzte er sich zwei Tische weiter und trank jede Menge Alkohol. Und dann, als er wieder aufstand, bin ich zu ihm gegangen und habe ihm gesagt, hier, Konzert aus Dortmund. Ich hätte eh schon lange gewollt, dass er mal nach Dortmund käme, ob er das denn machen würde. Und seine Agentin stand daneben und wollte gar nicht, dass ich mit ihm spreche. Und er hat natürlich sofort Ja gesagt, hat es allerdings noch nicht eingelöst. Also da arbeiten wir dran.
0: Ja, vielleicht klappt das ja dann noch, ne? Mit Sting. Also ich würde auf jeden Fall hingehen. Wer sonst schon alles im Konzerthaus war, wer noch kommt, wie das Konzerthaus für das 25-jährige Jubiläum im nächsten Jahr umgebaut wird und vieles mehr, darüber spricht Raphael von Hunsbruch heute Abend ab 18 Uhr hier bei Radio 91.2. Und wir hören Sting jetzt schon mal mit An Englishman in New York um 10 Minuten vor 4. Ich bin Florian Jostrich.

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1: Mit Ralf Bosse. Den letzten freien Abend vor der WM nutzte ein Großteil der deutschen Fußballnationalmannschaft nach einem gemeinsamen Abendessen im Hotel für eine Party bis in den frühen Morgen. Rund 15 Spieler zog es in den Noble Club Tao im Stadtzentrum von Chicago. Dort war ein separater VIP-Bereich reserviert. Besonders früh vor Ort Nick Woltemade, der die Lage zuerst checkte. Später sorgte Star DJ Snake ab 1:30 Uhr für Partystimmung.
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2: Mit Thorsten Adolfs. Guten Tag. Für viele ist der Tankstellenbesuch ein finanziell schmerzhaftes Erlebnis. Ohne den Tankrabatt wäre das Loch in unserem Portemonnaie aber noch deutlich größer. Zu dieser Einschätzung kommt eine neue Untersuchung des wirtschaftsnahen IFO-Instituts. Die Mineralölkonzerne geben demnach einen Großteil des Tankrabatts an uns Autofahrer weiter. Jannik Böker aus dem News-Team. Trotzdem profitieren auch die Konzerne von der Maßnahme.
3: Und das nicht zu knapp. Insgesamt sind rund 1,6 Milliarden Euro bei den Mineralölkonzernen hängen geblieben. Die Bundesregierung hat ja vorübergehend die Steuern auf Benzin und Diesel um knapp 17 Cent pro Liter gesenkt. Vor allem Dieselfahrer haben den Rabatt aber nicht komplett weitergereicht bekommen. Die Forscher haben ausgerechnet, dass von den 17 Cent nur 12 bei den Dieselkunden angekommen sind. Besser sah die Bilanz bei E10 und Super aus.
2: Der Tankrabatt gilt ja noch bis Ende des Monats. Von einer Verlängerung halten die Forscher aber nichts. Wie kommt das Institut zu dieser Einschätzung?
3: Kurz gesagt, der Tankrabatt ist unfair. Vor allem Vielfahrer profitieren von der aktuellen Regelung. Und das sind nicht unbedingt diejenigen, die besonders unter den hohen Preisen leiden. Das IFO-Institut fordert deshalb statt des Tankrabatts Maßnahmen, die gezielter wirken, wie eine Reform der Einkommensteuer. Außerdem hat der Tankrabatt eine weitere Nebenwirkung. Die niedrigeren Spritpreise sorgen dafür, dass viele Autofahrer nicht genug Sprit sparen. Wegen der Blockade in der Straße von Hormuz ist Öl in vielen Teilen der Welt ja tatsächlich knapp geworden.
2: Danke, Jannik. Und jetzt weitere Meldungen in der Zusammenfassung. Die EU überweist der Ukraine weitere knapp 2,8 Milliarden Euro. Das Geld soll aber nicht in Waffen investiert werden. Nach ukrainischen Angaben sollen damit wichtige Staatsausgaben finanziert werden im sozialen und humanitären Bereich. Seit Beginn der russischen Invasion 2022 haben die EU und ihre Mitgliedsländer nach Angaben aus Brüssel Hilfen im Umfang von knapp 205 Milliarden Euro zugesagt. Nach Angaben des Digitalverbandes Bitkom wird der Mobilfunkausbau von der Bürokratie ausgebremst. Es dauere im Schnitt 16 Monate, bis ein Standort für einen Mobilfunkmast gefunden sei. Dazu kämen rund 10 Monate für Genehmigungsverfahren. In der Summe würden von der Planung bis zum Bau mehr als 3 Jahre vergehen, heißt es. Die Bundesregierung hält wenig von der Forderung, in diesem Jahr die Sommerpause zu streichen. Genau das hatte der Verband der Familienunternehmer gefordert, damit über wichtige Reformprojekte beraten und sie auch verabschiedet werden können. Regierungssprecher Cornelius sagte, der Bundestag gehe im Sommer nicht 2 Monate an den Strand und lege die Füße hoch, sondern die Abgeordneten würden weiterarbeiten. Nach der überraschenden Sperrung der Bonner Nordbrücke könnte der Nahverkehr dort bald kostenlos werden. Das hat Oberbürgermeister Deus angekündigt. Die Stadt will damit möglichst viele Leute dazu bewegen, auf Busse und Bahnen umzusteigen. Der Stadtrat berät an diesem Donnerstag darüber. Wenn der Plan durchgeht, gilt das Angebot voraussichtlich bis Ende Juni. Wichtig für alle mit Abo, das schon gezahlte Geld wird in diesem Fall nicht zurückerstattet. Die Komplettsperrung der Nordbrücke sorgt in der Region für große Probleme. Sie ist eine der wichtigsten Verbindungen. Das waren die Nachrichten mit Thorsten Adolfs.
4: Das Wetter in Dortmund, da werden die grauen Wolken jetzt am Nachmittag immer dunkler. Dazu haben wir aktuell 22 Grad in Wichlinghofen und dem Saarlandstraßenviertel. Heute Abend ziehen dann Schauer und einzelne Gewitter durch. Morgen geht es wechselhaft weiter mit Sonne, Wolken und weiteren Schauern.
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4: Rüber auf die Straßen. Es wird geblitzt. Auf der alten Derner Straße Richtung Derne, auf der Seemateich Straße Richtung Deftal, Olbketal Straße, A44 Richtung Kassel zwischen Unna und Unna Ost und auf der Holthauser Straße in Richtung Brambauer. Dann die A1 Münster-Dortmund zwischen Kamenzentrum und Unna, 3 Kilometer stockend plus 4 Minuten. Die 40 Dortmund-Essen zwischen Klei und Bochum-Werne, 1 Kilometer Stau, kommt 3 Minuten obendrauf. Und auf der A45 Hagen-Dortmund zwischen dem Kreuz Hagen und dem Westhofener Kreuz, 4 Kilometer stockender Verkehr und 10 Minuten Zeitverlust.
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4: Einen schönen Montag wünsche ich euch. Florian Jostrich hier. Tag zusammen.

0: Wir feiern den Tag der besten Freunde heute hier bei Radio 91.2. Wir quatschen mit euch drüber, was ihr so Schönes unternehmt in Dortmund zusammen, wie ihr euch neue Erinnerungen schafft. Und ich habe da ja persönlich sofort an den lieben Kevin gedacht aus Aplabeck. 7 Jahre kennen wir uns jetzt schon. Wir waren auch schon 2 Mal zusammen im Urlaub, so als kleine Vierergruppe. Und Kevin, wir haben es überlebt.
1: Wir haben es überlebt und das war richtig geil. Also ich meine, wenn man so sich normal trifft, dann ist es ja schon so ein bisschen Überwindung dann im Urlaub. Ich meine, wir haben in einem Bett geschlafen, Florian.
0: Ja, quasi.
1: Wir haben uns ein 60-Bett oder so geteilt.
0: Ja.
1: Aber das war ganz geil. Und vor allem das Geile ist ja, im Urlaub finde ich, immer wenn wir uns jetzt treffen, reden wir wieder über diesen Urlaub. Das heißt, man hat irgendwie nochmal so sich ganz neu kennengelernt und zerrt davon so den Rest des Lebens gefühlt.
0: Ja, es ist nämlich auch nicht nur dieses, man trifft sich mal irgendwie einmal im Jahr, ne? Und dann labert man, was hast du das letzte Jahr gemacht? Sondern man erlebt was zusammen und hat dann gemeinsame Erinnerungen. Das finde ich richtig schön.
1: Ja, vor allem, weil dann so ein Urlaub irgendwie noch mehr in Erinnerung bleibt, finde ich. Also wenn du jetzt allein unterwegs bist oder dann eben mit den besten Freunden, das ist halt auch nochmal ein anderer Urlaub als früher mit den Eltern oder so.
0: Ja, total. Ihr wart ja auch tatsächlich, es war, muss ich ja sagen, mein erster Urlaub, was nicht Familie oder Frau war.
1: Ach, echt?
0: Ja.
1: Und du hast es nochmal gemacht?
0: Und ich habe es nochmal gemacht und ich würde es jederzeit nochmal machen, weil es halt einfach was ganz anderes ist.
1: Ich auch. Und vor allem muss man ja sagen, also ich hatte erst ein bisschen Angst, ich glaube, das hat man immer, wenn man so 24-7 aufeinander hockt, was wir ja wirklich gemacht haben, dass man irgendwann so am Ende des Urlaubs dann dasteht und sagt, ja, reicht jetzt auch für ein halbes Jahr, ich möchte erstmal keinen mehr sehen. Aber es war ja irgendwie im Urlaub schon, als wären wir schon öfter da gewesen. Ich kann es gar nicht genau beschreiben, aber es war so, wir sind morgens nebeneinander aufgestanden und das war irgendwie cool und wir sind abends ins Bett gegangen und waren so, oh ja, war ein geiler Tag und morgen wieder so.
0: Ja, absolut. Und ich finde, Urlaub als Freund ist ja nochmal Next Level, ne? Also ich hatte das auch schon mal in der Studienzeit, da bin ich mit meiner Freundin damals im Urlaub gewesen, mit 2 Freunden noch. Und danach waren die halt nicht mehr befreundet.
1: Ja, eben. Das kann passieren. Da hatte ich auch ein bisschen Angst vor. So völlig unbegründet eigentlich.
0: Ja,
1: aber man weiß ja nie, wie der andere wirklich so dann ist, wenn man keinen Schlaf hat, lange im Flugzeug hockt und sowas alles, vielleicht krank wird.
0: Ja.
1: Aber es hat echt gut funktioniert und es hat echt Spaß gemacht. Und ich finde, das ist immer ein sehr gutes Zeichen für die Freundschaft.
0: Ich finde auch. Und würde sagen, Kevin, den nächsten Urlaub, den planen wir bald.
1: Du zahlst.
0: Ja, natürlich. Klar, ich lade euch alle ein. Komm, auf meinen Nacken.
1: Freue ich mich.
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1: Leonie und Don't Worry bei Radio 91.2. Kommt gut durch diesen Montagnachmittag in Dortmund. Für viele ja vielleicht der erste richtige Arbeitstag wieder nach dem letzten langen Wochenende bis Weihnachten.
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3: Ein typischer Morgen ohne Kinder. Wecker ignorieren, dann irgendwann doch aufstehen, frühstücken, Badezimmer anziehen und dann geht's los, zum Beispiel zur Arbeit. Der Morgen mit Kindern weicht etwas ab. Lange vor dem Wecker brutal geweckt werden.
4: Ich hab Hunger!
3: Dann Frühstück machen und 20 Minuten diskutieren, warum das Frühstück falsch ist. Und danach musst du dann schon anfeuern wie ein Fußballtrainer.
5: Leon, komm, wir wollen in den Kindergarten. Jetzt den Schlafanzug ausziehen und die Hose anziehen, bitte.
3: Dann kommt die Wiederholungsphase.
5: Leon, die Hose, nicht Lego spielen.
3: Und dann, nicht allzu gereizt, nochmal auf die Dringlichkeit des Anziehens freundlich hinweisen.
5: Leon, Hose!
3: Und schließlich streifst du dir selbst hektisch die Klamotten von gestern über, spritzt dir ein bisschen Wasser ins Gesicht und sprintest zu spät aus dem Haus. Ohne Frühstück.
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0: geht zurück in die 90er.
1: Genauer gesagt, ganz genau ins Jahr 1990. Nick Kamen, I Promised Myself ist das für euch bei Radio 91.2. Ich bin Florian Joswig.

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0: Train. Tonight. Hey Soul Sister im Hit vor halb bei Radio 91.2 jetzt um 16:30.
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2: Ich bin Stefan Kleiber, hallo zusammen. An der Adeistraße hier bei uns in Dortmund müssen noch heute zwei Weltkriegsbomben entschärft werden. Wie üblich wird dazu das Gebiet rund um die Fundstelle evakuiert, und zwar in einem Umkreis von 250 Metern. Seit etwa einer halben Stunde ist die Adeistraße gesperrt und am Bahnhof Signal Iduna Park fahren keine Züge mehr. Geräumt werden müssen unter anderem das Volksbad, das Max-Planck-Gymnasium, der Gartenverein Sonnenblick und die Handwerkskammer Dortmund. Mehrere Buslinien werden umgeleitet oder halten nicht an allen Stationen. Die Entschärfung kann bis in den Abend dauern. Der Zünder des 250 Kilo Blindgängers muss vor Ort gesprengt werden, weil er nicht transportiert werden darf. Laut Stadt kann das einen lauten Knall verursachen. Auf radio91.2.de lest ihr mehr zu den Einschränkungen. Außerdem könnt ihr auf einer Karte nachschauen, welches Gebiet genau betroffen ist. Nach dem tödlichen Rollerunfall gestern in Schüren hat die Polizei weitere Einzelheiten bekannt gegeben. Der verstorbene Fahrer lebte demnach in Dortmund und war 66 Jahre alt. Zum Hergang gibt es ebenfalls neue Informationen. Der Roller des Mannes soll plötzlich ins Schlingern gekommen sein, was dann wohl den Sturz auf den Bordstein ausgelöst hat. Danach soll der Dortmunder auch noch gegen eine Ampel geprallt sein. Trotz sofortiger Wiederbelebungsversuche starb er noch an der Unfallstelle auf der Schürenuferstraße, die genau die Ursache des Unfalls bleibt weiter unklar. Auf dem Friedhof Ablerbeck entsteht gerade eine einzigartige neue Grabfläche, eine Heidelandschaft. Wer möchte, kann sich zwischen blühenden Heidepflanzen bestatten lassen. Der Vorteil, die Grabstätte muss nicht gepflegt werden. Stattdessen soll die natürliche Landschaft möglichst unangetastet bleiben. Deshalb gibt es auch keine Grabgestaltung, keinen Stein, keine Blumen und keinen Schmuck. Trotzdem soll die 600 Quadratmeter Fläche ein Schmuckstück werden, mit blühenden Heidepflanzen, Sitzgelegenheiten und viel Natur.
0: Danke dir, Stefan. Das Wetter in Dortmund, da werden die Wolken jetzt am Nachmittag immer dichter. 22 Grad haben wir dazu in Lütjen, Dortmund und in Loh. Heute Abend ziehen dann einzelne Schauer und auch Gewitter auf. Morgen bleibt das Wetter wechselhaft wieder mit weiteren Schauern. Rüber auf die Straßen, da wird geblitzt. Altenderner Straße Richtung Derne, Seemateichstraße Richtung Diefdal, Olbketalstraße, A44 Richtung Kassel zwischen Unna und Unna Ost und Holthauser Straße in Richtung Brambauer. Dann habt ihr es bei Stefan gerade gehört, die Adeistraße ist wegen einer Bombenentschärfung aktuell gesperrt. Auch die Bahnhaltestelle Signal Iduna Park kann nicht angefahren werden. Weitere Einschränkungen findet ihr auf radio91.2.de. Das sind die Staus A1 Münster-Dortmund zwischen Carmen-Zentrum und Unna, 3 Kilometer stockend plus 4 Minuten. Die A45 Hagen-Dortmund zwischen dem Kreuz Hagen und dem Westhofener Kreuz. 2 Kilometer Stau kommen 5 Minuten obendrauf. Und die 45 Dortmund-Hagen zwischen Dortmund Süd und dem Westhofener Kreuz. 1 Kilometer Stau und 3 Minuten Zeitverlust.
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0: In dieser Woche mit mir, ich bin Florian Jostrich. Tag zusammen.

0: Alex Warren und Fever Dream bei Radio 91.2 und das ist das Ende einer Ära. Trink aus, wir müssen gehen. So heißt das neue Album der Toten Hosen und das wird tatsächlich das letzte reguläre Hosenalbum sein. Aber Campino, der hat ja bei uns vorbeigeschaut und gesagt, so ganz vorbei ist es dann vielleicht doch nicht. Erst kommt jetzt ja noch eine große Tour und dann?
1: Es kann ja immer noch sein, dass uns irgendein Thema so auf den Fingern brennt, dass wir dann trotzdem nochmal eine Single droppen oder dass ein Regisseur uns anspricht und sagt, er braucht einen Soundtrack und er kann sich da nur die Toten Hosen vorstellen, wie auch immer. Wir lassen uns das offen, aber andererseits kann ich mir zum jetzigen Zeitpunkt nicht vorstellen, dass wir so als Tote Hosen das Bühnenleben noch sehr lange zelebrieren werden miteinander.
0: Na, ein Song auf dem neuen Album ist ja nur nach vorn, das klingt jetzt erstmal wenig nach Abschied, soll auch eher ein hoffnungsvoller Song sein, sagt Campino.
1: Es ist vielleicht schon eine Botschaft an uns selber, dieses muss in Bewegung bleiben, ja, kommt sonst aus dem Gleichgewicht, dass man nicht zu viel nachdenken sollte, wenn die Tour zu Ende ist, sondern einfach machen, ja, nimm dir was Neues vor und lass das Denken über die Zukunft mal sein.
0: So, und in den Song hören wir jetzt mal rein, hier bei Radio 91.2 und ich lass den Meister das Ganze persönlich ansagen.
1: Liebe Hörerinnen, liebe Hörer, hier ist der Campino von den Toten Hosen. Hier ist unsere neue Single, Nur nach vorn. Habt viel Spaß.

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0: Ole Wallo und Natalia Avellon, Summer Wine bei Radio 91.2 ist schon mal so das Motto gleich für den Feierabend. Ne? Essen gehen, Spieleabend, in den Urlaub fahren, stundenlange Telefonate bis in die Nacht und sich vielleicht auch mal ein bisschen ausheulen. Ja, dafür sind Freunde doch genau die richtigen. Und was gibt's Schöneres, als sich den besten Freund oder die beste Freundin zu schnappen und dann was zusammen in Dortmund zu unternehmen? Ach, ihr habt so gute Pläne.
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1: Mit Thorsten Adolfs. Guten Tag. Gefühlt jagt seit Jahren eine Krise die nächste. Und das schlägt offenbar immer mehr Menschen in Deutschland auf den Magen. Nur 14% von uns schauen zurzeit zuversichtlich nach vorne. Das zeigt eine neue Umfrage des Ipsos-Instituts. Es ist der schlechteste Wert seit 15 Jahren. Danny Hopper aus dem News-Team. Die größte Sorge bereitet den Menschen die hohe Inflation.
2: Ja, wir alle merken ja schon länger, dass unser Alltag immer teurer wird. Sprit und Energie, Lebensmittel oder Dienstleistungen. Und das macht immer mehr Menschen zu schaffen. Mehr als jeder dritte Befragte sagt, dass die steigenden Preise eine ihrer größten Sorgen seien. Danach wurden Armut und soziale Ungleichheit genannt. Das heißt, es sind wirklich typische Alltagssorgen, die eine immer größere Rolle bei den Leuten spielen. Und die sich eben bei vielen immer stärker auch bemerkbar machen. Und das schlägt sich auch mit Blick auf die Politik nieder. 86% der Befragten sagen, dass sich das Land momentan auf dem falschen Kurs befindet. Nur jeder Fünfte hält die wirtschaftliche Lage gerade für gut. Also da herrscht gerade wirklich eine große Unzufriedenheit.
1: Wie sieht es mit den Themen aus, die ja früher oft genannt wurden, also Gewalt und Kriminalität?
2: Ja, beschäftigt auch noch immer viele Menschen, aber eben nicht mehr so stark wie die sozialen Probleme im Land. Gewalt und Kriminalität, Einwanderung und militärische Konflikte, das sind Dinge, die rund jeden Vierten laut Ipsos-Umfrage stark beschäftigen. Dazu ist aber noch ein anderes Thema gekommen, das fast genauso viele Menschen beschäftigt, nämlich die Gesundheit. Dürfte auch mit der Debatte über die geplante Gesundheitsreform zusammenhängen, die uns ja seit Wochen beschäftigt. Da befürchten ja viele zusätzliche Belastungen und eine schlechtere Versorgung. Also es gibt eine ganze Reihe von Sorgen und deshalb sind die Menschen in Deutschland gerade so pessimistisch, was die Zukunft angeht.
1: Danke, Danny. Und jetzt weitere Themen kurz und kompakt. Nach dem Iran will auch Israel seine Angriffe stoppen. Damit komme man dem Wunsch von US-Präsident Trump nach, sagte ein ranghoher israelischer Regierungsvertreter. Die Märkte reagieren auf die neue Eskalation mit höheren Preisen. Das Barrel Rohöl kostet mittlerweile wieder fast 100 US-Dollar. Die Linken warnen zwei Tage vor dem Treffen von Koalition, Wirtschaft und Gewerkschaften vor Sozialkürzungen im großen Stil. Parteichef Van Aken sagte, es gehe um nicht weniger als den, Zitat, größten Sozialraub in der Geschichte dieses Landes. Die Koalition will bis zur Sommerpause Reformpakete zu zentralen Themen wie Rente und Steuern auf den Weg bringen. Im vergangenen Jahr sind so viele Frauen am Hilfetelefon des Bundesfamilienministeriums beraten worden wie noch nie. Im Schnitt waren es 190 Beratungen pro Tag. In fast der Hälfte der Fälle ging es um häusliche Gewalt. Dahinter folgen Fälle sexualisierter Gewalt und Anfragen zu psychischer und physischer Gewalt. Der Besuch des Kölner Doms soll ab Juli 12 Euro Eintritt pro Person kosten. Viele Menschen versuchen allerdings, die Gebühr offenbar zu umgehen. Seit der Ankündigung hat der Zentraldombauverein in nur einer Woche 1200 Mitgliedsanträge erhalten. Normalerweise seien es etwa 20, berichtet das Domradio. Der Dombauverein kümmert sich um den Erhalt des Bauwerks. Vereinsmitglieder dürfen den Dom auch in Zukunft kostenfrei besuchen. Die Kosten für eine Mitgliedschaft liegen bei mindestens 20 Euro pro Jahr. Soweit die Meldungen mit Thorsten Adolfs.
3: Danke dir, Thorsten. Das Wetter in Dortmund, da werden die grauen Wolken immer dunkler. Heute Abend machen sich dann ja auch Schauer und einzelne Gewitter auf den Weg zu uns. Aktuell 23 Grad in Eichlinghofen und in Husen. Morgen wechseln sich dann Wolken und etwas Sonne ab, aber auch immer wieder Schauer.
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3: Hallo Autofahrer, geblitzt wird auf der Altenderner Straße Richtung Derne, auf der Seemateichstraße in Richtung Devdal, auf der Olbketalstraße, der A44 Richtung Kassel zwischen Unna und Unna Ost und auf der Holthauser Straße in Richtung Brambauer steht Blitzeanhänger Opa. Die Oma, also seine Kollegin, die andere Blitzeranhänger der Stadt, der ist noch nicht wieder aufgetaucht. Wenn ihr ihn gesehen habt, dann sagt doch gerne mal Bescheid. 0800 91 2 91 23. Außerdem diese Staus A1 Köln-Dortmund zwischen dem Westhofener Kreuz und Schwerte 1 Kilometer plus 5 Minuten. Und die A1 jetzt Münster-Köln zwischen Kamenzentrum und Schwerte 2 Kilometer stockend. Da kommen 3 Minuten obendrauf. Rüber noch auf die 45 Dortmund-Hagen zwischen Dortmund-Süd und dem Westhofener Kreuz. 1 Kilometer Stau, da kommen auch 3 Minuten obendrauf.
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3: Am Tag der Freundschaft nehmen wir uns jetzt mal alle in den Arm. Ich bin Florian Joswig.

0: Dancing with Tears in My Eyes. Um 10.05 Uhr bei Radio 91.2. Und so kann's gehen, ne? Als Leicester nominiert, als Erster angekommen. Assan Ouedraogo hat das Rennen um den ersten Nationalspieler im deutschen WM-Quartier schon mal gewonnen.
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0: Am Vormittag hat er sein Zimmer im Teamhotel in Winston-Salem bezogen. Henning Barth aus dem Radio 91.2 WM-Team. Dabei war die Anreise des Leipzigers gar nicht so einfach. Ne?
2: Nee, überhaupt nicht. Denn Bundestrainer Julian Nagelsmann, der hatte Ouedraogo in seinem Urlaubsort in Marbella erreicht. Schön in der andalusischen Sonne hat er gebrutzelt. Ja, und dann ist er eben nachnominiert worden. Da hieß es dann wieder Koffer packen und von Marbella über Frankfurt in die USA. Dann Assapissimo, anderthalb Stunden mit dem Auto ins Quartier. Ja, und abends dann auch schon das erste Training für ihn und die Mannschaft vor rund 3000 Zuschauern.
0: Also statt Strand in Spanien jetzt der Rasen in North Carolina. Für die erste Weltmeisterschaft kann man das schon mal machen,
2: ja, finde ich. Ne?
0: Ob er dann auch wirklich Minuten auf dem Platz bekommt, das können wir uns am Sonntag anschauen. Dann ja das erste Spiel Deutschland gegen Curaçao. Mhm. Und das gibt es unter anderem im Hafengarten bei uns in Dortmund.
2: Genau, beim Stadt-Dortmund Fanfest. Ich war heute schon mal auf dem Gelände. Das kennt ihr ja wahrscheinlich durch die Filmnächte schon. Das ist dasselbe Gelände. Das ist jetzt schon sehr idyllisch da am Hafen. Und da kommt ja auch noch diese 50 Quadratmeter LED-Wand unter freiem Himmel in der Quartiershalle da an der nördlichen Speicherstraße dazu. Das wird ein Fest. Wir von Radio 91.2, wir sind auch dabei mit der Warm-Up-Show vor jedem Deutschlandspiel. Bringen DJ mit. Ihr könnt tolle Preise bei Minispielen gewinnen. Das wird da ab Sonntag, und ich habe auch schon mal aufs Wetter geschielt, auf die Wetter-App. Das wird richtig groß, glaube ich.
0: Genial, 30 Grad.
2: Gut. Ich hab Bock.
0: Ja, ich auch. Zusammen mit Tim Schmutzen aus dem Guten Morgen Dortmund-Team bist du ja dann auch am Start beim Warm-Up am Sonntag ab 16 Uhr im Hafengarten. Und dann geht sie so langsam los, die WM-Vorfreude.
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0: Das ist ganz neu von Tiffany Harris und Vertigo bei Radio 91.2 und das Wetter täuscht heute echt. Ne? Also es sieht aus wie, ja, geht so, mit vielen grauen Wolken. Es fühlt sich aber an wie, boah, doch so warm. Radio 91.2 Wettermann Burkhard Dreischer. Was erwartet uns denn diese Woche noch so in Dortmund?
1: Ein Junil. Das heißt April im Juni, das heißt Regenschauer, Gewitter, aber auch sonnige Abschnitte, Temperaturen, die hoch und runter gehen, erstmal so bei 17 bis 20 Grad, aber Richtung kommendes Wochenende, da könnten wir an die 30 Grad mit Sonne kommen. Noch nicht der Samstag, aber der Sonntag.
0: Also der Sommer kommt zurück in die Stadt. Mehr von unserem Burkhard, Burki Dreischer, könnt ihr euch auch angucken. Geht in unserer Radio 91.2 Insta-Story. 20 nach 5, ich bin Florian Joswig. Tag zusammen.

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0: Tonight ist der Hit vor halb bei Radio 91.2. Jetzt um 5:30.
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2: Stefan Kleiber hier, guten Tag. Schon wieder beschäftigt Dortmund eine Bombenentschärfung. Dieses Mal geht es um zwei britische 250-Kilo-Blindgänger an der Ardeistraße. Die haben die Eigenheit, dass ihre Zünder nicht transportiert werden dürfen. Deshalb müssen diese nach der Entschärfung vor Ort gesprengt werden. Ein lauter Knall ist die Folge. Die Stadt hat die Ardeistraße und den Bahnhof Signal Iduna Park gesperrt. Alles im Umkreis von 250 Metern wird gerade geräumt. Dazu gehören die Handwerkskammer, das Volksbad und der Gartenverein Sonnenblick. Mehrere Buslinien fahren Umleitungen oder lassen Haltestellen ausfallen. Der Kampfmittelbeseitigungsdienst beginnt mit der Entschärfung, wenn das betroffene Gebiet frei ist. Eine Karte findet ihr auf radio91.2.de. Eine Bande von etwa 10 Jugendlichen soll in der Nacht zu Samstag in Brakel Passanten bedroht und zwei Dortmunder zusammengeschlagen haben. Zuerst hatten die Jungen an der Stadtbahnhaltestelle Knappschaftskrankenhaus herumgepöbelt und ein Messer herumgezeigt. Außerdem waren zwei Männer mit Pfefferspray angegriffen, getreten und geschlagen worden. Einen der beiden Männer stießen die Jugendlichen ins Gleisbett und schlugen ihn mit einem Gürtel. Wenig später gab es am Westheck den nächsten Vorfall. Jugendliche bedrohten Passanten mit einem Messer. Es soll sich laut Polizei um die gleichen Tatverdächtigen handeln. 9 Verdächtige wurden identifiziert. Sie sind zwischen 17 und 28 Jahre alt und haben die deutsche, syrische, niederländische und spanische Staatsangehörigkeit. In U-Haft müssen sie nicht. Im Westhofener Kreuz steht die nächste Sperrung an. Heute Nacht könnt ihr nicht auf der A45 Richtung Frankfurt durchs Kreuz fahren. Auch zwei Abbiegespuren sind gesperrt. Das betrifft die Strecke von der A1 Richtung Köln zur A45 Richtung Frankfurt und auch die Verbindung von der A45 Richtung Frankfurt auf die A1 Richtung Bremen. Die Sperrung beginnt heute um 22 Uhr und dauert bis morgen früh um 5. Es gibt eine Umleitung. In der darauffolgenden Nacht ist dann die Gegenrichtung dran.
0: Dankeschön, Stefan. Das Wetter in Dortmund, ja, so ein bisschen Sonne schimmert jetzt doch noch durch die Wolken. Dazu 23 Grad in Körne und in Lüttringhausen. Später ziehen dann aber Schauer und einzelne Gewitter durch. Morgen wird's wieder wechselhaft und nicht mehr ganz so warm. 18 Grad sind höchstens drin. Rüber auf die Straßen, da wird geblitzt auf der Grotenbachstraße in beide Richtungen. Danke an Nurei fürs Bescheid sagen. Außerdem die A44 Richtung Kassel zwischen Unna und Unna Ost. Und auf der Holthauser Straße Richtung Brambauer wird auch noch geblitzt aus Blitzanhänger Oppa. Dann ist die Ardeistraße gesperrt. Da werden heute noch zwei Blindgänger aus dem Zweiten Weltkrieg entschärft. Und was es da sonst noch für Einschränkungen gibt, findet ihr auf radio91.2.de.
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0: Auf dem Weg in Richtung Feierabend. Ich bin Florian Joswig.

0: Patrick Swayze.
1: She's Like the Wind bei Radio 91.2. Beim Arbeiten kennengelernt, viele Spieleabende, unendliche Badminton-Matches, dann sogar 2 Urlaube. Es klingt ein bisschen wie so eine Liebesgeschichte, ist aber die Kennenlern-Story von meinem besten Freund Kevin. 7 Jahre kennen wir uns jetzt schon, hoffentlich kommen da noch so ein paar mehr Jahre dazu. Und euch geht's ja auch so, ne? Habt ihr mir erzählt heute Nachmittag. Ihr liebt es, was mit euren besten Freunden zu unternehmen, hier bei uns in Dortmund. Aber die beiden hier, die verbindet nochmal ein bisschen mehr.
2: Mein bester Freund und ich sind aufgewachsen wie Zwillinge, der ist 5 Tage älter als ich. Unsere Mütter haben sich im Schwangerschaftskurs kennengelernt, beide alleinerziehend, sind beste Freunde geworden und mein bester Freund und ich dann auch. Und wir waren wie so eine kleine Familie eigentlich. Wir haben 21 Jahre in derselben Stadt gewohnt und waren uns sehr, sehr ähnlich. Mittlerweile wohnt er in Berlin, ich in Köln. Also es war, glaube ich, wichtig für uns, weil wir zu ähnlich waren. Er wird für immer der wichtigste Mensch mit meiner Mutter zusammen in meinem Leben bleiben.
1: Wow, das sind massig viele Erinnerungen in über 21 Jahren jetzt und das kann euch wirklich keiner nehmen. Wir feiern den Tag der besten Freunde auch mit der passenden Musik. Hier ist Echte Freunde von SDP und Prinz Pi bei Radio 91.2.

0: Vance Joy und Riptide bei Radio 91.2. Gleich geht's hier weiter mit dem Kollegen Markus Bauer und du hast den Mann zu Gast, der die Stars nach Dortmund holt.
1: Genau, Raphael von Hundsbruch, der Intendant und Geschäftsführer des Konzerthauses, ist gleich mein Gast. Der kennt Leute wie die Stargeigerin Anne-Sophie Mutter oder Weltklasse-Dirigent Sir Simon Rattle persönlich. Und er freut sich über einen Besucherrekord in diesem Jahr. Nur zu den Eigenveranstaltungen des Konzerthauses sind nämlich über 100.000 Menschen gekommen. Bei Fremdveranstaltungen waren nochmal 100.000 obendrauf. Läuft also gut fürs Konzerthaus.
0: Ja, und im nächsten Jahr vielleicht sogar noch besser, denn 2027 feiert das Konzerthaus ja 25-jähriges Jubiläum.
1: Das stimmt, darauf bereiten sie sich jetzt schon alle vor. Unter anderem wird das Konzerthaus renoviert, nicht nur im Foyer. Auch Ton- und Lichttechnik werden zum Beispiel neu gemacht. Darüber sprechen wir. Wir sprechen aber auch über Raphael von Hundsbruch persönlich, wie er als 3-jähriger Violine gelernt hat oder mit 7 bei Jugend musiziert gewonnen hat. Der Dortmunder hat aber auch Ausflüge in die Welt der Pop- und Rockmusik gemacht. Auch darüber werden wir sprechen. Und ich werde ihn fragen, zu welchem nicht-klassischen Konzert er gehen würde. Er hat zur Auswahl Harry Styles, Metallica und Helene Fischer.
0: Ja, sehr unterschiedlich auf jeden Fall. Und ich bin sehr gespannt,
1: ja,
0: wofür sich Konzerthauschef Raphael von Hundsbruch entscheidet. Ich wünsche euch viel Spaß dabei, einen schönen Abend in Dortmund und sag bis morgen. Ich bin Florian Jostrich.

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1: Mit Thorsten Adolfs. Guten Abend. Die Lage im Nahen Osten bleibt weiter unübersichtlich und angespannt. Nach der neuen Eskalation zum Wochenstart zwischen dem Iran und Israel schweigen die Waffen dort erst einmal wieder. Yannick Böker aus dem News-Team. Trotzdem haben die gegenseitigen Angriffe wieder Opfer gefordert.
2: Ja, mindestens 15 Menschen sind im Iran bei den Luftangriffen verletzt worden. Kurze Zusammenfassung: In der Nacht hatte der Iran nach über 2 Monaten Pause wieder Raketen in Richtung Israel abgefeuert und das mit den Angriffen Israels im Libanon begründet. Hier greift die Armee trotz einer vereinbarten Waffenruhe weiter Ziele im Süden des Landes an. Israel antwortete auf die Attacke mit eigenen Luftschlägen und das, obwohl US-Präsident Trump öffentlich das Land aufgefordert hatte, nicht auf die Raketenangriffe zu reagieren.
1: Jetzt ist Donald Trump die letzten Monate ja nicht gerade damit aufgefallen, auf Gewalt verzichten zu wollen. Warum reagiert er jetzt so anders?
2: Trump selber sagt, es laufen Verhandlungen für eine Friedenslösung und die sollen nicht gefährdet werden. Kritiker stellen allerdings in Frage, ob es zwischen Washington und Teheran überhaupt bedeutende Fortschritte in den Verhandlungen gegeben hat. Die Angriffe heute hatten auf jeden Fall ganz konkrete Folgen für die Wirtschaft. Der Ölpreis sprang zum Start in die neue Woche zeitweise über die 100-Dollar-Marke. Gleichzeitig fielen die Kurse an den Börsen.
1: Danke, Yannick. Und jetzt weitere Nachrichten im Überblick. Das gemeinsame Kampfjet-Projekt von Deutschland und Frankreich ist gescheitert. Aus Regierungskreisen heißt es, dass Kanzler Merz keine Zukunft darin sehe. Er habe Präsident Macron deshalb nahegelegt, den Bau nicht weiter zu verfolgen. Es heißt, die beiden Firmen, die das Projekt umsetzen sollten, das sind Dassault und Airbus, hätten nicht zusammengefunden. Der Alarm an einer Gesamtschule in Bochum hat sich als Fehlalarm herausgestellt. Die Polizei hatte den Gebäudekomplex stundenlang durchsucht, sie konnte aber nichts Verdächtiges finden. Wie bei einem solchen Alarm üblich, war die Schule vorsorglich geräumt worden. Schüler und Lehrer wurden geordnet aus dem Gebäude geführt. Jetzt muss ermittelt werden, wie es zu der Alarmauslösung kommen konnte. Der Opel-Mutterkonzern Stellantis will die künftigen Modelle des Opel Astra im Stammwerk in Rüsselsheim entwerfen, entwickeln und bauen lassen. Bis 2030 sind 4 neue Modelle geplant. Stellantis will dafür mehr als 1 Milliarde Euro investieren. Hessens Wirtschaftsminister Mansouri sagte, nach vielen Hiobsbotschaften sei das für die Beschäftigten ein dringend benötigter Lichtblick. Die finanzielle Lage vieler Kommunen in NRW spitzt sich zu. Im vergangenen Jahr mussten sie laut Statistischem Bundesamt ein Defizit von rund 11 Milliarden Euro verkraften. Das lag vor allem an den hohen Sozialausgaben. Gleichzeitig seien die Einsparmöglichkeiten aufgezehrt, heißt es vom Aktionsbündnis für die Würde unserer Städte, in dem sich 73 stark betroffene Kommunen zusammengeschlossen haben. Duisburgs Stadtkämmerer Murak sagt, die Einschnitte seien für die Bürger unmittelbar zu spüren. Als Beispiele nennt er erhöhte Parkgebühren, Bettensteuern im Gastgewerbe, höhere Grund- und Gewerbesteuern, vermehrte Blitzeranlagen auf den Straßen und eine insgesamt marode Infrastruktur. Und von der Kämmerin der Stadt Recklinghausen, Erba Wolfen, heißt es, schlechte Zeiten gebe es immer wieder, das, was im Moment passiere, sei aber historisch. Soweit die Meldungen mit Thorsten Adolfs.
3: Dankeschön, Thorsten. Wir gucken aufs Wetter. Wir gucken aufs Wetter. Ohne Musik? Das ist aber komisch. Dann erzähle ich euch mal, wie das Wetter wird. Am Abend und zu Beginn der Nacht ziehen von Westen her Schauer und einzelne Gewitter durch. Später lassen die nach und die Wolken lockern auf. Die Temperaturen sinken auf 13 bis 12 Grad. Aktuell haben wir 17 Grad in Kirchhörde und Husen. Morgen wechseln sich dann zunächst Wolken und etwas Sonne ab. Ab der Mittagszeit bekommen wir dann immer wieder Schauer und einzelne Gewitter. Die Temperaturen steigen auf maximal 18 Grad. Und jetzt hoffe ich, dass Musik kommt. Hier ist Markus Bauer. Schönen guten Abend. Tatsächlich, jetzt kommt das Wetterbett. Egal, machen wir einen weiter. Wir können auch noch mal auf die Straße gucken. Es gibt Blitze an der Grotenbachstraße in beiden Richtungen und A44 Richtung Kassel, zwischen Unna und Unna Ost. Da ist ein Blitzeranhänger. Und wir haben die Holthauser Straße Richtung Brambauer. Und hier braucht ihr Geduld. Autobahn 40 zwischen Bochum Zentrum und Bochum Hapen. 1 Kilometer stockender Verkehr, da kommen 2 Minuten oben drauf. Also ihr seid ziemlich schnell durch. Wenn ihr noch irgendwas entdeckt haben solltet, Stau, Störung oder Blitzer, schickt uns eine Nachricht an die 0800 91 2 91 23.
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3: Ach, wie schön, es läuft wieder. Ich bin Markus Bauer, freue mich, dass ihr dabei seid. Hallo.

0: Hier ist Radio 91.2, mein Dortmund. Unser Job hier beim Radio ist ja unter anderem die Pop- und Rockhits der letzten 4 Jahrzehnte zu spielen. Raphael von Hunsbruch ist dagegen für Musik der letzten Jahrhunderte zuständig. Der 49-Jährige ist nämlich Intendant und Geschäftsführer des Dortmunder Konzerthauses. Herr von Hunsbruch, schön, dass Sie da sind. Sie schreiben sich mit 2 OE. Wie oft müssen Sie erklären, wie Ihr Name geschrieben und ausgesprochen wird?
1: Immer. Wie oft ist nicht die Frage, immer.
0: Ist es jemals vorgekommen, dass einer es auf Anhieb richtig gemacht hat?
1: Ja, die Holländer schaffen das. Ja, weil da kommt das ja her und da weiß man, dass OE gleich U ist.
0: Sie sind aber nicht holländischer Adel?
1: Doch, limburgischer.
0: Limburgischer. Ja. Und das gehört zu den Niederlanden?
1: Ja, genau. Also nicht Limburg an der Lahn, sondern Limburg da bei Herlen-Aachen da in der Gegend.
0: Und was
1: da
0: hat sie dann?
1: Ein großes Kastell Hunsbruch.
0: Ja.
1: Großes Wasserschloss mit Verließen, Falltüren und allerlei bösen Ecken. Und das gehört uns aber seit, ich glaube, 180 Jahren nicht mehr. Aber da kommt die
0: Familie. Ist auch schade, oder?
1: Ja, ich glaube, es ist auch ganz gut so. Also so einen Kasten zu unterhalten, womit
0: das stimmt, wenn man da mal einmal das Dach machen muss, ne, dann ist man arm.
1: Das Dach oder den Teich ausbaggern oder was auch immer.
0: Ja, wenn man einen feuchten Keller hat. Wen oder was haben Sie sich zuletzt im Konzerthaus angehört bzw. angeguckt?
1: Jetzt waren die Jussen-Brüder da, es sind 2 Pianisten, die waren mit 2 Schlagzeugern da. Und die haben sehr, sehr geile Musik gemacht. Also 2 Klaviere, 2 Schlagwerke, muss man wirklich sagen, viel mehr als ein Schlagzeug. Sehr cool, von Bartok bis Bernstein.
0: Auf wie vielen Konzerten sind Sie so im Jahr?
1: Ich habe neulich mal durchgerechnet, dass ich 85 Konzerte im Jahr höre im Konzerthaus, plus die Konzerte, die ich woanders höre, werden das schon so, weiß nicht, an die 150 bis 200 sein.
0: Ja, welches Konzert haben Sie zuletzt außer Haus gehört? War es auch ein klassisches Konzert?
1: Ja, ich war zuletzt im Musikverein in Wien. Riccardo Muti mit den Wiener Philharmonikern. Das war auch nett.
0: Das war auch nett. Aber zu Hause schöner.
1: Zu Hause ist schöner.
0: Immer. Lernen Sie die Künstler auch immer persönlich kennen, die im
1: Haus
0: sind?
1: Ja, also mein Job ist ja ganz zuvorderst ein Beziehungsjob. Ich muss Beziehungen mit der Stadt, mit dem Publikum, mit den Agenturen, aber eben auch mit den Künstlerinnen und Künstlern halten. Und der schönste Moment dafür ist eigentlich, nach dem Konzert mit denen essen zu gehen, bei uns im Restaurant Strawinski. Da sind die dann alle ganz begeistert von diesem wunderbaren Saal, dem tollen Publikum hier, dem schönen Konzert. Und da entstehen dann die nächsten Konzerte. Das macht viel Spaß.
0: Wenn wir in Ihr Telefon reingucken würden, welches wäre der prominenteste Name, den wir da finden würden?
1: Simon Rattle.
0: Also den könnten Sie direkt anrufen.
1: Ja, ich bräuchte schon einen Grund. Also ich rufe jetzt nicht an und sage, hey, Simon, wie geht's?
0: Konzerthausintendant und Geschäftsführer Raphael von Hunsbruch ist heute mein Gast. Gleich sprechen wir unter anderem darüber, dass das Umfeld des Konzerthauses nach fast einem Vierteljahrhundert immer noch nicht so ist, wie es eigentlich sein sollte, wie sich es viele gewünscht haben. Was denkt der Konzerthauschef darüber? Wir klären das hier bei Radio 91.2, mein Dortmund.

0: Raphael von Hunsbruch gehört zu einer alten niederländischen Adelsfamilie. Das gleichnamige Schloss Hunsbruch hat die Familie aber schon seit 180 Jahren nicht mehr. Ist auch egal, sagt mein heutiger Gast, denn so ein Schloss verschlingt eine Menge Geld. Und außerdem wird Raphael von Hunsbruch bei uns in Dortmund gebraucht als Intendant und Geschäftsführer des Konzerthauses. Herr von Hunsbruch, im nächsten Jahr wird das Konzerthaus 25 Jahre alt und so schön, wie sich die Stadt das damals erhofft hat, ist das Umfeld immer noch nicht. Was denken Sie darüber?
1: Schön ist relativ. Ja, als das Konzerthaus dahingesetzt wurde, hat man ja die Menschen versäumt zu fragen, die dort leben und arbeiten, was sie eigentlich als schön und gut empfinden. Und deshalb ist deren Blick auf das Konzerthaus schon sehr ambivalenter, weil sie das Gefühl haben, da hat uns jemand was vor die Tür gepflanzt, das wollten wir gar nicht. Schönheit entsteht ja, also jetzt abgesehen von ästhetischer Schönheit, und da kann man in Dortmund sicher auch viel drüber sprechen, aber Schönheit entsteht ja aus Beziehungen zwischen Menschen, und da ist am Anfang erstmal eher viel kaputt gegangen als aufgebaut worden. Da arbeiten wir aber dran.
0: Es gibt ja Pläne, da Rückstraßenviertel zu einem Altstadtviertel aufzuhübschen.
1: Ja, da ist wieder das Thema da, also so Gentrifizierungsthema, ne? Da kommt halt die Stadt von außen und sagt, was schön ist. Ich will gar nicht sagen, dass das falsch sei, aber ich habe einfach auch mit vielen Menschen gesprochen, die dort sind, und die haben ja auch ihre Vorstellungen und sind auch tolle Menschen.
0: Aber wundern sich ihre Gäste nicht, also die Künstler, in welchem Umfeld das Konzerthaus steht? Also die kommen woanders hin und müssen erstmal durch den Schlossgarten, und bei uns müssen sie an drei Dönerbuden vorbei.
1: Ja, die finden das cool.
0: Also, ja, sehr schön.
1: Wenn hier das London Symphony Orchestra zu uns kommt zum Beispiel, da hatten wir jetzt 4 Jahre in Residenz, dann wissen die immer schon, dass es nach dem Konzert kriegen die bei uns eine Flasche Bergmann in die Hand gedrückt, also Backstage, und dann gehen die Döner essen. Das ist ehrlich gesagt für die auch cooler, als ich meine, die sind ständig in irgendwelchen wunderschönen Altbaustätten, wo es sauteuer ist, sich was zu essen zu kaufen, und im Brückstraßenviertel ist das halt anders. Aber ich will die Frage...
0: Schön, dass man das so sehen kann, ich finde das super.
1: Ja, ich finde das auch super und ich sehe das auch so. Ich halte mich da auch gerne auf, ich gehe auch zu jeder Tages- und Nachtzeit durchs Brückstraßenviertel und habe da auch noch nie was erlebt, was ich wirklich unangenehm fand. Aber natürlich ist es eine sehr kulturell breite Straße, in der wir da positioniert sind. Und die wird sich auch weiterentwickeln. Ich finde das auch gut, dass es sich weiterentwickelt. Also ich will auf gar keinen Fall, dass es so bleibt. Ich will nur, dass man die Menschen einbezieht.
0: Ja, ob das klappt, ich bin da sehr gespannt. Raphael von Hunsbruch, der Konzerthauschef, ist heute mein Gast. Viele Künstler, vor allem aus der Klassikszene, hat der 49-Jährige schon kennengelernt. Gibt's einen, den er unbedingt noch nach Dortmund holen möchte? Wir klären das gleich bei Radio 91.2, mein Dortmund. Aha.

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0: Der Dirigent Sir Simon Rattle, die weltberühmte Geigerin Ann-Sophie Mutter, der Pianist Lang Lang, die Jazz-Ikone Didi Bridgewater. Viele prominente Künstler waren schon im Dortmunder Konzerthaus. Raphael von Hunsbruch ist seit 2018 Intendant und Geschäftsführer des Konzerthauses und heute mein Gast. Herr von Hunsbruch, gibt es einen Künstler, den Sie unbedingt noch nach Dortmund holen möchten?
1: Sting. Ich habe, und dem bin ich letztes Jahr tatsächlich mal begegnet, und zwar zufällig. Ich habe einen Workshop gegeben in Denver in den USA. Und nach dem Workshop sind wir in eine Kneipe gegangen. Ich unterhielt mich mit jemandem und dem fielen plötzlich beide Augen aus den Augenhöhlen. Und ich sagte, was ist denn da los? Er sagte, hinter dir ist gerade Sting vorbeigegangen. Und ich gesagt, okay, den schnappen wir uns gleich. Und dann setzte er sich zwei Tische weiter und trank jede Menge Alkohol. Und dann bin ich ihm, als er wieder aufstand, bin ich zu ihm gegangen und habe ihm gesagt...
0: Wie so ein Groupie.
1: Habe ihm gesagt, hier, Konzert aus Dortmund, ich hätte eh schon lange gewollt, dass er mal nach Dortmund käme, ob er das denn machen würde. Und seine Agentin stand daneben und wollte gar nicht, dass ich mit ihm spreche. Und er hat natürlich sofort Ja gesagt, hat es allerdings noch nicht eingelöst. Also da arbeiten wir dran.
0: Ja. Und die Telefonnummer haben Sie auch nicht abgefragt?
1: Nein, die habe ich noch nicht. Bin dann am nächsten Tag in sein Konzert gegangen, was sensationell war. Und vielleicht gelingt das noch, aber im Moment arbeiten wir noch dran.
0: Das wäre großartig, da wäre ich auch dabei.
1: Na?
0: Also geben Sie sich ein bisschen Mühe.
1: Ja, keine Sorge.
0: Sie sind ja auch Dirigent. Wann haben Sie zuletzt vor einem Orchester gestanden?
1: Vor 4 Wochen. Das überrascht Sie jetzt. Ich gebe keine Konzerte. Das habe ich wirklich vor langer Zeit zum letzten Mal gemacht. Aber ich mache so Führungskräfte-Workshops, wo ich Führungskräfte in ein echtes Orchester reinsetze und diese Analogie von wie arbeitet ein Dirigent, eine Dirigentin mit dem Orchester.
0: Also sind Sie dann der Chef als Dirigent und das Orchester sind Ihre Mitarbeiter?
1: Ja, genau. Und der Dirigent ist ja verantwortlich fürs Ergebnis, aber der Einzige, der keinen Ton von sich gibt, also nicht klingt. Und der hatte lauter Experten sitzen, die alle etwas können, das er nicht kann. Und da ist schon die Frage, wie schafft man eigentlich Wert als Dirigent? Und darum geht's.
0: Das Unternehmen als Orchester zu sehen, interessante Geschichte. Raphael von Hunsbruch, der Konzerthauschef, ist heute mein Gast. Und gleich gucken wir mal, wie erfolgreich die Spielzeit 2025, 2026 gelaufen ist. So viel können wir schon mal verraten. Es gab einen Rekord. Sprechen wir drüber. Ich bin Markus Bauer. Schönen guten Abend.
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0: Song. Mr. Know-It-All. Der Alles- oder Besserwisser. Teddy Swims mit dem Hit vor 7:30.
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2: Mit Stefan Kleiber. Guten Abend. An der Adeistraße hier bei uns in Dortmund warten zwei britische Fliegerbomben aus dem Zweiten Weltkrieg auf ihre Entschärfung. Deshalb ist die Adeistraße gesperrt. Mehrere Buslinien fahren Umleitungen oder halten nicht an allen Stationen und der Bahnhof Signal Iduna Park ist dicht. Im Umkreis von 250 Metern um die Fundstelle muss alles geräumt werden. Nach der Entschärfung gibt es dann wahrscheinlich noch einen lauten Knall. Der Grund: Die Zünder der Bomben sind nicht transportfähig und müssen kontrolliert gesprengt werden. Weitere Infos zum Bombenfund gibt es auf radio91.2.de. Eine Bande von etwa 10 Jugendlichen soll in der Nacht zu Samstag in Brakel Passanten bedroht und zwei Dortmunder zusammengeschlagen haben. Zuerst hatten die Jungen an der Stadtbahnhaltestelle Knappschaftskrankenhaus herumgepöbelt und ein Messer herumgezeigt. Außerdem waren zwei Männer mit Pfefferspray angegriffen, getreten und geschlagen worden. Einen der beiden Männer stießen die Jugendlichen ins Gleisbett und schlugen ihn mit einem Gürtel. Wenig später gab es am Westheck den nächsten Vorfall. Jugendliche bedrohten Passanten mit einem Messer. Es soll sich laut Polizei um die gleichen Tatverdächtigen handeln. 9 Verdächtige wurden identifiziert. Sie sind zwischen 17 und 28 Jahre alt und haben die deutsche, syrische, niederländische und spanische Staatsangehörigkeit. In U-Haft müssen sie nicht. Im Westhofener Kreuz steht die nächste Sperrung an. Heute Nacht könnt ihr nicht auf der A45 Richtung Frankfurt durchs Kreuz fahren. Auch zwei Abbiegespuren sind gesperrt. Das betrifft die Strecke von der A1 Richtung Köln zur A45 Richtung Frankfurt und auch die Verbindung von der A45 Richtung Frankfurt auf die A1 Richtung Bremen. Die Sperrung beginnt heute um 22 Uhr und dauert bis morgen früh um 5 Uhr. Es gibt eine Umleitung und in der darauffolgenden Nacht ist dann noch die Gegenrichtung dran.
0: Dankeschön, Stefan. Wir gucken aufs Wetter. Am Abend und zu Beginn der Nacht ziehen von Westen her Schauer und einzelne Gewitter durch. Später lassen die nach und die Wolken lockern auf. Die Temperaturen sinken auf 13 bis 12 Grad. Aktuell haben wir 22 Grad in Homburg und Mengede. Morgen wechseln sich dann zunächst Wolken und etwas Sonne ab. Ab der Mittagszeit bekommen wir dann immer wieder Schauer und einzelne Gewitter. Die Temperaturen steigen auf maximal 18 Grad morgen. 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Es gibt Blitzer. A44 Richtung Kassel zwischen Unna und Unna Ost und Holthauser Straße Richtung Brambauer. Außerdem gibt es einen Doppelblitzer, also in beide Fahrtrichtungen an der Grotenbachstraße. Wenn ihr noch irgendwas entdeckt haben solltet, Stau, Störungen oder Blitzer, schickt uns eine Nachricht an die 0800 91 2 91 23. Ansonsten gute Fahrt.
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0: Ich bin Markus Bauer. Schönen guten Abend zusammen.

0: 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Der Konzerthausintendant und Geschäftsführer Raphael von Hunsbruch ist heute mein Gast. Herr von Hunsbruch, anderthalb Wochen noch, dann ist die Spielzeit 2025/26 rum. Und schon jetzt ist klar, das Konzerthaus hat einen Besucherrekord aufgestellt.
1: Ja, wir haben jetzt über 100.000 Besucher Eigenveranstaltungen zum ersten Mal. Das ist mehr als je zuvor seit dem Eröffnungsjahr. Im Eröffnungsjahr waren es noch mehr, da war natürlich ein Mordsrun ganz am Anfang.
0: Und da waren alle neugierig, wollten es mal sehen.
1: Genau. Und dann ebbt das ja typischerweise ab und dann haben wir, jetzt sind wir wieder da.
0: Ja, wieder da. Ich würde mal sagen, sie waren nie weg. Aber über 100.000 ist natürlich großartig und es sind nur die Eigenveranstaltungen.
1: Richtig. Über die Partnerveranstaltungen kommen nochmal 100 dazu.
0: Was war in diesem Jahr anders, dass so viele Menschen ins Konzerthaus gekommen sind?
1: Ich würde das nicht auf dieses Jahr beschränken. Also wir haben jetzt über 30% mehr Publikum als vor Corona. Und ich glaube, wir treffen wirklich einen Zeitpunkt. Und den will ich so beschreiben, dass natürlich die Welt immer disruptiver, digitaler, kurzfristiger wird und es einen großen Sehnsucht danach gibt, sich mit anderen Menschen gemeinsam in etwas zu begeben, wo man das Handy auch mal raus hat und auch etwas 2 Stunden lang genießen oder sich auseinandersetzen kann. Das ist halt die große Kraft von Musik. Sie gehen aus dem Konzerthaus raus und sind irgendwie erhoben in einer gewissen Weise. Ich glaube, da haben wir einfach ein Angebot, das in dieser Zeit wichtig und gut ist.
0: Schlägt sich das auch finanziell durch?
1: Schon. Allerdings muss man sehen, dass die Inflation natürlich auch finanziell durchschlägt. Und die schlägt bei uns doppelt durch, weil wir rund 45% von der Stadt bezuschusst werden. Und wenn der Zuschuss stabil ist, also nicht steigt, dann müssen wir jeden Inflationspunkt quasi mit den eigenen Umsätzen doppelt reinholen. Also für jeden Inflationspunkt 2 Inflationspunkte reinholen. Und das ist eine Riesenherausforderung. Also
0: wie viel zahlt denn die Stadt dazu im Jahr?
1: Ungefähr 7 Millionen.
0: Das Konzerthaus feiert im nächsten Jahr 25-jähriges Jubiläum. Es muss einiges renoviert werden. Was ist da aktuell der Stand?
1: Ja, glücklicherweise haben unsere Techniker das Haus über all die 25 Jahre sehr, sehr gut in Schuss gehalten. Allerdings müssten wir jetzt an ein paar Sachen im Foyer dran, an den Boden, die Decke, die Beleuchtung und so weiter. Außerdem holen wir das Ticketing von hinten nach vorne. Das ist jetzt ja gegenüber vom Apfelbrunnenplatz. Ansonsten müssen

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0: Seit 8 Jahren ist Raphael von Hunsbruch Intendant und Geschäftsführer des Konzerthauses. Über seinen Job, die Begegnung mit Künstlern, die Bilanz haben wir in dieser Sendung schon gesprochen. Herr von Hunsbruch, ich habe gelesen, dass Sie mit 3 Violine spielen gelernt haben und mit 7 den Wettbewerb Jugendmusiziert gewonnen haben. Der Weg ins Konzerthaus war also von Kindheit an grob vorgegeben.
1: Na, es gibt ja den Spruch, wie komme ich zu Carnegie Hall, sagte der, ich glaube, Rostropowitschen Cellist, sagte das in New York am Taxifahrer, wie komme ich in die Carnegie Hall, sagte der, üben. könnte man sagen, aber ich bin ja gar nicht auf der Bühne und das war eine bewusste Entscheidung. Ich habe ja auch dirigieren gelernt und auch überlegt, tatsächlich lange das zu machen als Hauptberuf. Aber mir macht diese dramaturgische Musikmanagement-Seite wahnsinnig viel Spaß.
0: Sie waren 8 Jahre lang Unternehmensberater bei Boston Consulting. Haben Sie Konzerthäuser beraten?
1: Oder was? Eins.
0: Eins.
1: In 8 Jahren habe ich ein Konzerthaus beraten.
0: Das hätten mehr sein können, ne?
1: Nee. Ich wollte ja wirklich, ich kam ja aus der Musik und ich wollte unbedingt in der Privatwirtschaft arbeiten und beraten und das kennenlernen. Und dann hatte ich aber eben zwischendurch einmal die Chance, es war ein Pro-Bono-Projekt des Konzerthaus Berlin zu beraten. Und da rief dann 3 Jahre später der Intendant an und sagte, mein Geschäftsführer ist weg, sollen wir die Strategie zusammen weiter umsetzen? Und so bin ich dann zu ihm gekommen.
0: Und was hat denn dann den Ausschlag gegeben, nach Dortmund zu kommen?
1: Na, Dortmund ist Champions League. Also das Konzerthaus Dortmund ist ja tatsächlich eines der besten Konzerthäuser Europas. Also das liegt einerseits an dem fantastischen Saal und den Künstlern, die hier kommen und dem Publikum. Das ist einfach wirklich ein Haus, wo man sich nach ausstreckt. Und dazu kam, in Berlin war ich Geschäftsführer, in Dortmund bin ich ja Intendant und Geschäftsführer in Personalunion. Und das ist natürlich ein Traum, muss ich sagen.
0: Aber da müssen Sie auch für 2 Leute arbeiten, ne?
1: Ja,
0: das gut, stimmt. Aber gibt auch für 2 Leute Geld.
1: Nee, aber was schon schön ist, ist, dass ich die künstlerischen Entscheidungen wirtschaftlich selbst verantworten kann. Das ist natürlich, solange es gut läuft, ist gut. Wenn es schlecht läuft, dann muss ich auch selber meinen Kopf hinhalten, das ist aber auch in Ordnung.
0: Das ist doch eine gute Einstellung. Konzerthauschef Raphael von Hunsbruch ist heute mein Gast. Und weil ich noch ein paar Fragen habe, sprechen wir in der nächsten Stunde weiter. Ich bin Markus Bohr und freue mich, dass ihr dabei seid.

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1: Mit Thorsten Adolfs. Guten Abend. Eigentlich wollten Deutschland und Frankreich gemeinsam einen neuen Kampfjet bauen. Jetzt ist das FCAS-Projekt aber gescheitert. Zur Wahrheit gehört auch, dass die Zusammenarbeit von Anfang an schwierig war. Yannick Böke mit weiteren Infos.
2: Man sei zu der Einschätzung gelangt, dass die Unternehmen nicht zusammenfinden, heißt es aus deutschen Regierungskreisen. Bundeskanzler Merz habe Frankreichs Präsident Macron deshalb nahegelegt, den Bau nicht weiter zu verfolgen. Eigentlich sollten Airbus und der französische Konzern Dassault zusammen einen Nachfolger für den Eurofighter bauen. Beide Firmen stritten allerdings über die Führungsrolle in dem Projekt. Gleichzeitig waren sich Deutschland und Frankreich uneinig darüber, was der Jet alles können soll. Die französische Luftwaffe wollte zum Beispiel ein Flugzeug, das auch auf einem Flugzeugträger landen kann. Die deutsche Luftwaffe forderte dagegen ein schnelles Jagdflugzeug. Jetzt gibt es gar kein gemeinsames Flugzeug.
1: Und jetzt weitere Meldungen in der Zusammenfassung. Gefühlt jagt seit Jahren eine Krise die nächste. Und das schlägt offenbar immer mehr Menschen in Deutschland aufs Gemüt. Nur 14% von uns schauen zurzeit zuversichtlich nach vorne. Das zeigt eine neue Umfrage des Ipsos-Instituts. Es ist der schlechteste Wert seit 15 Jahren. Die größte Sorge bereitet den Menschen die hohe Inflation. Die EU überweist der Ukraine weitere knapp 2,8 Milliarden Euro. Das Geld soll nicht in Waffen investiert werden. Nach ukrainischen Angaben sollen damit wichtige Staatsausgaben finanziert werden im sozialen und humanitären Bereich. Seit Beginn der russischen Invasion 2022 haben die EU und ihre Mitgliedsländer nach Angaben aus Brüssel Hilfen im Umfang von knapp 205 Milliarden Euro zugesagt. Nach Angaben des Digitalverbandes Bitkom wird der Mobilfunkausbau von der Bürokratie ausgebremst. Es dauere im Schnitt 16 Monate, bis ein Standort für einen Mobilfunkmast gefunden sei. Dazu kämen rund 10 Monate für Genehmigungsverfahren. In der Summe würden von der Planung bis zum Bau mehr als 3 Jahre vergehen, heißt es. Nach der überraschenden Sperrung der Bonner Nordbrücke könnte der Nahverkehr dort bald kostenlos werden. Das hat Oberbürgermeister Deus angekündigt. Die Stadt will damit möglichst viele Leute dazu bewegen, auf Busse und Bahnen umzusteigen. Der Stadtrat berät an diesem Donnerstag darüber. Wenn der Plan durchgeht, gilt das Angebot voraussichtlich bis Ende Juni. Diejenigen, die ein Abo haben, sollen allerdings kein Geld zurückbekommen. Die Komplettsperrung der Nordbrücke sorgt in der Region für große Probleme. Sie ist eine der wichtigsten Verbindungen. Zurzeit ist noch unklar, ob die marode Brücke noch einmal geöffnet werden kann. Zunächst müssen weitere Berechnungen an der Statik durchgeführt werden. Soweit die Meldungen mit Thorsten Adolfs.
3: Dankeschön, Thorsten. Wir gucken aufs Wetter. Am Abend und zu Beginn der Nacht ziehen von Westen her Schauer und einzelne Gewitter durch. Später lassen die nach und die Wolken lockern auf. Die Temperaturen sinken auf 13 bis 12 Grad. Aktuell haben wir 22 Grad in Hörde am Phoenixsee und 21 Grad auf dem höchsten. Morgen wechseln sich zunächst Wolken und etwas Sonne ab. Ab der Mittagszeit bekommen wir dann aber immer mehr Schauer und einzelne Gewitter. Die Temperaturen steigen auf maximal 8 Grad. Radio 91.2 Verkehr, es gibt Blitzer. A44 Richtung Kassel zwischen Unna und Unna Ost und Holthauser Straße Richtung Brambauer. Und an der Altenderner Straße Höhe Seniorenheim. Außerdem sind die Bombenblindgänge an der Aderstraße entschärft. Die Sperrungen sind aufgehoben worden. Wenn ihr noch was entdeckt haben solltet, Staus, Störungen oder Blitzer, schickt uns eine Nachricht an die 0800 91.2 91.23. Ansonsten gute Fahrt.
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3: Wir begleiten euch durch den Abend. Ich bin Markus Bauer. Schönen Abend.

0: wollte in die Champions League der Konzerthäuser. Deshalb ist Raphael von Hunsbruch zu uns nach Dortmund gekommen. Seit 2018 ist er Intendant und Geschäftsführer des Dortmunder Konzerthauses, einem Spielort, der weltweit einen ziemlich guten Ruf genießt, unter anderem wegen der tollen Akustik. Herr von Hunsbruch, wenn Sie keine klassische Musik hören, was hören Sie dann?
1: Kleines Geheimnis, ich habe als Student angefangen, als DJ zu arbeiten und mir da eigentlich meinen Lebensunterhalt verdient.
0: Das funktioniert nicht mit klassischer Musik, also nicht so gut.
1: Nicht so gut, nee, das stimmt. Und bin auf haufenweise Partys und Hochzeiten und sowas unterwegs gewesen. Da habe ich mir dann, als es dann irgendwann anfing, Playlists zu geben, habe ich mir einfach meine liebsten Hits von damals zusammengestellt und die höre ich. Also ich bin wirklich großer Fan der 70er, 80er, 90er. Und lustigerweise lieben das meine Kinder auch. Also die hören meine Playlist.
0: Wie alt sind die?
1: Die sind zwischen 12 und 21.
0: Und die mögen die 80er auch vor allen Dingen, ne?
1: Die lieben
0: oder?
1: Das.
0: 90er?
1: Genau. Und die lieben auch Radio 91.2.
0: Ach, das ist schön. Danke für das Kompliment. So, wenn ich Ihnen jetzt eine Karte schenken könnte für Harry Styles, Metallica oder Helene Fischer, wo würden wir hingehen?
1: Metallica? Da kommt ein zweites Geheimnis. In der Schule, ich spiele Geige, haben Sie schon erwähnt.
0: Ja.
1: In der Schule hatte ich ein Pickup auf der Geige und wir hatten eine Heavy-Metal-Band in der Schule. Und da habe ich mitgespielt und wir waren sogar einmal Vorgruppe von Fury in the Slaughterhouse.
0: Tatsächlich?
1: Mhm. Und da habe ich dann Metal-Geige gespielt. Das war ganz lustig.
0: Was würden Sie sagen? Musik bedeutet mir?
1: Streicheln meiner Seele und... Nee, was...
0: Und der Anfang war doch schon mal ganz gut.
1: Ich hätte beinahe gesagt, mein Leben, aber das stimmt nicht.
0: Da ist noch die Familie, da sind die Freunde.
1: Und der Glaube. Und da gibt es so viele verschiedene Themen, die mein Leben bestimmen.
0: Wie wichtig ist Ihnen der Glaube?
1: Sehr wichtig. Das ist Fundament meines Lebens. Also ohne den könnte ich nicht. Das brauche ich in meinem Leben. Gebe ich nicht mehr auf. Habe ich einmal aufgegeben. In meinen 20ern war ich mal sehr agnostisch. Bin so als Katholik aufgewachsen. Und dann habe ich zurück zum Glauben gefunden und das ist für mich ein ganz wesentlicher Bestandteil geworden.
0: Gibt Ihnen auch Kraft in Situationen, die vielleicht auch schwierig sind?
1: Ja, ich weiß halt, dass es nicht allein von meiner Leistung abhängt. Dass ich eigentlich nicht tiefer fallen kann als in die Hände Gottes. So heißt es so schön.
0: Und Musik, muss man sagen, ist aber ein schöner Wegbegleiter.
1: Ach, Musik ist so reich und so viel. Also das ist wirklich ein Streicheln meiner Seele und meines Herzens und... Auch intellektuell, ich finde das einfach wunderbar, dass es Musik gibt. Wüsste ich auch nicht, wie es eigentlich ohne Musik aushalten könnte.
0: Nee, ohne Musik geht's nicht. Schönes Schlusswort, Herr von Hunsbruch. Herzlichen Dank für das wirklich tolle Gespräch, für die Einblicke auch in Ihr Leben und in Ihre Gedanken und weiterhin viel Erfolg hier in Dortmund am Konzerthaus.
1: Vielen Dank, Herr Bauer.
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0: Kulthit von Bryan Adams, Summer of 69, hier bei Radio Halle 90.2. Ja, viele haben es ja noch gar nicht so richtig auf dem Schirm, aber Donnerstag startet die Fußball-Weltmeisterschaft. Ich persönlich habe erst ein einziges Auto mit Deko-Fähnchen gesehen und das war auch wirklich nur so ganz winzig, winzig klein. Also von WM-Euphorie ist noch nichts zu spüren, was bei manchem einem aber jetzt schon läuft. Ja, das sind die Panini-Alben. Es gibt ja so viele Sticker-Sammler hier bei uns in Dortmund. Radio 91.2-Hörerin Becky hat uns erzählt, dass das ein ganz großes Thema zu Hause ist.
1: Meine Jungs stehen total auf Fußball und sind schon ganz gespannt und freuen sich auf die WM, haben mehrere Alben. Dann wird auch immer fleißig getauscht mit den Kollegen und Freunden aus der Fußballmannschaft. Da gibt es dann sogar richtige Tauschtage und ähnliches.
0: Ja, die Sticker-Euphorie, die startet immer ein bisschen früher, damit man das Album während der WM auch noch voll bekommt. Wir wünschen viel Erfolg.

0: Secrets. Hier bei Radio 91.2. So, jetzt ist 7:30. Wir gucken aufs Wetter. Am Abend und zu Beginn der Nacht ziehen von Westen her Schauer und einzelne Gewitter durch. Später lassen die nach und die Wolken lockern auf. Die Temperaturen sinken auf 13 bis 12 Grad. Aktuell haben wir 20 Grad in Benninghofen und Applerbeck. Morgen wechseln sich zunächst Wolken und etwas Sonne ab. Ab der Mittagszeit bekommen wir dann aber immer wieder Schauer und einzelne Gewitter. Die Temperaturen steigen morgen auf maximal 18 Grad. Radio 91.2 Verkehr. Es gibt Blitze an der Brakler Straße Richtung Borsigplatz, Höhe Freibad Stockheide. Holthoser Straße Richtung Brambauer und Altenderner Straße Höhe Seniorenheim. Wenn ihr noch irgendwas entdeckt haben solltet, Staus, Störungen oder Blitzer, schickt uns eine Nachricht an die 0800 91 2 91 23. Ansonsten gute Fahrt.
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0: Mit Markus Bauer. Schönen Abend zusammen.

0: Olivia Dean. So easy to fall in love.
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0: Richtiger Wohlfühlsong. So Easy von Olivia Dean hier bei Radio 91.2. Gesund sein, genug Geld haben, eine tolle Familie um sich herum haben oder einfach durch die Welt reisen. Ja, Glück kann ganz unterschiedlich aussehen. Morgen erscheint der Glücksatlas. Für den wurde gefragt, wo die Menschen in Deutschland am glücklichsten sind. Mal gucken, wo wir Dortmunder landen. Unabhängig davon haben wir gefragt, was genau euch denn glücklich macht.
1: Ein gutes Kaffee. Das ist Glück.
2: Liebe von meinen Kindern, von meinem Mann und die alle glücklich zu sehen.
3: Zeit mit Menschen zu verbringen, die ich sehr gerne habe, mit denen ich gerne bin, die mich selber glücklich machen. Freunde, Familie.
4: Wenn ich Menschen um mich herum sehe, die lachen und Freude zeigen.
5: Basteln. Weil man da was herstellt, was bleibend ist und an die man sich immer noch erfreuen kann.
6: Die Arbeit, ne? Natürlich. Aber ich habe gerade Urlaub.
0: Ja, gut, im Urlaub bin ich auch immer glücklich. Und was mich auch immer glücklich macht, Musik. Zum Beispiel diese hier. Wake Me Up Before You Go Go. Von Wham aus den 80ern. Hier ist Radio 91.2 Mann Dortmund. Ich bin Markus Bauer. Schönen guten Abend zusammen.

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8:10, das war Radio 91.2 Mein Dortmund für heute. Morgen bekomme ich jemanden zu Besuch, bei dem haben Zehntausende Dortmunder das Tanzen gelernt. Ihr ja vielleicht auch. Peter Hühner vom Tanzstudio Götte ist nämlich schon seit über 40 Jahren Tanzlehrer in Dortmund. Was ich besonders spannend finde, Peter bringt Menschen, die blind und taubstumm sind, das Tanzen bei. Wie geht es? Das ist nur ein Thema mit einem tollen Menschen. Ich bin Markus Bauer und freue mich drauf. Schönen Abend, bye bye.

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1: Ich bin Dirk Zeitler. Nach dem Brand in einem Umspannwerk in Reutlingen haben Staatsschutz und Antiterrorzentrum beim Landeskriminalamt in Stuttgart die Ermittlungen übernommen. Das teilte Baden-Württembergs Innenminister Hagel in Reutlingen mit. Nach LKA-Angaben gibt es Anzeichen, dass ein Brandbeschleuniger benutzt wurde. Am Brandort seien Spuren gesichert worden. Diese müssten nun ausgewertet werden. Die Vorgehensweise deute auf linksextremistische Täter hin, heißt es aus Sicherheitskreisen. Der israelische Ministerpräsident Netanyahu hat eine Feuerpause nach der jüngsten Konfrontation mit dem Iran bestätigt. Nach israelischen Angriffen im Iran habe Teheran das Feuer eingestellt, sagte Netanyahu in einer Videobotschaft.
2: Mehr als 20 Raketen hat der Iran in der Nacht und am Morgen wieder auf Israel abgefeuert. Teheran reagierte damit auf Angriffe Israels auf Vororte der libanesischen Hauptstadt Beirut. Diese gelten als Hochburg der mit dem Iran verbündeten Hisbollah-Miliz, die Israel zuvor mit Raketen angegriffen hatte. Nun haben die iranischen Streitkräfte ihre Angriffe für beendet erklärt. Gleichzeitig drohten sie in ihrer Mitteilung mit noch härteren Schlägen, sollte Israel weiterhin Ziele im Libanon angreifen. Aus Tel Aviv, Sarah Lemmel.
1: Der Tankrabatt entlastet Autofahrer zwar spürbar, nach Berechnungen des IFO-Instituts bleibt aber ein Teil der rund 1,6 Milliarden Euro an Steuermitteln bei den Mineralölkonzernen hängen. Die Wirtschaftsforscher sehen die Maßnahme deshalb kritisch.
3: An der Zapfsäule kommt zwar ein Großteil des Rabatts an, nach Einschätzung des IFO-Instituts profitieren davon aber vor allem Vielfahrer und Menschen mit größeren Autos. Wer nur selten tankt oder mit wenig Geld auskommen muss, habe deutlich weniger von dieser Entlastung. Die Forscher aus München sagen deshalb, wenn der Rabatt Ende des Monats ausläuft, sollte Schluss sein. Statt günstigeren Sprit für alle zu finanzieren, könnte der Staat Menschen mit geringem Einkommen gezielter unterstützen. Zoe Tassovali, Nachrichtenredaktion.
1: Zum Sport. Der Auftakt in die Riesen-WM könnte gleich zum Härtetest auch für die Fußballfans werden. Abgesehen von möglichen Streiks und Demonstrationen macht das Wetter in Mexiko-Stadt seit Tagen Sorgen. Der mexikanische Wetterdienst warnt für Donnerstag vor starken Niederschlägen und Gewittern in der Millionenmetropole. Es ist der Tag des Eröffnungsspiels zwischen Mitgastgeber Mexiko und dem ehemaligen WM-Gastgeber Südafrika.
4: Das Wetter. Jetzt beginnt die nasse Phase des Abends. Aus den Niederlanden und aus Belgien erreicht uns in diesem Moment eine Regenfront. Die zieht Richtung Osten über NRW hinweg. Kann also in der Nacht dann auch Richtung Ostwestfalen-Lippe noch ein bisschen nass werden. Teilweise auch mit Gewitter und Sturmböen. Morgen der Dienstag. Erstmal Sonne, mal Wolken. Ab dem Nachmittag wird es da aber auch grauer. Und es kann auch Regen und Gewitter geben. Schauen wir auf die Temperaturen. Die Höchstwerte morgen 16 bis 19 Grad.
0: NRW Verkehr.
4: Das geht schnell mit zwei Meldungen. A1 Dortmund-Köln zwischen Westhofener Kreuz und Hagen-Nord 2 Kilometer 11 Minuten. Und die 57 Köln-Krefeld zwischen Kreuz-Meerbusch und Krefeld-Oppum ist die Autobahn wegen eines Polizeieinsatzes im Moment voll gesperrt. Da gibt es schon 2 Kilometer Stau. Euch eine gute Fahrt durch diesen Abend.
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4: Hallo zusammen, habt ihr heute auf der Autobahn auch Autos gesehen, die auf der Heckscheibe RAR draufgeklebt hatten? Viele Grüße, das waren Besucher von Rock am Ring, war jetzt am Wochenende und wenn man das gesehen hat, weiß man, die Insassen, die haben wirklich unter den widrigsten Bedingungen die letzten Tage gelebt. Dosenravioli, warmes Bier, übernachten im Zelt. Ja, wenig duschen nur. Das wird jetzt zu Hause, glaube ich, alles nachgeholt. Und nach dem Festival ist ja vor dem Festival. Wir haben gleich auch eine großartige Festivalempfehlung für euch hier bei mir in der Show. Ich bin Hendrik Frost, wünsche euch einen guten Start in diesen Montagabend mit uns.

0: So, Grüße an alle, die am Wochenende bei Rock am Ring waren. Mal eben Sachen waschen und dann ab zum nächsten Festival.
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4: 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Die Energie ist einfach überragend. 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
0: 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Und genau das ist auch den No Angels wichtig.
4: Es ist wichtig, die Community zu unterstützen, also die queere Community. Menschen müssen für ihre Liebe, ihre Identität oder ihr Sein immer noch kämpfen. Und es ist wichtig, die Regenbogenflagge zu schwingen und sichtbar an der Seite der Community zu stehen. Jeder Mensch sollte lieben und leben dürfen, ohne sich dafür rechtfertigen zu müssen.
0: Wichtige Ansicht, oder? Sehr sympathisch, wie ich finde. So, die No Angels sind dabei. Worauf freuen wir uns?
4: Über die Show kann ich verraten, es gibt Eskalation, es gibt Nostalgie, es gibt Abriss, es gibt Gänsehaut. Es wird einfach geil.
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0: Das Wetter.
1: Im Moment zum Großteil noch trocken. Von Westen her zieht aber eine Regenfront rein. Die hat NRW quasi am westlichen Rand schon erreicht. Teilweise auch mit Gewitter und starken Sturmböen. Das geht die ganze Nacht über so weiter. Morgen am Dienstag erstmal Sonne und Wolken im Wechsel. Ab dem Nachmittag sind dann aber auch wieder Regen und Gewitter möglich. Die Temperaturen dann ein bisschen niedriger als die letzten Tage. 16 bis 19 Grad maximal.
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1: Wir beginnen auf der A1. Köln-Münster zwischen Schwerte und Kreuz Dortmund-Unna, 2 Kilometer, 17 Minuten. Jetzt die 1 Münster-Bremen zwischen Kreuz Lotte-Osnabrück und Osnabrück-Hafen, 1 Kilometer, 7 Minuten. Nochmal die 1, jetzt Dortmund-Köln zwischen Westhofener Kreuz und Hagen-Nord, 2 Kilometer, Viertelstunde obendrauf. Und ich habe noch eine Meldung für euch von der 57 Köln Richtung Krefeld. Die Autobahn ist im Moment zwischen Kreuz Meerbusch und Krefeld-Oppum voll gesperrt. Die Polizei leitet den Verkehr ab. Das Ganze dauert für euch 10 Minuten länger, 1 Kilometer Stau.
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1: Ach, ist doch auch schön. Können wir bald wieder an die Schublade gehen, wo die ganzen Gratulationskarten drin liegen. Ja, eine rausziehen und dann losschreiben. Lieber Marc Forster, liebe Lena Meyer-Landrut, herzlichen Glückwunsch zu eurem zweiten Kind. Ja, es wird spekuliert, dass die beiden nochmal Nachwuchs bekommen. Ein Kind haben die beiden ja schon gemeinsam. Jetzt ist wohl das zweite unterwegs. Marc Forster hat zumindest bei Sing Meinen Song so Andeutungen gemacht. Sind wir mal gespannt, was draus wird? Wenn es da irgendwas gibt, dann hört ihr es natürlich bei uns. Hier ist Marc Forster. Das ist ein Lied. Ich bin Hendrik Frost. Hi.

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0: Die Sunday macht diesen Montagabend noch ein bisschen entspannter, bevor es dann am Donnerstag richtig knallt.
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0: Donnerstag beginnt die Mega-WM in Kanada, den USA und Mexiko. Und das erste Rennen ist schon entschieden. Es geht um Hassan Ouedraogo, Nationalspieler von uns. Der hat heute Vormittag sein Zimmer im Teamhotel bezogen. Und er wurde als letzter nominiert. Trotzdem ist er als erster angekommen. Was eine Leistung, nicht schlecht. Ralf Bosse aus unserem WM-Studio. Dabei war die Anreise des Ex-Schalkers gar nicht mal so einfach.
2: Bundestrainer Julian Nagelsmann hatte Hassan Ouedraogo in seinem Urlaubsort Marbella erreicht und ihn über seine Nachnominierung informiert. Da hieß es dann wieder Koffer.

0: Packen. Von Marbella über Frankfurt nach Raleigh-Durham und von dort 1,5 Stunden mit dem Auto ins Quartier. Abends dann das erste Training für ihn und die Mannschaft vor rund 3000 Zuschauern. Statt Strand in Spanien, Rasen in North Carolina. Aber der 20-Jährige wird für seine erste Weltmeisterschaft sicher gerne auf seinen Urlaub verzichten.
1: Das kann ich mir sehr gut vorstellen. Bei einer anderen, ich sag mal, ja, sehr interessanten Entscheidung ist Uduar-Ogo aber nicht der erste gewesen.
0: Bei der Frage nach dem attraktivsten Spieler im deutschen Kader. The winner is Joshua Kimmich. 17% von rund 1000 befragten Deutschen haben ihn auf Platz 1 gewählt, vor Kai Havertz. Auf den weiteren Plätzen folgen Jamal Musiala, David Raum und Alexander Nübel. Von Uduar-Ogo ist da nichts zu sehen. Es ist aber auch klar, nicht die Mannschaft mit den schönsten Spielern wird Weltmeister, sondern die erfolgreichste mit den meisten Toren und Siegen.
1: So nämlich. Dankeschön, Ralf Bosse.
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1: Ich bin Dirk Zeitler. Nach dem Brand in einem Umspannwerk in Reutlingen haben Staatsschutz und Antiterrorzentrum beim Landeskriminalamt in Stuttgart die Ermittlungen übernommen. Das teilte Baden-Württembergs Innenminister Hagel in Reutlingen mit. Nach LKA-Angaben gibt es Anzeichen, dass ein Brandbeschleuniger benutzt wurde. Am Brandort gesicherte Spuren müssten nun ausgewertet werden. Die Vorgehensweise deute auf linksextremistische Täter hin, heißt es aus Sicherheitskreisen. Kameras und Bodycams. Die Deutsche Bahn setzt auf neue Technik und Ausrüstung, um das Sicherheitsgefühl ihrer Beschäftigten und der Fahrgäste zu stärken. Denn immer wieder kommt es etwa zu Konflikten bei der Ticketkontrolle. Für bundesweites Entsetzen sorgte Anfang Februar ein tödlicher Angriff auf einen Zugbegleiter.
2: Die Bahn will kräftig aufrüsten für mehr Sicherheit. So laufen an Bahnhöfen und auch in Zügen tausende Kameras. Die Bilder sollen künftig in Echtzeit ausgewertet werden. Eine künstliche Intelligenz schlägt dann bei Konflikten Alarm. Außerdem wird in einigen Zügen eine Doppelbesetzung getestet. Die Zugbegleiter sind dann entweder zu zweit an Bord oder werden von Security-Leuten begleitet. Ab Juli sollen bei der Schutzausrüstung auch stichfeste Westen getestet werden. Ursula Winkler, Nachrichtenredaktion.
1: Schnelleres Internet, mehr Mobilfunk und weniger Bürokratie. Bund, Länder, Kommunen und die Telekommunikationsbranche haben einen gemeinsamen Ausbaupakt beschlossen. Allein im kommenden Jahr wollen die Unternehmen fast 11 Milliarden Euro in Glasfaser- und Mobilfunknetze investieren.
3: Damit neue Leitungen und Mobilfunkmasten schneller gebaut werden können, sollen Genehmigungen künftig deutlich einfacher und digitaler ablaufen. Außerdem wollen die Anbieter ihre Netze stärker gemeinsam nutzen. Das bedeutet mehr Wettbewerb, ohne dass überall doppelt gebaut werden muss. Ob die Ziele tatsächlich erreicht werden, soll regelmäßig überprüft werden. Zoe Tassovali, Nachrichtenredaktion.
1: Die Fußballnationalmannschaft ist in Winston-Salem gelandet. Nach einem rund zweistündigen Flug aus Chicago kam das DFB-Team zur Mittagszeit auf dem Airport an. Auf dem Rollfeld wurde die Maschine mit Fontänen der Flughafenfeuerwehr begrüßt. In der Stadt in North Carolina beziehen Bundestrainer Julian Nagelsmann und sein WM-Aufgebot ihr Turnierhotel. Am frühen Abend Ortszeit findet eine öffentliche Trainingseinheit statt. Das waren die Nachrichten mit Dirk Zeitler.
4: Das Wetter. Nach den Wolken kommt der Regen. Ich glaube, so kann man den Abend zusammenfassen. Von den Niederlanden und aus Belgien zieht eine Regenfront über Nordrhein-Westfalen hinweg. Die Nacht dann über auch in Richtung Ostwestfalen, Lippe und Münsterland. Teilweise sind auch Gewitter und Sturmböen möglich. Morgen genauso. Erstmal Sonne und mal Wolken im Wechsel. Ab dem Nachmittag steigt dann wieder die Regen- und Gewitterwahrscheinlichkeit. Die Temperaturen ein bisschen kühler, inzwischen 16 bis 19 Grad maximal.
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4: Hallo Autofahrer, das ist los auf den Autobahnen. A1 Köln-Münster zwischen Schwerte und Kreuz Dortmund-Unna. 2 Kilometer, 20 Minuten kommen oben drauf. Und weiter Richtung Norden auf der A1 Richtung Bremen dann zwischen Kreuz Lotte-Osnabrück und Osnabrück-Hafen. 2 Kilometer, eine Dreiviertelstunde. Jetzt die A1 Dortmund-Köln zwischen Westhofener Kreuz und Hagen-Nord. 2 Kilometer, 11 Minuten. Und dann habe ich noch eine Sperrung für euch von der A555. Köln-Bonn zwischen Wesseling und Bornheim ist die Autobahn nach einem Unfall gesperrt.
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4: Hallo am Montagabend, freue mich, dass ihr dabei seid. Habt ihr das heute auch per Push-Mitteilung aufs Handy bekommen oder irgendwo gesehen oder gelesen? Hier die Meldung, die will ich euch natürlich auch nochmal erzählen, die da heute reinkam aus Stuttgart. Es geht um den Bahnhof in Stuttgart. Stuttgart 21. Verzögert sich, also statt 2021, das schaffen wir ja eh nicht mehr. Nee, gibt ein neues Datum für die Fertigstellung, 2031. Vorher wird es da nichts mit den Bahnfahrten in Stuttgart. Leute, überrascht uns das?
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0: wo wir gerade im Bereich Rockmusik unterwegs sind. Schönen Montagabend übrigens. Atze Schröder, ne? Der hätte ja auch Rockstar sein können, ne? Wilde Frise, coole Brille, immer ein bisschen anecken. Aber Comedy steht ihm schon ganz gut. Wobei, Rockmusik interessiert ihn ja.
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3: Ja, nee, ist klar.
4: Familienzuwachs im Hause Richards. Ja, Keith Richards ist Uropa geworden. Und für alle, die sich jetzt fragen, wer ist denn Keith Richards? Ja, das ist der Gitarrist von den Beatles. Ach nee, von den Stones. Ja, sicher. So, alle wach jetzt? Ja, war ein Spaß. Ich weiß natürlich, dass Keith Richards der Gitarrist der Stones war. Ist. Ja, aber dass der auch mal ein Jahr bei den Backstreet Boys gespielt hat, wisst ihr nicht, ne? Ja, müsst ihr mal googeln. So, und dieser alte Sack ist mit seinen 82 Jahren nochmal Uropa geworden, weil seine Enkelin Ella eine kleine Luna bekommen hat. So, und was machst du jetzt als Uropa mit dem kleinen Köttel? Ja, Wasserrutsche mit Sicherheit nicht mehr. Ruckzuck sind die Dritten weg. Fahrradtour? Ne? Mit 82? Naja, wenn der Rest der Stones auf dem Bierbike mitradelt, warum nicht? Stimmt auf jeden Fall der Flüssigkeitshaushalt, ne? Am wahrscheinlichsten ist doch, dass Uropa Keith die kleine Luna irgendwann mit auf Tour nimmt. Ja, sicher. Irgendwer muss die Stones doch in die nächste Generation führen. Der Gitarren hat Opa genug im Schrank. Der fast 3000 soll er haben, ne? Dann holt er sich noch Bill und Tom von Tokyo Hotel dazu und schon rollen die Steine und der Rubel weiter. Merkt doch kein Mensch.
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2: Heute Nacht kann es phasenweise ungemütlich werden. Gewitter und Sturmböen sind möglich. Von Westen zieht eine Regenfront rein, die sich dann in der Nacht übers Land breit macht. Morgen am Dienstag erst mal Sonne, mal Wolken. Ab dem Nachmittag steigt dann aber auch wieder die Regen- und Gewitterwahrscheinlichkeit an. Das Ganze bei so Höchstwerten zwischen 16 und 19 Grad.
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2: Der Blick auf die Autobahnen A1 Köln-Münster zwischen Schwerte und Kreuz Dortmund-Unna. 2 Kilometer, 11 Minuten. Jetzt die 1 Münster-Bremen. Zwischen Kreuz Lotte-Osnabrück und Osnabrück-Nord im Moment noch 4 Kilometer, 5 Minuten. A1 Dortmund-Köln zwischen Westhofener Kreuz und Hagen-Nord 1 Kilometer, 8 Minuten. Und dann habe ich die A555 für euch, dreimal die 5. Köln Richtung Bonn, die Autobahn ist gesperrt zwischen Wesseling und Bornheim wegen eines Unfalls. Im Moment 1 Kilometer Stau vor dieser Sperrung.
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2: So, und gleich auf der Playlist für diesen Montagabend neue Musik, ja im Prinzip aus Kolumbien, ne? Von Shakira. Die hat ja 2010 schon den WM-Song beigesteuert. Und auch dieses Jahr kommt der offizielle WM-Song von ihr, heißt Die Die. Ist so ein italienischer Ausdruck, heißt irgendwie sowas wie Auf geht's wahrscheinlich. Wenn ich da falsch liege, gerne anrufen, kostenlose Studio-Hotline 0800 50 80 550. Ja, und Die Die spiele ich euch gleich hier bei uns im Programm in voller Länge. Vorher aber ein bisschen was Ruhigeres von James Bay, Let It Go. Ich bin Hendrik Frost. Genießt diesen Montagabend mit uns.

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0: Knappe 4 Minuten. The Connells. 74-75 an diesem Montagabend. Ja, das habe ich doch gerade selber noch gesagt. Und viele fragen immer mal wieder so, was macht ein Radiomoderator eigentlich, während die Musik läuft? Ich verrate es jetzt einfach mal, ich lüfte das Geheimnis hier, ja. Ich zum Beispiel klicke sehr viel durch Wikipedia.
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0: Ich klicke bei Wikipedia auf zufällige Artikel und lande bei Hugh Hefner. Na, was ein Treffer. Hugh Hefner soll erst bei einer Kinderzeitschrift gewesen sein. Und irgendwie stelle ich es mir so vor, dass seine Ideen, also wirklich seine sämtlichen Ideen, vom Chef abgelehnt wurden. Hefner, zum 100. Mal jetzt. Nackte Menschen auf dem Poster in der Heftmitte, das passt nicht in die Zielgruppe. Sie sind gefeuert. Tja, also macht sich Hugh Hefner in den 50ern selbstständig und gründet den Playboy. Da konnte er seinen Lebenstraum verwirklichen. Immer aussuchen, welche halbnackte Persönlichkeit nächsten Monat in den Pausenräumen fast aller Autowerkstätten hängt. Soll. Die allererste von ihnen war Marilyn Monroe und das Heft, das wird ein Welterfolg. Und die beiden sind auch heute noch, na, ich sag mal, Nachbarn. Hugh hat sich nämlich in den 90ern den Grabplatz neben Marilyn gesichert und wurde dann auch 2017 neben ihr begraben. Wenn ihr den Gedanken vielleicht charmant findet, dann macht es doch so ähnlich und sichert euch schon mal das zukünftige Grab neben Snoop Dogg. Ich nehme an, das Gras wird da besonders grün.
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1: Ich bin Thomas Brock. Nach dem Brand in einem Umspannwerk in Reutlingen vergangene Nacht haben Staatsschutz und Antiterrorzentrum beim Landeskriminalamt in Stuttgart die Ermittlungen übernommen. Das teilte Innenminister Hagel in Reutlingen mit. Es geht demnach um den Verdacht der vorsätzlichen Brandlegung und der Störung öffentlicher Betriebe.
2: Selbst viele Stunden nach dem Feuer waren noch Haushalte in Reutlingen ohne Strom. Für die Nacht soll es zur Sicherheit einen Notfalltreffpunkt geben. Dort können die Menschen etwa Handys aufladen oder Babynahrung erwärmen. Der Netzbetreiber spricht von insgesamt 3 entdeckten Brandstellen und einem beschädigten Zaun. Ermittler fanden Spuren eines möglichen Brandbeschleunigers. Sicherheitskreisen zufolge deutet das Vorgehen auf Linksextremisten hin. Landesinnenminister Hagel sagte aber, man ermittle in alle Richtungen. Ursula Winkler, Nachrichtenredaktion.
1: Die Mineralölkonzerne geben den von der Bundesregierung eingeführten Tankrabatt nach Berechnung des IFO-Instituts zum großen Teil an die Autofahrer weiter. Ein Teil der vom Bund eingesetzten rund 1,6 Milliarden Euro Steuermittel verbleibt aber bei den Konzernen, wie das Institut in München mitteilte. Der Tankrabatt soll noch bis Ende Juni gelten. Die Koalition hatte die Spritsteuer um knapp 17 Cent pro Liter gesenkt. Obwohl die Arbeitslosigkeit in Deutschland seit Jahren größer wird, waren im ersten Quartal bundesweit mehr als 1 Million Arbeitsplätze unbesetzt. Das geht aus der jüngsten Stellenerhebung des Instituts für Arbeitsmarkt- und Berufsforschung in Nürnberg hervor.
3: Bundesweit waren im ersten Quartal mehr als 1,1 Millionen Arbeitsplätze unbesetzt. Das sind zwar etwas weniger als Ende vergangenen Jahres, die Zahl bleibt aber hoch. Gleichzeitig kommen aktuell auf jede offene Stelle 264 Arbeitslose. Das Problem, häufig passen die Anforderungen der Unternehmen nicht zu den Qualifikationen der Arbeitssuchenden. Besonders deutlich wird das bei Jobs ohne Ausbildungsabschluss. Aus München, Fabian Schaffer.
1: Nach jahrelangen Vorbereitungen ist das milliardenschwere Rüstungsprojekt eines deutsch-französischen Kampfjets gescheitert. Bundeskanzler Merz und der französische Präsident Macron seien zu der Einschätzung gekommen, dass die Unternehmen Dassault und Airbus beim Bau eines gemeinsamen Kampfflugzeugs nicht zusammenfinden, hieß es aus deutschen Regierungskreisen. Merz habe Macron daher nahegelegt, den Bau des Jets nicht weiter zu verfolgen.
4: Das waren die Nachrichten mit Dirk Zeitler.
5: Das Wetter. Und da gibt es eine 50-50-Chance. Entweder es ist bei euch schon nass oder es wird noch nass. Von Westen zieht ein Regenband übers Land. Das kann auch Gewitter und Sturmböen heute Nacht mitbringen. Der Dienstag, der beginnt morgen mit einem Mix aus Sonne und Wolken. Ab dem Nachmittag sind auch Regen und Gewitter wieder möglich. Die Temperaturen dazu in der Spitze 16 bis 19 Grad.
6: NRW Verkehr.
5: Wir fangen an auf der A45 Dortmund-Gießen. Achtung bitte, Autofahrer, fahrt vorsichtig. Zwischen Kreuzhagen und Hagen Süd besteht Gefahr durch eine Unfallstelle. Das sind die Staus A1 Köln-Münster zwischen Schwerte und Kreuz Dortmund-Unna 1 Kilometer 6 Minuten. Die Gegenrichtung A1 Dortmund-Köln zwischen Westhofener Kreuz und Hagen-Nord 1 Kilometer 10 Minuten. Und weiter Richtung Köln dann noch ein Warnhinweis für euch, also A1 Dortmund-Köln zwischen Burscheid und Kreuz Leverkusen. Hier steht, da liegt ein Weihnachtsbaum auf dem Standstreifen. Ich weiß nicht, wie lange schon, aber steht hier, also ich kann es ja auch nur vorlesen, so wie es hier steht. Fahrt vorsichtig auf jeden Fall, da könnte ein Weihnachtsbaum liegen auf der Autobahn A1 Dortmund-Köln zwischen Burscheid und Kreuz Leverkusen. Und dann habe ich noch eine Sperrung für euch von der A555 Köln-Bonn zwischen Wesseling und Bornheim. Da ist die Autobahn nach einem Unfall gesperrt. 1 Kilometer Stau im Moment. Ihr braucht 37 Minuten länger vor der Ableitung.
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5: Einen wunderschönen guten Abend an diesem Montagabend. Ich bin Hendrik Frost und ich spiele euch Musik von Robin Schulz und Dennis Lloyd, Young Right Now. Hätte ich gewusst, dass die das selber sagen, hätte ich es ja gar nicht moderiert. Mensch.

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0: Das Wetter.
1: Heute Nacht kann es phasenweise ungemütlich werden. Gewitter und Sturmböen sind möglich. Von Westen zieht eine Regenfront rein, die sich dann in der Nacht übers Land breit macht. Morgen am Dienstag erst mal Sonne, mal Wolken. Ab dem Nachmittag steigt dann aber auch wieder die Regen- und Gewitterwahrscheinlichkeit an. Das Ganze bei so Höchstwerten zwischen 16 und 19 Grad.
0: NRW Verkehr.
1: Hallo Autofahrer. Ich habe weiterhin diese Warnmeldung für euch von der A1, die mich eben schon ein bisschen irritiert hat. Also A1 Dortmund Richtung Köln zwischen Burscheid und Kreuz Leverkusen soll auf dem Standstreifen ein Weihnachtsbaum liegen. Freunde, wenn da mal einer von euch gerade vorbeifährt zufällig und das irgendwie bestätigen kann oder so, gerne reinmelden. Ich bin da neugierig. Dann machen wir weiter auf der A40. Essen-Duisburg in Höhe Essen-Frillendorf besteht Gefahr durch eine Unfallstelle. Zwei Fahrstreifen blockiert. Und einen Unfall gab es auch auf der A555. Köln-Bonn zwischen Wesseling und Bornheim ist die Autobahn im Moment gesperrt.
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1: Schön, dass ihr auch noch mit dabei seid. Das ist der Montagabend, Pi mal Daumen, 10:30. Ja, um die Uhrzeit kommt es auf die einzelne Minute auch nicht mehr an. Ich bin Hendrik Frost, versorge euch natürlich weiter mit Musik hier, zum Beispiel Leonie. Don't worry, habt einen schönen Montagabend mit uns.

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Einige von euch haben es auch noch live gesehen hier. Linkin Park waren am Wochenende bei Rock am Ring dabei. Schönen Montagabend euch. Hier ist der Sender, der euch auch regelmäßig mit neuer Musik versorgt. Jetzt zum Beispiel hier von Chris Sarandi. Den kennen wir schon aus dem besten Mix.

0: hat er zusammen gemacht mit Glockenbach, Magic Moment oder auch Cynical. Wir haben jetzt aber auch eine Solo-Nummer von ihm bei uns hier auf der Playlist. Good Old Days, neu bei uns. Und es ist genau der richtige Song, der irgendwie nach Sommer klingt, der nach Festivalnächten klingt, eben zum Beispiel auch Rock am Ring oder halt auch nach diesen kleinen Momenten, die man eigentlich nie vergessen will, weil der Moment einfach schon unbezahlbar ist. Hört mal rein, spiele ich euch hier.
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1: Ich bin Thomas Brock. Kameras, Bodycams und Schutzhelme. Die Deutsche Bahn setzt auf neue Technik und Ausrüstung, um das Sicherheitsgefühl ihrer Beschäftigten und der Fahrgäste zu stärken. Denn immer wieder kommt es etwa zu Konflikten bei der Ticketkontrolle. Für bundesweites Entsetzen sorgte Anfang Februar ein tödlicher Angriff auf einen Zugbegleiter in der Westpfalz.
2: Die Bahn will kräftig aufrüsten für mehr Sicherheit. So laufen an Bahnhöfen und auch in Zügen tausende Kameras. Die Bilder sollen künftig in Echtzeit ausgewertet werden. Eine künstliche Intelligenz schlägt dann bei Konflikten Alarm. Außerdem wird in einigen Zügen eine Doppelbesetzung getestet. Die Zugbegleiter sind dann entweder zu zweit an Bord oder werden von Security-Leuten begleitet. Ab Juli sollen bei der Schutzausrüstung auch stichfeste Westen getestet werden. Freiwillig können die Mitarbeiter mit Kundenkontakt auch Bodycams tragen. Sie sollen sogar zum Standard werden. Ursula Winkler, Nachrichtenredaktion.
1: Nach dem Brand in einem Umspannwerk in Reutlingen vergangene Nacht haben Staatsschutz und Antiterrorzentrum beim Landeskriminalamt in Stuttgart die Ermittlungen übernommen. Das teilte Innenminister Hagel mit. Es geht demnach um den Verdacht der vorsätzlichen Brandlegung und der Störung öffentlicher Betriebe. Bundesinnenminister Dobrindt geht von einem Anschlag aus. Es werde in alle Richtungen ermittelt, sagte er. Der Brand hatte zu einem großflächigen Stromausfall geführt. Die Mineralölkonzerne geben den von der Bundesregierung eingeführten Tankrabatt nach Berechnung des IFO-Instituts zum großen Teil an die Autofahrer weiter. Ein Teil der vom Bund eingesetzten rund 1,6 Milliarden Euro Steuermittel verbleibt aber bei den Konzernen. Der Tankrabatt soll noch bis Ende Juni gelten. Die Koalition hatte die Spritsteuer um knapp 17 Cent pro Liter gesenkt. Die deutsche Fußballnationalmannschaft ist in ihr WM-Quartier in Winston-Salem eingezogen. Nach dem Flug von Chicago landete die Mannschaft in North Carolina.
3: Das deutsche WM-Hotel Graylin Estate erinnert so ein bisschen an eine mittelalterliche Burg, in dem sich allerdings eine Luxusherberge befindet, idyllisch und ruhig zwischen grünen Hügeln gelegen und nur wenige Minuten entfernt vom Trainingsgelände der Wake Forest Universität. Dort auf dem riesigen Areal mit drei Plätzen und einer Turnhalle hat sich der Bundestrainer schon bei der ersten Besichtigung vergangenes Jahr richtig wohlgefühlt. Und in dieser Umgebung will er Wirtz, Musiala und Co. jetzt den passenden WM-Feinschliff verpassen. Thomas Thonfeld, Sportredaktion.
1: Am Sonntag startet das DFB-Team dann gegen Curaçao ins Turnier.
4: Das waren die Nachrichten mit Dirk Zeitler.
5: Das Wetter. Und da gibt es eine 50-50-Chance. Entweder es ist bei euch schon nass oder es wird noch nass. Von Westen zieht ein Regenband übers Land. Das kann auch Gewitter und Sturmböen heute Nacht mitbringen. Der Dienstag, der beginnt morgen mit einem Mix aus Sonne und Wolken. Ab dem Nachmittag sind auch Regen und Gewitter wieder möglich. Die Temperaturen dazu in der Spitze 16 bis 19 Grad.
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5: Hallo Autofahrer, die A1 Dortmund-Köln zwischen Westhofener Kreuz und Hagen-Nord. 2 Kilometer, Viertelstunde kommt obendrauf. Die A3 Oberhausen-Arnheim zwischen Hünxe und Wesel in beiden Richtungen. Circa 2 Kilometer Stau, 5 bis 8 Minuten obendrauf. Und die A555 Köln-Bonn ist weiterhin gesperrt. Zwischen Wesseling und Bornheim nach einem Unfall. Euch eine gute Fahrt.
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5: Ich wünsche euch einen entspannten, späten Montagabend. Ich hoffe, ihr habt es inzwischen gemütlich oder die Nachtschicht ist zumindest nicht ganz so anstrengend. Wir tauchen an der Stelle ab in die 80er hier auf der Playlist. Mit Musik von der unvergleichbaren Whitney Houston. I wanna dance with somebody. So, und hier kommt die gute Laune jetzt.

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0: Fever Dream, Alex Warren bei uns am Montagabend. Und an diesem Montag wird in den USA der BFF Day gefeiert. Best Friends Forever. Quasi ein, ja, nicht offizieller Feiertag für gute Freundschaften. Und wenn ihr einen richtig guten Freund habt oder eine richtig gute Freundin, der ihr mal auf den Sack gehen wollt, ruft die um diese Uhrzeit doch mal an. Die freuen sich.
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2: Was wäre das Leben ohne beste Freunde, oder? Brother from another mother, sister from another mister. Ist das nicht seltsam, dass es Menschen gibt, die wir treffen und die Familie sind, ohne Familie zu sein? Mein bester Kumpel, der ist 1:1 wie ich, nur komplett anders. Der ist zum Beispiel riesig groß, aber mega schlank. Ey, wenn der über die Straße geht, verschwindet der hinter einer Laterne, guckt aber oben drüber. Ey, der Junge lebt in 3 Klimazonen. Da, wo ich Kopfschmerzen hab, hat der Bauchschmerzen. Der ist so groß, dem passen gar keine normalen Klamotten. Ja, deswegen kauft er immer bei so einem Label ein für große, schlanke Männer. Das heißt Giraffe. Ist echt wahr. Ja, gibt's auch für kleine Dicke, da heißt das Happy Hippo, aber das ist ein anderes Thema. Ich würde sagen, wir rufen heute alle mal unsere besten Freunde an und sagen einfach mal Danke. Denn verdient haben sie es, ne? Und immer dran denken, Freunde sind wie Sterne. Man sieht sie nicht immer, aber sie sind immer da. Okay, ich merke selbst, der war einer zu viel.
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0: Das Wetter.
1: Und das gestaltet sich heute Nacht so, dass es entweder bei euch schon geregnet hat oder es noch regnen wird. Es zieht gerade eine Regenfront durchs Land, eine relativ schmale Regenfront. Deshalb wird es nicht die gesamte Nacht durchregnen. Aber wenn es dann regnet, sind auch Gewitter und Sturmböen möglich. Morgen am Dienstag erst mal Sonne, mal Wolken. Und ab dem Nachmittag steigt dann auch wieder die Regen- und Gewittermöglichkeit. Die Temperaturen dazu in der Spitze 16 bis 19 Grad.
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1: Wir fangen an auf der A1 Dortmund Richtung Köln zwischen Westhofener Kreuz und Hagen Nord. 2 Kilometer 13 Minuten. Dann in der Eifel A1 Euskirchen-Blankenheim zwischen Mechernich und Blankenheim 4 Kilometer 5 Minuten. Die A3 Frankfurt-Köln zwischen Lohmar und Raststätte Königsforst Ost. Fahrt vorsichtig, da hat es einen Wildunfall gegeben. Und die A555 Köln Richtung Bonn zwischen Wesseling und Bornheim ist weiterhin gesperrt. Da läuft eine Unfallaufnahme. Euch eine gute Fahrt durch diese Nacht.
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1: Kamerad habe ich jetzt für euren späten Montagabend auf der Playlist. Und also wenn ich den Song immer sehe, höre, wenn er mir über den Weg läuft, muss ich immer lachen. Hug Yourself heißt das Song, also auf Deutsch, umarm dich selbst. Ne? Free Hugs und so, kennt ihr, ist das englische Wort für umarmen. Freundin von mir, als es dann das erste Mal im Radio lief, Hug Yourself, hat die gesagt, sag mal, dieser Kamerad, ne? Warum macht er denn jetzt einen Song über Fleisch?

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0: Wow, das macht wach, auch an diesem ganz späten Montagabend. Ich freue mich, dass ihr noch dabei seid. Hendrik Frost hier und ich habe neue Musik auf der Playlist für diesen noch Montag. Und zwar von einer Band, wenn man die hört, glaubt man gar nicht, dass die, also die klingt auf jeden Fall nicht nach ihrer Heimatstadt. Die kommen nämlich aus Hannover. Vayamos, compañeros. Marquette. Und ich habe was Neues von denen für euch hier auf der Playlist. Da lo mismo heißt der Song. Da lo mismo ist natürlich wieder Spanisch und das heißt so ein bisschen wie, ja, es kommt auf selbe hinaus. Es macht keinen Unterschied. Es geht um Gleichheit natürlich, ja, und im Prinzip darum, dass Menschen mit völlig anderen Lebensgeschichten im Kern doch gar nicht so weit auseinander liegen. Das wäre der inhaltliche Teil. Wenn ihr nur die Musik an sich hören wollt, ohne auf den Inhalt zu achten, dann viel Spaß jetzt mit Sommermusik.
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1: Ich bin Thomas Brockt. Nach dem Brand in einem Umspannwerk in Reutlingen vergangene Nacht haben Staatsschutz und Antiterrorzentrum beim Landeskriminalamt in Stuttgart die Ermittlungen übernommen. Das teilte Innenminister Hagel mit. Es geht demnach um den Verdacht der vorsätzlichen Brandlegung und der Störung öffentlicher Betriebe. Bundesinnenminister Dobrindt geht von einem Anschlag aus, das sagte er im ZDF.
2: Wir gehen davon aus, dass es sich hier aller Wahrscheinlichkeit nach um einen Brandanschlag handelt. Notwendige Spuren wurden ermittelt. Jetzt geht es darum, dass man in alle Richtungen weiter ermittelt, um die Grundlage dieses Brandanschlags und die Täter entsprechend auch zu ermitteln.
1: Innenminister Dobrindt. Der Brand hatte zu einem großflächigen Stromausfall geführt. Die Deutsche Bahn stattet ihre Kundenbetreuer an Bahnhöfen und in Zügen seit einigen Wochen mit Bodycams aus. Rund ein Drittel haben das freiwillige Angebot bislang in Anspruch genommen. Bis Jahresmitte wolle man eine Quote von 50% erreichen, heißt es bei der Bahn. Außerdem sollen alle Beschäftigten mit Kundenkontakt eine verpflichtende Schulung besucht haben. Umfragen der Gewerkschaft EVG zeigen immer wieder, dass sich viele Zugbegleiter bei ihrer Arbeit nicht sicher fühlen. Der Tankrabatt entlastet Autofahrer zwar spürbar. Nach Berechnungen des IFO-Instituts bleibt aber ein Teil der rund 1,6 Milliarden Euro an Steuermitteln bei den Mineralölkonzernen hängen. Die Wirtschaftsforscher sehen die Maßnahme deshalb kritisch.
3: An der Zapfsäule kommt zwar ein Großteil des Rabatts an. Nach Einschätzung des IFO-Instituts profitieren davon aber vor allem Vielfahrer und Menschen mit größeren Autos. Wer nur selten tankt oder mit wenig Geld auskommen muss, habe deutlich weniger von dieser Entlastung. Die Forscher aus München sagen deshalb, wenn der Rabatt Ende des Monats ausläuft, sollte Schluss sein. Statt günstigeren Sprit für alle zu finanzieren, könnte der Staat Menschen mit geringem Einkommen gezielter unterstützen. Zoe Tassovali, Redaktion.
1: Nach jahrelangen Vorbereitungen ist das milliardenschwere Rüstungsprojekt eines deutsch-französischen Kampfjets gescheitert. Bundeskanzler Merz und der französische Präsident Macron seien zu der Einschätzung gekommen, dass die Unternehmen Dassault und Airbus beim Bau eines gemeinsamen Kampfflugzeugs nicht zusammenfinden, hieß es aus deutschen Regierungskreisen. Merz habe Macron daher nahegelegt, den Bau des Jets nicht weiter zu verfolgen.
4: Das Wetter. Das ist eine stark bewölkte Nacht. Immer wieder kommt es auch zu Regen bei uns, teilweise auch Gewitter in dieser Nacht. Tiefstwerte so bis 8 Grad, also quasi 8 bis 12 Grad. Nachher wird es dann wechselnd bewölkt. Später kommen dann auch ein paar Regenschauer zu uns. Auch da sind wieder Gewitter möglich. Nachher dann so mit 19 Grad sind zu rechnen.
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5: A1 Dortmund-Köln zwischen Westhofener Kreuz und Hagen Nord. 2 Kilometer Stau, 16 Minuten Zeitverlust. Wir wünschen allen unterwegs gute Fahrt.
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4: Ich wünsche euch eine schöne Nacht. Kommt gut durch. Jetzt für euch Leonie mit Simple Life.

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0: Das Wetter.
1: Ja, die Nacht jetzt zum Dienstag hin, die wird bewölkt. Es wird immer wieder Regen geben, Temperaturen so 8 bis 12 Grad. Nachher dann auch tagsüber bewölkt, immer wieder Regenschauer, vor allen Dingen Richtung Nachmittag. Da sind auch mal Gewitter möglich und ein bisschen windiger ist es auch und ein paar Grad kühler auch, 16 bis 19 Grad nachher.
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2: A1 Münster-Dortmund zwischen Münster-Hiltrup und Ascheberg. Dichter Verkehr, 8 Minuten Zeitverlust. Und im weiteren Verlauf zwischen Westhofener Kreuz und Hagen-Nord 2 Kilometer stockender Verkehr, 8 Minuten Verzögerung. Wir wünschen allen unterwegs gute Fahrt.
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1: Hallo, schöne Nacht mit uns. Anfang der 2000er hatte sie ihren ganz großen Hit. Leider haben wir danach nicht mehr ganz so viel von ihr gehört. Aber der ging wirklich total durch die Decke. Europaweit. Alizé und Moi Lolita. Wurde endlich mal wieder französisch gesungen. Ich mag das ja, ne? Hören wir uns jetzt an. Viel Spaß dabei. Euch eine schöne Nacht. Kommt gut durch diesen frühen Dienstag. Wir sind bei euch.

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0: Taylor Swift und Opalite. Ich war ja mal mit meinem Papa auf einem Rolling Stones Konzert, ja. Da hatte Papa gesagt, ey, wir müssen da unbedingt mal hingehen. Ich war irgendwie, was weiß ich, 14 oder so. Bin ich schon mitgenommen worden. Rolling Stones, ich weiß noch, Voodoo Lounge Tour. Und ich war total begeistert, wirklich, was diese Band da noch auf die Bühne stellt. Die war damals schon alt, heute sind sie noch älter. Und die gibt es immer noch. Ich weiß nur, als einer dann zur Gitarre griff, um ein paar Solo-Songs zu singen, da wurde es ein bisschen ruhiger im Stadion. Das war nämlich Keith Richards. Der sah damals schon alt aus.
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4: Familienzuwachs im Hause Richards. Ja, Keith Richards ist Uropa geworden. Und für alle, die sich jetzt fragen, wer ist denn Keith Richards? Ja, das ist der Gitarrist von den Beatles. Ach nee, von den Stones. Ja, sicher. So, alle wach jetzt? Ja, war ein Spaß. Ich weiß natürlich, dass Keith Richards der Gitarrist der Stones war. Ist. Ja, aber dass der auch mal ein Jahr bei den Backstreet Boys gespielt hat, wisst ihr nicht, ne? Ja, müsst ihr mal googeln. So, und dieser alte Sack ist mit seinen 82 Jahren nochmal Uropa geworden, weil seine Enkelin Ella eine kleine Luna bekommen hat. So, und was machst du jetzt als Uropa mit dem kleinen Köttel? Ja, Wasserrutsche mit Sicherheit nicht mehr. Ruckzuck sind die Dritten weg. Fahrradtour? Ne? Mit 82? Naja, wenn der Rest der Stones auf dem Bierbike mitradelt, warum nicht? Stimmt auf jeden Fall der Flüssigkeitshaushalt, ne? Am wahrscheinlichsten ist doch, dass Uropa Keith die kleine Luna irgendwann mit auf Tour nimmt. Ja, sicher. Irgendwer muss die Stones doch in die nächste Generation führen. Ja, Gitarren hat Opa genug im Schrank. Der, fast 3000 soll er haben, ne? Dann holt er sich noch Bill und Tom von Tokyo Hotel dazu und schon rollen die Steine und der Rubel weiter. Merkt doch kein Mensch.
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1: Ich bin Thomas Brock. Nach dem Brand in einem Umspannwerk in Reutlingen vergangene Nacht haben Staatsschutz und Antiterrorzentrum beim Landeskriminalamt in Stuttgart die Ermittlungen übernommen. Das teilte Innenminister Hagel in Reutlingen mit. Es geht demnach um den Verdacht der vorsätzlichen Brandlegung und der Störung öffentlicher Betriebe.
2: Selbst viele Stunden nach dem Feuer waren noch Haushalte in Reutlingen ohne Strom. Für die Nacht soll es zur Sicherheit einen Notfalltreffpunkt geben. Dort können die Menschen etwa Handys aufladen oder Babynahrung erwärmen. Der Netzbetreiber spricht von insgesamt 3 entdeckten Brandstellen und einem beschädigten Zaun. Ermittler fanden Spuren eines möglichen Brandbeschleunigers. Sicherheitskreisen zufolge deutet das Vorgehen auf Linksextremisten hin. Landesinnenminister Hagel sagte aber, man ermittle in alle Richtungen. Ursula Winkler, Nachrichtenredaktion.
1: Die Mineralölkonzerne geben den von der Bundesregierung eingeführten Tankrabatt nach Berechnung des IFO-Instituts zum großen Teil an die Autofahrer weiter. Ein Teil der vom Bund eingesetzten rund 1,6 Milliarden Euro Steuermittel verbleibt aber bei den Konzernen, wie das Institut in München mitteilte. Der Tankrabatt soll noch bis Ende Juni gelten. Die Koalition hatte die Spritsteuer um knapp 17 Cent pro Liter gesenkt. Obwohl die Arbeitslosigkeit in Deutschland seit Jahren größer wird, waren im ersten Quartal bundesweit mehr als 1 Million Arbeitsplätze unbesetzt. Das geht aus der jüngsten Stellenerhebung des Instituts für Arbeitsmarkt- und Berufsforschung in Nürnberg hervor.
3: Bundesweit waren im ersten Quartal mehr als 1,1 Millionen Arbeitsplätze unbesetzt. Das sind zwar etwas weniger als Ende vergangenen Jahres, die Zahl bleibt aber hoch. Gleichzeitig kommen aktuell auf jede offene Stelle 264 Arbeitslose. Das Problem, häufig passen die Anforderungen der Unternehmen nicht zu den Qualifikationen der Arbeitssuchenden. Besonders deutlich wird das bei Jobs ohne Ausbildungsabschluss. Aus München, Fabian Schaffer.
1: Nach jahrelangen Vorbereitungen ist das milliardenschwere Rüstungsprojekt eines deutsch-französischen Kampfjets gescheitert. Bundeskanzler Merz und der französische Präsident Macron seien zu der Einschätzung gekommen, dass die Unternehmen Dassault und Airbus beim Bau eines gemeinsamen Kampfflugzeugs nicht zusammenfinden, hieß es aus deutschen Regierungskreisen. Merz habe Macron daher nahegelegt, den Bau des Jets nicht weiter zu verfolgen.
4: Das Wetter.
5: Ja, das ist eine stark bewölkte Nacht und immer wieder kommt es da zu Regenschauer, teilweise auch Gewitter, die sich da durchsetzen immer wieder. 8 bis 12 Grad sind es in dieser Nacht. Nachher bleibt es dann bewölkt bei uns. Die Sonne hat es richtig schwer. Ab dem späten Nachmittag, da kommen dann auch Schauer herein und teilweise auch Gewitter. Temperaturen nur so 16 bis 19 Grad an diesem Dienstag.
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6: Zurzeit liegen uns keine Meldungen vor. Wir wünschen allen unterwegs gute Fahrt.
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5: Schöne Nacht mit uns. Es war damals in den 90ern. Alle hatten Anfang, Mitte der 90er dieses Album. Vor allen Dingen die Mädels, die gingen ganz steil auf. Alanis Morissette, großartige Sängerin und Songwriterin. Judge It Little Pill hieß dieses Album und auf diesem Album war auch dieser Song. Hier ist Ironic.

0: Mendes und When You're Gone hier bei uns. Bei der EM 2024 in Deutschland war die längste Distanz zwischen zwei Spielstätten 690 Kilometer. Luftlinie von Hamburg nach München. Die Distanzen bei der WM in den USA, Kanada und Mexiko sehen da dieses Jahr völlig anders aus. Kollege Leo Arregi hat das mal zusammengefasst.
1: Ja, zum Beispiel, wenn es um die Reisen von Bosnien-Herzegowina geht. Die haben in der Gruppenphase den längsten Weg vor sich. Erst Toronto, dann Vancouver, dann Seattle. Das sind rund 5000 Kilometer innerhalb weniger Tage. Das ist mehr als 10-mal die Strecke von Köln nach Berlin. So, und dann gibt's Kanada. Die spielen erst in Toronto und danach 2-mal in Vancouver. Für das dritte Gruppenspiel müssen sie also nicht mal mehr die Stadt wechseln und bleiben auch ansonsten im Land. Heißt, während Bosnien-Herzegowina einmal quer über Nordamerika jettet, kann Kanada im Zweifel dieselbe Zahnbürste einfach im Hotelbad stehen lassen. Oder noch besser, direkt zu Hause. Die längste mögliche Entfernung zwischen zwei WM-Spielorten wäre übrigens Vancouver nach Miami. Rund 7.250 Kilometer. Das entspricht ungefähr der Strecke von Deutschland bis nach Indien. Das wollte die FIFA dann aber doch keiner Mannschaft zumuten. Obwohl ich finde, dann hätte man wenigstens wieder einen goldenen Preis verleihen können. Für die längste Auswärtsfahrt des Turniers.

0: Das Wetter. Das ist eine stark bewölkte Nacht. Immer wieder kommt es auch zu Regen bei uns. Teilweise auch Gewitter in dieser Nacht. Tiefstwerte so bis 8 Grad, also quasi 8 bis 12 Grad. Nachher wird es dann wechselnd bewölkt. Später kommen dann auch ein paar Regenschauer zu uns. Auch da sind wieder Gewitter möglich. Nachher dann so mit 19 Grad sind zu rechnen.
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2: Zurzeit liegen uns keine Meldungen vor. Wir wünschen allen unterwegs gute Fahrt.
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0: Der Dienstag, nur damit ihr schon mal Bescheid wisst, ja? In dieser Woche wird es wirklich keinen Feiertag geben. Es ist hart, aber ihr schafft das. Gemeinsam mit uns bringen wir euch auch gut durch die Nacht. Jetzt mit Taio Cruz und There She Goes.

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Daddy Swims, Mr. Know-It-All hier bei uns. Ich war ja am Wochenende beim Robbie Williams Konzert, Vorband an beiden Tagen in Düsseldorf. Samo Haber, wir erinnern uns, damals großartige Zeit mit Sunrise Avenue gehabt. Jetzt war er sozusagen Vorband von Robbie Williams, hat dann eine Show abgerissen, war richtig cool, ja. Du merkst, ein Vollblutmusiker. Und man hatte auch so ein bisschen Sunrise Avenue Feeling wieder, ja. Und ich habe gedacht, wir müssen diese Band zumindest halb wieder komplett machen. In Gedanken Samo Haber, den wir bei einem Konzert gesehen haben. Und jetzt vielleicht noch einen aus der Band, den ich dann spiele. Und dann haben wir die beiden schon mal zumindest gedanklich wieder zusammengebracht. Rico Rayama. Gitarrist der Band, damals Sunrise Avenue, der hat auch gesagt, komm, ich mach auch alleine weiter, ich kann auch singen, ich will nicht immer nur im Hintergrund stehen. Wir hören ihn jetzt mit seinem neuen Song, Stay Here, und ich wünsche euch damit eine schöne Nacht.

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1: Ei. Vorsicht!